SRF Verkehrsinfo von 2.32 Uhr. Vorsicht im Berner Oberland. Auf der A8 Brienz-Interlaken in Höhe Brienz besteht in beiden Richtungen Gefahr durch Personen auf der Fahrbahn. Und vor dem Gotthardtunnel Richtung Süden 5 Kilometer Stau und rund 45 Minuten Wartezeit ab Amsteg. Die Autobahneinfahrt Göschenen ist gesperrt.

Die Nachrichten von SRF um 3 mit Lukas Siegfried. Die Waldbrände im Südwesten Frankreichs an der Atlantikküste breiten sich weiter aus. Das französische Innenministerium spricht von mehr als 140.000 Menschen, die in Sicherheit gebracht wurden. Die Feuer haben in der Nähe von Bordeaux bereits mehr als 200 Quadratkilometer verwüstet. Das ist etwa so viel wie die Fläche des Neuenburger Sees. Frankreichs Regierung hat Hilfe aus dem Ausland angefragt und auch das französische Militär hilft. 1000 Personen seien in die Region geschickt worden, sagt Premierminister Sébastien Lecornu. Auch in Spanien breiten sich Waldbrände rund um die Hauptstadt Madrid weiter aus. Auch dort wurden mehrere 10.000 Menschen in Sicherheit gebracht. Die Regierung hat den Notstand ausgerufen. Dann in den Nahen Osten. Die jemenitische Houthi-Miliz hat im Roten Meer erneut einen Öltanker unter der Flagge Saudi-Arabiens angegriffen. Der Rumpf des Schiffs sei dabei beschädigt worden, berichtet die staatliche saudische Nachrichtenagentur. Saudi-Arabien hat darauf reagiert und militärische Stellungen der Houthis aus der Luft angegriffen. Diese stünden in Verbindung mit der Bedrohung des Schiffsverkehrs im Roten Meer, sagt ein Sprecher eines Militärbündnisses, das von Saudi-Arabien angeführt wird. Die Houthis kontrollieren Teile der Küste am Roten Meer, unter anderem können sie Schiffe in der Meerenge von Bab al-Mandab angreifen. Diese gehört wie die Straße von Hormuz zu den wichtigsten Seewegen für den weltweiten Handel. Dann zu zwei Meldungen zum Internationalen Strafgerichtshof. Der Chefankläger des Gerichts, Karim Khan, ist entlassen worden. Eine Mehrheit der Mitgliedstaaten hat für seine Absetzung gestimmt. Eine Mitarbeiterin wirft Karim Khan sexuelle Belästigung vor. Er selbst bestreitet das und will sich gegen seine Entlassung wehren. Venezuela tritt aus dem Internationalen Strafgerichtshof aus. Das Gericht benachteilige die Länder des globalen Südens und konzentriere sich unverhältnismäßig stark auf afrikanische und lateinamerikanische Länder, schreibt der venezolanische Außenminister zur Begründung. Der Internationale Strafgerichtshof ermittelt seit mehreren Jahren gegen Venezuela. Dabei geht es zum Beispiel um gewaltsame Unterdrückung von Protesten. Bleiben die Wetteraussichten. Es wird heute wieder sonnig bei rund 30 Grad. Am Nachmittag kann es Gewitter geben. Das waren Nachrichten von Radio SRF, verantwortlich Lukas Siegfried. SRF Verkehrsinfo von 3.03 Uhr. Entwarnung im Berner Oberland auf der A8 zwischen Brienz und Interlaken. Besteht in Höhe Brienz keine Gefahr mehr durch Personen auf der Fahrbahn. Und vor dem Gotthardtunnel Richtung Süden 4 Kilometer Stau und rund 45 Minuten Wartezeit ab Amsteg. Die Autobahneinfahrt Göschenen ist gesperrt.

SRF Verkehrsinfo von 3.33 Uhr vor dem Gotthardtunnel Richtung Süden. 4 Kilometer Stau und rund 45 Minuten Wartezeit ab Amsteg. Die Autobahneinfahrt in Göschenen ist gesperrt.

Die Nachrichten von SRF um 4 mit Lukas Siegfried. Die Waldbrände im Südwesten Frankreichs an der Atlantikküste breiten sich weiter aus. Das französische Innenministerium spricht von mehr als 140.000 Menschen, die in Sicherheit gebracht wurden. Die Feuer haben in der Nähe von Bordeaux bereits rund 200 Quadratkilometer verwüstet. Das ist fast so viel wie die Fläche des Neuenburger Sees. Frankreichs Regierung hat Hilfe aus dem Ausland angefragt und auch das französische Militär hilft. 1000 Armeeangehörige seien in die Region geschickt worden, sagt Premierminister Sébastien Lecornu. Nun zwei Meldungen zur Trockenheit in der Schweiz. In Schaffhausen haben die Behörden das Rheinfallfeuerwerk vom 31. Juli abgesagt. Das Großfeuerwerk Fire on the Rocks am Rheinfall zieht jeweils tausende Besucherinnen und Besucher an. Das bereits geltende Feuer- und Feuerwerksverbot im Kanton bleibt bis auf Widerruf bestehen. Somit ist Feuerwerk auch zum 1. August verboten. Ein solches Verbot zum 1. August und darüber hinaus gilt auch im Kanton Solothurn. Ausnahmebewilligungen gebe es keine, sagen die Solothurner Behörden. Auch ist es weiterhin nicht erlaubt, aus öffentlichen Gewässern Wasser zu entnehmen oder zu fischen. Nun noch in den Nahen Osten. Die jemenitische Houthi-Miliz hat im Roten Meer erneut einen Öltanker unter der Flagge Saudi-Arabiens angegriffen. Der Rumpf des Schiffs sei dabei beschädigt worden, berichtet die staatliche saudische Nachrichtenagentur. Saudi-Arabien hat darauf reagiert und militärische Stellungen der Houthis aus der Luft angegriffen. Diese stünden in Verbindung mit der Bedrohung des Schiffsverkehrs im Roten Meer, sagt ein Sprecher eines Militärbündnisses, das von Saudi-Arabien angeführt wird. Die Houthis kontrollieren Teile der Küste am Roten Meer. Unter anderem können sie Schiffe in der Meerenge von Bab al-Mandab angreifen. Diese gehört wie die Straße von Hormuz zu den wichtigsten Seewegen für den weltweiten Handel. Und die Wetteraussichten. Es wird heute Samstag sonnig bei rund 30 Grad. Am Nachmittag kann es Gewitter geben. Das waren Nachrichten von Radio SRF. Verantwortlich Lukas Siegfried. SRF Verkehrsinfo von 4.02 Uhr. Vorsicht in der Westschweiz. Auf der A1 zwischen Lausanne und Yverdon, zwischen Gossone und La Sarra besteht in beiden Richtungen Gefahr durch Personen auf der Fahrbahn. Und vor dem Gotthardtunnel Richtung Süden, ab Amsteg 4 Kilometer Stau und rund 45 Minuten Wartezeit. Die Autobahneinfahrt in Göschenen ist gesperrt.

SRF Verkehrsinfo von 4.32 Uhr. Entwarnung in der Westschweiz. Auf der A1 zwischen Lausanne und Yverdon, zwischen Gossonay und La Sarre besteht in beiden Richtungen keine Gefahr mehr durch Personen auf der Fahrbahn. Und Stau vor dem Gotthardtunnel Richtung Süden. 4 Kilometer Stau und 45 Minuten Wartezeit ab Amsteg. Die Autobahneinfahrt Göschenen ist gesperrt.

0: Die Nachrichten von SRF um 5 mit Lukas Siegfried. Im Südwesten Frankreichs breiten sich Waldbrände in Richtung der Stadt Bordeaux aus. Einige Vorortsgemeinden von Bordeaux werden sicherheitshalber evakuiert. Der Internationale Strafgerichtshof entlässt seinen Chefankläger Karim Khan, muss sein Amt wegen Vorwürfen sexueller Belästigung abgeben. Und das Wetter auch heute sonnig und heiß, am Nachmittag sind Gewitter möglich. Die Waldbrände im Südwesten Frankreichs breiten sich aus und rücken näher an die Stadt Bordeaux. Bis am späten Abend sind bereits rund 140.000 Menschen in Sicherheit gebracht worden, darunter viele Touristinnen und Touristen. In der Nacht haben die Behörden der Region nun mehrere Vorortsgemeinden von Bordeaux evakuiert. Dort leben zusammengezählt rund 70.000 Menschen. Die Regierung in Paris hat 1.000 Armeeangehörige in die Region geschickt und auch Hilfe aus dem Ausland angefordert, wie Premierminister Sébastien Lecornu nach einer Krisensitzung bekannt gegeben hat. Die Feuer haben in der Nähe von Bordeaux an der Atlantikküste rund 200 Quadratkilometer verwüstet. Das ist fast so viel wie die Fläche des Neuenburger Sees. Unsere Frankreich-Korrespondentin Miriam Mattis sagte in der Sendung 10 vor 10, dass starke Windböen die Feuerwehrleute vor zusätzliche Probleme stellten.
1: Die machen, dass die Feuer auch stark springen. Man spricht davon, dass es bis zu einem Kilometer Sprünge gegeben hat bei diesem Feuer. Und das ist natürlich für die Feuerwehr dann noch viel schwieriger, dieses zu kontrollieren. Deswegen will man die Hilfe von überall, einerseits natürlich aus der Luft. Aber hier ist klar, dieses Feuer, das wird am Boden bekämpft werden müssen. Und deswegen sagen die Feuerwehrleute auch, dass da ganz stark Personal fehlt am Boden und dass die Leute schon zum Teil sehr am Anschlag sind.
0: Sagte Frankreich-Korrespondentin Miriam Mattis im 10 vor 10. Auch in Spanien breiten sich Waldbrände rund um die Hauptstadt Madrid weiter aus. Auch dort wurden mehrere 10.000 Menschen in Sicherheit gebracht. Die Regierung hat den Notstand ausgerufen. Der Chefankläger des Internationalen Strafgerichtshofs, Karim Khan, ist von seinem Amt entbunden worden. Die Mitgliedstaaten hätten an einer Sitzung in New York mit absoluter Mehrheit für Khans Absetzung gestimmt, schreibt der Strafgerichtshof. Der Amtsenthebung vorausgegangen waren Vorwürfe einer Mitarbeiterin Khans. Er soll sie sexuell belästigt haben. Im Juni war der Brite bereits vorläufig suspendiert worden. Khan hat die Vorwürfe stets zurückgewiesen. Gegen seine Entlassung will er sich nun wehren, wie sein Anwalt schreibt. Unter Khan hatte der Internationale Strafgerichtshof unter anderem Haftbefehle gegen den israelischen Premierminister Benjamin Netanyahu und den russischen Präsidenten Wladimir Putin erlassen. Zwei weitere Meldungen aus dem Ausland und da bleiben wir zuerst gleich beim Strafgerichtshof. Venezuela tritt aus der Institution aus. Der venezolanische Außenminister schreibt zur Begründung, der Internationale Strafgerichtshof benachteilige die Länder des globalen Südens und konzentriere sich unverhältnismäßig stark auf afrikanische und lateinamerikanische Länder. Der Internationale Strafgerichtshof ermittelt seit mehreren Jahren gegen Venezuela. Dabei geht es vor allem um gewaltsame Unterdrückung von Protesten. Der UNO-Hochkommissar für Menschenrechte Volker Türk kann für weitere 4 Jahre im Amt bleiben. Die große Mehrheit der Mitgliedstaaten hat den Österreicher erneut gewählt. Gegen Türk stimmten unter anderem Russland, Israel und die USA. Diese Länder werfen ihm vor, er sei parteiisch und erhebe Vorwürfe, ohne Beweise dafür vorzulegen. Nun in den Nahen Osten. Die jemenitische Houthi-Miliz hat im Roten Meer erneut einen Öltanker unter der Flagge Saudi-Arabiens angegriffen. Der Rumpf des Schiffs sei dabei beschädigt worden, berichtet die staatliche saudische Nachrichtenagentur. Saudi-Arabien hat darauf reagiert und militärische Stellungen der Houthis aus der Luft angegriffen. Diese stünden in Verbindung mit der Bedrohung des Schiffsverkehrs im Roten Meer, sagt ein Sprecher eines Militärbündnisses, das von Saudi-Arabien angeführt wird. Die Houthis kontrollieren Teile der Küste am Roten Meer, unter anderem können sie Schiffe in der Meerenge von Bab al-Mandab angreifen. Diese gehört wie die Straße von Hormuz zu den wichtigsten Seewegen für den weltweiten Handel. Noch in die Schweiz, im Kanton Tessin steigt der Druck auf den Regierungspräsidenten Claudio Zali von der Lega-Partei. Jetzt will auch die Tessiner SVP, dass Zali sofort zurücktritt. Die Vorwürfe gegen Zali seien schwer und es sei nicht mehr akzeptabel, dass er Teil der Tessiner Regierung sei, schreibt die SVP Tessin. Es sind drei Fälle bekannt, in welchen Claudio Zali Fehlverhalten vorgeworfen wird. In einem Fall ermittelt die Staatsanwaltschaft wegen Verdachts auf Amtsmissbrauch und versuchter Nötigung. Neben der SVP fordern auch linke Parteien den Rücktritt Zalis. FDP und Mitte wollen, dass er von seinem Amt suspendiert wird. Bleiben die Wetteraussichten für heute Samstag. Zunächst wird es sonnig, die Temperatur steigt auf 30 Grad. Im

0: Die Nachrichten von SRF um 6 mit Patrick Walter. Guten Morgen. 200.000 Menschen müssen in Frankreich vor Waldbränden fliehen. Auch Vororte der Großstadt Bordeaux sind bedroht. Die Regierung in Paris schickt weitere Soldaten ins Krisengebiet. 12 Mannschaften kämpfen um die Schweizer Fußballmeisterschaft. Heute geht die Super League wieder los. Es dürfte so spannend werden wie selten, sagt unser Sportredakteur. Das Wetter. Zunächst ist es ziemlich sonnig. Tagsüber gibt es aus Westen mehr Wolken und vor allem in den Bergen lokale Gewitter. Seit Mittwoch brennt es an der Atlantikküste im Südwesten Frankreichs. Wegen der Hitze und Trockenheit sind Feuer ausgebrochen, die sich rasch ausgebreitet haben. Zahlreiche Orte an der Küste mussten bereits evakuiert werden. Jetzt rückt auch die Stadt Bordeaux in den Fokus. Lukas Siegfried.
1: Seit 3 Tagen sind Feuerwehrleute in der Nähe von Bordeaux im Dauereinsatz. Die extrem trockenen Böden und schwierige Wetterverhältnisse, unter anderem mit starken Windböen, machen ihre Arbeit aber zusätzlich schwierig. Die Brände breiten sich inzwischen ins Landesinnere in Richtung der Metropole Bordeaux aus. Rund 140.000 Menschen sind bereits aus den Gebieten in der Nähe der Küste in Sicherheit gebracht worden, darunter viele Feriengäste. In der Nacht haben die lokalen Behörden nun auch für mehrere Vorortsgemeinden von Bordeaux sicherheitshalber Evakuierungen angeordnet. Dort leben zusammengezählt nochmal 70.000 Menschen. Das Ausmaß dieser Brände betrifft längst nicht nur die Region Bordeaux. Die Regierung in Paris traf sich am späten Abend zu einer Krisensitzung. Danach hat Premierminister Sébastien Lecornu bekannt gegeben, dass 500 zusätzliche Armeeangehörige ins Waldbrandgebiet entsandt worden seien. Zudem stelle die Regierung 1,5 Millionen Schutzmasken zur Verfügung, um die Menschen möglichst gut vor Rauch zu schützen. Bereits zuvor hatte Staatspräsident Emmanuel Macron gesagt, dass Frankreich die EU um Hilfe gebeten habe. Die französische Feuerwehr stehe am Rande der Belastungsgrenze.
0: Der Chefankläger des Internationalen Strafgerichtshofs, Karim Khan, ist von seinem Amt enthoben worden. Die Mitgliedstaaten hätten an einer Sitzung in New York mit absoluter Mehrheit für Khans Absetzung gestimmt, schreibt der Strafgerichtshof. Der Amtsenthebung vorausgegangen waren Vorwürfe einer Mitarbeiterin Khans, er soll sie sexuell belästigt haben. Im Juni war der Brite bereits vorläufig suspendiert worden. Khan hat die Vorwürfe stets zurückgewiesen. Gegen seine Entlassung will er sich nun wehren, wie sein Anwalt schreibt. Unter Khan hatte der Internationale Strafgerichtshof unter anderem Haftbefehle gegen den israelischen Premierminister Benjamin Netanyahu und den russischen Präsidenten Wladimir Putin erlassen. In den Nahen Osten, die jemenitische Houthi-Miliz hat im Roten Meer erneut einen Öltanker unter der Flagge Saudi-Arabiens angegriffen. Der Rumpf des Schiffes sei dabei beschädigt worden, berichtet die staatliche saudische Nachrichtenagentur. Saudi-Arabien hat darauf reagiert und militärische Stellungen der Houthis aus der Luft angegriffen. Die Houthis kontrollieren Teile der Küste am Roten Meer. Unter anderem können sie Schiffe in der Meerenge von Bab al-Mandab angreifen. Diese gehört, wie die Straße von Hormuz, zu den wichtigsten Seewegen für den weltweiten Handel. Zum Sport. Heute Abend gilt es in der höchsten Schweizer Fußballliga wieder ernst. Nicht einmal eine Woche nach dem Ende der WM startet die Super League in die neue Spielzeit. Eine Spielzeit, die so unberechenbar werden könnte wie noch nie. Sportredaktor Beat Sprecher.
2: Die Schweizer Super League scheint so spannend wie selten. Viele Fragen tauchen auf, wenn man auf die neue Spielzeit blickt. Klar scheint eigentlich nur, es dürfte nicht mehr ein so großes Fußballmärchen rund um den FC Thun geben wie im Vorjahr. Eine Wiederholung des Titels traut den Berner Oberländern kaum jemand zu. Denn, sagt SRF-Fußballexperte Fabian Frey,
3: es wird natürlich nicht einfach. Jetzt ist man der Gejagte, man unterschätzt Thun ganz sicher nicht als Meister in der neuen Saison. Und gerade der Abgang von Mauro Lustrinelli ist sicher sehr schwer zu kompensieren.
2: Der Baumeister des Erfolgscoach Mauro Lustrinelli, der nach Berlin wechselte, und andere Leistungsträger haben den Club verlassen. Auch große Veränderungen gab es bei den Zürcher Clubs FC Zürich und GC. Der FCZ kehrt mit einem neuen Trainer, mit Marcel Koller, in die neue Spielzeit zurück und geht GC gar mit neuen Besitzern und neuem sportlichen Führungspersonal. Auch hier viele Unbekannte. Es wird sicher nicht allzu ruhig um die beiden Clubs aus dem Kanton Zürich. Und auch noch viele offene Fragen gibt es rund um die Schwergewichte der Liga, IB und Basel. Neue Spieler sind gekommen, alle gewillt, die schwierige letzte Saison vergessen zu machen. Und so bleiben also tatsächlich viele Fragen, die im Laufe der insgesamt 130. Saison der höchsten Schweizer Liga beantwortet werden.
0: Soweit die Meldungen.
4: Guten Morgen, Jürg Zock.
5: Guten Morgen.
4: Bordeaux gehört in den Nachrichten mit den Waldbränden. Die hätten auch gerne, wenn es regnen würde. Hier wären auch ein paar Bauern und andere nicht unglücklich. Wie sieht denn das aus auf das Wochenende?
5: Es gibt lokal ein bisschen Regen, dann heute schon im Laufe des Tages, aber es trifft halt eben bei weitem nicht alle und es ist auf keinen Fall genug, um irgendwie die Trockenheit noch annähernd ein bisschen zu beenden. Aber es gibt von Frankreich her dicke Wolken, die aufzeichnen. Die kommen gerade am Vormittag schon in der Westschweiz und im Wallis lokal ein paar Tropfen Regen bringen. Sonst ist es zuerst noch sonnig, es wird etwa 30 Grad heiß. Am Nachmittag gibt es dann immer mehr Wolken und dann kommt dann eben da und dort Platzregen und Gewitter auf, eher in den Bergen. Ganz lokal kann es aber auch im Flachland mal gewittern.
4: SRF Verkehrsinfo 6 ab 6 auf der Nord-Süd-Achse vor dem Gotthardtunnel Richtung Süden 10 Kilometer Stau und rund 1 Stunde und 45 Minuten Wartezeit ab Erstfeld. Die Autobahneinfahrt Köschenen ist gesperrt. Das Astra empfiehlt als Alternative die A13 via San Bernardino.
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0: 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Verwacht mit den Dire Straits. Guten Morgen, Viertel ab 6. So ein bisschen voraussehen, im Garten, Spaziergang machen, barfuß ins Gras stehen. Ja, das sind so Zeiten gewesen, wo das Gras noch so flauschig, saftig, grün, warm sich angefühlt hat. Jetzt ist das ein bisschen trostlose Angelegenheit. Wir wissen, viele Wiesen sind stachelig und braun. Seit Wochen viel zu trocken, ganz schwierig für einen Haufen Bauern, auch in Basel-Land, bei der Familie Rossi.
1: Die Matten sind alle braun, also da braucht es längere Regen, bis sich nur mal Grasnarbe erholt. Geschweige, dass es dann noch Ertrag gibt. Und so wie ich das sehe, ist frühestens in einem Monat, wenn überhaupt, das könnte Ertrag geben, wenn es dann mal genug regnet.
0: Das ist der Philipp Rossi, der mit seiner Frau Sandra einen Hof hat. Z Reigolswil mit dem Ertrag meint er das Gras, wo er seit seinen 30 Milchkühen eigentlich gerne zu fressen geben will. Aber eben, es regnet zu wenig. Wenn es länger noch so bleibt, muss die Familie Rossi drastische Massnahmen ergreifen.
2: Wenn wir nicht genug Futter können produzieren oder einkaufen, dann bleibt uns nichts anderes übrig, dass wir wirklich unsere Tiere, wo wir eine sehr Bindigkeit dazu müssen in Schlachtung geben.
0: Ja. Geht ja schon Barne so auf den Alpen, wo müssen früher abkommen, weil es kein Wasser mehr oben hat und kein Futter mehr zur Notschlachtung antreiben. Weil Futter zukaufen jetzt auch noch bei ihrem Fall ist als Biobetrieb nur innerhalb von der Schweiz möglich und da ist eben quasi nichts mehr rum. Was machen, für dass es nicht so weit kommt und sie ihre Kühe müssen schlachten, haben Sandra und Philipp jetzt schon ein paar Wochen auf die sogenannte Winterfütterung umgestellt.
1: Man hat Kühe 100% im Stall, man fuhrt sie 100% im Stall mit Heu, anderen Betrieben Grassilage, Maissilage. Und das sind eigentlich die Faktoren, die durch den Winter eigentlich zur Verfügung gestellt wären, die wir jetzt halt mittlerweile brauchen für den Sommer, weil draussen nichts mehr ist.
0: Schon die Vorräte anbrauchen quasi. Und so fehlt es dann im Winter natürlich schon wieder an Fressen für das Tier. Das ist ein elender Rattenschwanz und leider sieht es auch in den nächsten Tagen und Wochen nicht gerade nach dem grossen Regen aus. Am Wochenende, jetzt Samstag, Sonntag, zwar könnte es durchaus ein bisschen gewittern. Wir haben es vorher gehört vom Jürg Zog. Das reicht aber bei weitem nicht. Dann wünschen wir viel Kraft denen, die es brauchen können, um durchzustehen, die Durststrecke.
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0: 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Guten Morgen, 6:30 ist es. Kurz Nachrichten aus Patrick Walter.
1: Die Waldbrände im Südwesten Frankreichs bedrohen nun auch Vororte der Großstadt Bordeaux. Insgesamt müssen sich inzwischen über 200.000 Menschen in Sicherheit bringen. Die Regierung in Paris hat nach einer Krisensitzung weitere 500 Soldaten in die Krisenregion entsandt. Die Mitgliedstaaten des Internationalen Strafgerichtshofs haben Chefankläger Karim Khan seines Amtes enthoben. Eine ehemalige Mitarbeiterin wirft ihm vor, sie sexuell belästigt zu haben. Der Brite bestreitet das. Khan war bereits zuvor vorläufig suspendiert worden. Die jemenitische Houthi-Miliz hat erneut einen Öltanker unter saudischer Flagge angegriffen in der wichtigen Meerenge Bab al-Mandab am Roten Meer. Das sagt die staatliche saudische Nachrichtenagentur. Saudi-Arabien hat mit Angriffen auf Stellungen der Houthi reagiert.
0: Guten Morgen, Jürg Zock.
2: Guten Morgen.
0: Aktuell ist es noch relativ frisch für so einen 25. Juli.
2: Ja, an vielen Orten, gerade im Flachland, da haben wir so zwischen 9 und 14 Grad. Wer es gerne frisch hat, die Temperaturen unbedingt geniessen, weil so frisch ist es dann mal für eine Weile nur in den nächsten paar Tagen, weil da werden dann auch die Nächte nur ganz so frisch. Heute am Nachmittag geht es aufwärts auf etwa 30 Grad. Dazu scheint jetzt gerade in der Deutschschweiz zuerst noch häufig die Sonne. Ganz im Westen hat schon dicke Wolken und generell gibt es dann eben am Nachmittag und am Abend mehr Wolken, die die Sonne häufiger abdecken. Und die Wolken kommen auch da und dort mal einen Sprutz Regen bringen. Am ersten so im Jura noch in den Voralpen und Alpen. Ein einzelnes Gewitter kann sich aber auch mal ins Flachland verirren. Aber an ganz vielen Orten geht die Trockenheit weiter.
0: SRF-Verkehrsinfo, 6 Minuten ab der 6:30 auf der Nord-Süd-Achse vor dem Gotthardtunnel Richtung Süden, 10 Kilometer Stau, rund 1 Stunde und 45 Minuten Wartezeit. Ab Erstfeld, die Autobahneinfahrt Köschenen ist gesperrt. Das Astra empfiehlt als Alternative die A13 via San Bernardino.
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0: Jetzt hast du gerade gesagt, Jörg, die Trockenheit ging noch ein bisschen weiter.
2: Ist überhaupt keine Spannung in Sicht. Es bräuchte ja länger andauernden, flächigen Regen und das sehen wir weit und breit nicht. Im Gegenteil, wir kommen dann nächste Woche schon die nächste Hitzewellen über.
0: Wir haben ja gerade gehört vorher, die Bauern, die leiden mit den Kühen, wo langsam das Futter ausgeht im Baselbiet, jetzt auf 079-3-0-8-33-33 morgen früh sich schon der Bruno gemalt aus der Ostschweiz.
5: Das ist im Fall schweizweit so. Auch in der Ostschweiz haben wir sehr, sehr brutale Trockenheit. Und ja, jetzt geht es langsam an die Substanz, wie es hier abgeht.
0: Was ihn versorgen, quälen, das hören wir gerne noch in wenigen Minuten.

0: Cher, der da singt über die Liebe und das Verständnis füreinander im Sommersamstagmorgen, der 25. Juli. Heute, nach einer unglaublich trockenen Phase in dem Sommer, ihr wissend.
1: Es ist im Fall drastisch, weil es abgeht.
0: Haben wir auch noch gerade eine spontane Post gekriegt, heute Morgen früh, vom Bauer Bruno. Er ist zu Batzenheit im Toggenburg daheim am Bauern mit dem Familienbetrieb. Er hat sich gemolden auf 079 308 33 33 ins Studio und hat es offen zugegeben. Er hat wirklich auch langsam Existenzangst.
1: Und dann da fehlt zum Beispiel auf meinem Betrieb 8.000 bis 10.000 Franken im Jahr, die jetzt halt nicht zur Verfügung stehen, um Heu kaufen, weil wir zu wenig Heu haben auf den Winter. Oder? Vor allem die Reserve auf den Winter hat man nicht, weil man alles jetzt braucht. Und da kommt noch viel schlimmer raus am Winter, als jetzt ist, weil dem fehlt das Futter.
0: Dann fehlt das Futter. Und das Problem ist, dass jetzt die Kühe auch nicht wirklich für ein anständiges Geld können geschlachtet werden, weil offenbar so viele Kühe müssen notgeschlachtet werden, auch die von den Alpen wieder oben ankommen müssen in der Schweiz, weil sie oben schlicht zu wenig Wasser und Futter haben. Und das findet natürlich auch seine Familie traurig, wenn man dann die Kühe schlachten müsste, wo es gar nicht nötig wäre.
1: Und wenn es dann nicht mehr anders geht, müssen wir die schlachten. Und das ist verrückt. Mega gesunde Kühe schlachten oder Rinder schlachten. Nur weil wir nicht mehr über die Hunde können. Weil es auch finanziell nicht mehr geht. Und weil wir da so unter Druck stehen, vor allem von den Grossverteilern, sei es aber auch vom Konsument, der nicht mehr bereit ist, für das Lebensmittel einen rechten Preis zu zahlen. Und das sind jetzt Konsequenzen. Und dort müssen wir halt die Tiere dann schlussendlich töten. Und da muss sich jeder Konsument nach dem Teller in einem Gedanken machen, wieso dass jetzt die Tiere getötet worden sind. Weil wir einfach finanziell die Mittel nicht haben, um das Futter zu kaufen.
0: Danke für die Ehrlichkeit direkt aus dem Stall, Bruno und der Familie und allen anderen, die jetzt gerade betroffen sind. Viel Kraft in dieser Zeit. Das Wetter im Detail schauen wir jetzt gerade noch zusammen an mit Jürg Zock von SRF Meteo in wenigen Minuten. 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

0: Leonie, Callum Scott, Day, 14 Minuten vor der 7. Wir haben vorher gerade gehört, wie es den Bauern langsam an Substanz geht. Der Bruno als Beispiel hat sich gemeldet im Studio auf 079-308-3333. Der Bruno von Batzenheim im Toggenburg mit seinem Hof, wo Mühe hat mit der ganzen Trockenheit.
1: Die mehr sind, die einfach familienintern, ohne fremde Leute, ohne grosse Maschinen, einfach arbeiten. Und schauen, dass die Leute in der Schweiz nur Nahrung haben.
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0: Aber Jürg Zocke, im Moment könnt ihr arbeiten, wie es wendet. Es regnet wegen dem trotzdem nicht mehr und hat kein Futter mehr um für die Kühe.
3: Ja.
0: Geht das so weiter?
3: Sieht wirklich nicht gut aus. Da gibt es wahrscheinlich noch länger keine Entspannung oder keine grundlegende Entspannung in Sachen Trockenheit. Auch wenn es jetzt am Wochenende da und dort mal einen Sprutzregen oder ein Gewitter gibt. Es trifft erstens bei weitem nicht alle und zweitens ist es natürlich viel zu wenig, was da oben nachkommt. Jetzt zuerst in der Deutschschweiz sowieso noch meistens sonniges Wetter. Es wird etwa 30 Grad heiß. Am Nachmittag gibt es dann von Westen her mehr Wolken und dann kann es eben da und dort mal regnen oder gewittern. Eher so ein bisschen im Jura noch und in der Alpen und Alpen und wirklich nur ganz punktuell im Flachland und Humann. Denn am Sonntag haben wir zuerst noch viele Wolken da und dort gibt es wieder Regengüsse, aber Humann bei weitem nicht flächendeckend und dann am Nachmittag wird es im Flachland sowieso schon wieder trocken und zeitweise sonnig. Temperatur am Mann dann vorübergehend ein bisschen tiefer, bei etwa 26 Grad.
0: Und wie sieht es aus, wenn man so ein bisschen in die nächste Woche spienzelt?
3: Ja, da etwas von einer Hitzewelle. Viele werden wahrscheinlich denken, nein, nicht schon wieder, haben wir schon drei so Hitzewellen gehabt. Jetzt kommt die vierte Montag, da haben wir am Vormittag noch dicke Wolken, ganz lokal kann es nass werden, dann wird es schon immer sonniger, der Tag bei 27 Grad, Dienstag viel Sonnenschein bei 31 Grad und dann eben ab Mittwoch ist die Hitzewelle da. Da geht es dann für den Rest der Woche häufig sonnig und meistens trocken weiter und die Temperaturen wirklich wieder sehr hoch, 34 bis 38 Grad, vielleicht sogar lokal noch ein bisschen höher.
0: Wie hoch sind die Wetteinsätze, für dass es 40 Grad wird, das wo in der Schweiz?
3: Ja, kann man durchaus darauf wetten, ist gar nicht so schlecht. Chance, dass es eben so heiß wird, leider.
0: Ai, ui, Dermot Kennedy Funeral.
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0: haben fast mitgesummt, innerlich. Snow Patrol. Mit Chasing Cars sind das jetzt wie der schon 20. Hei, hei, Chasing Cars ist ja durch die Decke, nachdem er in einer Folge von der US-amerikanischen Spitalserie Grey's Anatomy gelaufen ist. Und ab dort sind sie nicht mehr zu bremsen gewesen. Snow Patrol, der Song ein Welthit geworden. Und dass der immer noch so gerne gelost wird von Haufen Menschen, das überrascht sogar den Sänger Gary Lightbody selber.
1: Listening to it again, I was kind of not shocked that it sounded so good, but I was very pleasantly surprised that it still holds up, and I'm very, very proud of it.
0: Was so gut ist, das kann man ja einfach nochmal rausgeben. Zum Jubiläum haben Snow Patrol das Album von Chasing Cars drauf, ist nämlich gestern nochmal neu veröffentlicht. In einer 20-Year Anniversary Special Edition mit den 11 ursprünglichen Songs plus auch noch ein paar unveröffentlichte Zückerli und Live-Aufnahmen drauf. Für all die Fans, die so ein bisschen nerdig sind unter uns. Und wenn es sicher, es kommt dann aber auch noch ein neues Album raus, 2027. Ich wäre lieber von der guten alten Wert die neuen Entdeckungen geniessen wird. Flames every time. Und dann ist es morgen am 7. Schön, sind ihr mit uns. Heute.

0: Every Time Flames. 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Was gibt's reden, was bewegt, hören Sie jetzt am Morgen früh. Da in den News.
1: Die Nachrichten von SRF um 7 mit Patrick Walter. Das sind die Schlagzeilen heute Morgen. Der Feuerwehr gelingt es bislang nicht, die Waldbrände in Spanien und Frankreich unter Kontrolle zu bringen. Und nun sind auch Vororte der Großstadt Bordeaux bedroht. Dann, der Chefankläger des Internationalen Strafgerichtshofs verliert seinen Job. Karim Khan soll eine Frau sexuell belästigt haben. Und am Abend startet die neue Saison der Fußball-Super League. Wir schauen, was in dieser Spielzeit zu erwarten ist. Das Wetter, zunächst ist es ziemlich sonnig. Tagsüber gibt es aus Westen mehr Wolken und vor allem in den Bergen lokale Gewitter. Seit Mittwoch brennt es an der Atlantikküste im Südwesten Frankreichs. Wegen der Hitze und Trockenheit sind Feuer ausgebrochen, die sich rasch ausgebreitet haben. Zahlreiche Orte an der Küste mussten bereits evakuiert werden. Jetzt rückt auch die Stadt Bordeaux in den Fokus. Lukas Siegfried.
2: Seit drei Tagen sind Feuerwehrleute in der Nähe von Bordeaux im Dauereinsatz. Die extrem trockenen Böden und schwierige Wetterverhältnisse, unter anderem mit starken Windböen, machen ihre Arbeit aber zusätzlich schwierig. Die Brände breiten sich inzwischen ins Landesinnere in Richtung der Metropole Bordeaux aus. Rund 140.000 Menschen sind bereits aus den Gebieten in der Nähe der Küste in Sicherheit gebracht worden, darunter viele Feriengäste. In der Nacht haben die lokalen Behörden nun auch für mehrere Vorortsgemeinden von Bordeaux sicherheitshalber Evakuierungen angeordnet. Dort leben zusammengezählt nochmal 70.000 Menschen. Das Ausmaß dieser Brände betrifft längst nicht nur die Region Bordeaux. Die Regierung in Paris traf sich am späten Abend zu einer Krisensitzung. Danach hat Premierminister Sébastien Lecornu bekannt gegeben, dass 500 zusätzliche Armeeangehörige ins Waldbrandgebiet entsandt worden seien. Zudem stelle die Regierung 1,5 Millionen Schutzmasken zur Verfügung, um die Menschen möglichst gut vor Rauch zu schützen. Bereits zuvor hatte Staatspräsident Emmanuel Macron gesagt, dass Frankreich die EU um Hilfe gebeten habe. Die französische Feuerwehr stehe am Rande der Belastungsgrenze.
1: Sagt Lukas Siegfried. Auch in Spanien kämpfen die Einsatzkräfte gegen Großbrände, unter anderem in der Nähe von Madrid. Dort haben sich mehrere Feuer zu einer großen Feuerfront zusammengeschlossen. Es sei aktuell nicht möglich, dieses Großfeuer zu löschen, teilte der Katastrophenschutz mit. Und wegen des starken Windes könne sich der Brand weiter ausbreiten. Über 60.000 Menschen mussten in Sicherheit gebracht werden. Am Donnerstag rief die Regierung in den betroffenen Regionen den Notstand aus. Die Mitgliedstaaten des Internationalen Strafgerichtshofs haben Chefankläger Karim Khan seines Amtes enthoben, das schreibt der Strafgerichtshof. Der Amtsenthebung vorausgegangen waren Vorwürfe einer Mitarbeiterin Khans, er soll sie sexuell belästigt haben. Im Juni war der Brite bereits vorläufig suspendiert worden. Khan hat die Vorwürfe stets zurückgewiesen und gegen seine Entlassung will er sich nun wehren, wie sein Anwalt schreibt. Unter Khan hatte der Internationale Strafgerichtshof unter anderem Haftbefehle gegen den israelischen Premierminister Benjamin Netanyahu und den russischen Präsidenten Wladimir Putin erlassen. In den Nahen Osten, die jemenitische Houthi-Miliz hat im Roten Meer erneut einen Öltanker unter der Flagge Saudi-Arabiens angegriffen. Das berichtet die staatliche saudische Nachrichtenagentur. Saudi-Arabien hat darauf reagiert und militärische Stellungen der Houthis aus der Luft angegriffen. Die Houthis kontrollieren Teile der Küste am Roten Meer. Unter anderem können sie Schiffe in der Meerenge von Bab al-Mandab angreifen. Diese gehört, wie die Straße von Hormus, zu den wichtigsten Seewegen für den weltweiten Handel. Heute Abend gilt es in der höchsten Schweizer Fußballliga wieder ernst. Nicht einmal eine Woche nach dem Ende der WM startet die Super League in die neue Spielzeit. Eine Spielzeit, die so unberechenbar werden könnte wie noch nie. Sportredaktor Bert Sprecher.
3: Die Schweizer Super League scheint so spannend wie selten. Viele Fragen tauchen auf, wenn man auf die neue Spielzeit blickt. Klar scheint eigentlich nur, es dürfte nicht mehr ein so großes Fußballmärchen rund um den FC Thun geben wie im Vorjahr. Eine Wiederholung des Titels traut den Berner Oberländern kaum jemand zu. Dann sagt SRF Fußballexperte Fabian Frey.
4: Es wird natürlich nicht einfach. Jetzt ist man der gejagt, man unterschätzt Thun ganz sicher nicht als Meister in der neuen Saison. Und gerade der Abgang von Mauro Lustrinelli ist sicher sehr schwer zu kompensieren.
3: Der Baumeister des Erfolgscoach Mauro Lustrinelli, der nach Berlin wechselte, und andere Leistungsträger haben den Club verlassen. Auch große Veränderungen gab es bei den Zürcher Clubs FC Zürich und GC. Der FCZ kehrt mit einem neuen Trainer, mit Marcel Koller, in die neue Spielzeit zurück und GC gar mit neuen Besitzern und neuem sportlichen Führungspersonal. Auch hier viele Unbekannte. Es wird sicher nicht allzu ruhig um die beiden Clubs aus dem Kanton Zürich. Und auch noch viele offene Fragen gibt es rund um die Schwergewichte der Liga, IB und Basel. Neue Spieler sind gekommen, alle gewillt, die schwierige letzte Saison vergessen zu machen. Und so bleiben also tatsächlich viele Fragen, die im Laufe der insgesamt 130. Saison der höchsten Schweizer Liga beantwortet werden.
1: Und jetzt die Börsendaten von SIX. Der Dow Jones Index in New York hat 0,5% gewonnen. Der Euro wird zu 93,04 gehandelt. Der Dollar zu 81,80. Soweit die Meldungen.
0: Jörg Zock, jetzt habe ich gerade noch gesehen auf der App von SRF News in der Walliser Gemeinde Füyi. Da musste man ein Quartier mit Insektizid behandeln gegen Tigermucken, weil jemand dort ein Dengue-Fieber gekriegt hat. Immer mehr kriegen wir so südliche Verhältnisse. Es bleibt trocken und heiss. Gewissen Mucken gefällt das eben. Und du sagst, es geht jetzt noch so ein bisschen weiter. He?
5: Genau, es ist auch heute wieder heiss. 30 Grad dazu, das erste Mal in weiten Teilen vom Land. Viel Sonnenschein, auch ganz im Westen Wallis. Da haben wir zum Teil schon am Vormittag ein paar dicke Wolken, die lokal ein paar Tropfen Regen umbringen. Nachmittag tut es dann generell immer mehr zu. Die Sonne verschwindet häufiger hinter dunklen Wolken. Und aus diesen Wolken raus kann es lokal mal einen Platzregen oder das Gewitter geben. Eher in den Bergen und nur ganz lokal im Flachland.
0: SRF Verkehrsinfo, 6 Minuten ab der 7 auf der Nord-Süd-Achse vor dem Gotthardtunnel Richtung Süden, 10 Kilometer Stau, rund eine Stunde und 45 Minuten Wartezeit ab Erstfeld. Die Autobahneinfahrt Göschenen ist gesperrt. Das Astra empfiehlt als Alternative die A13 via San Bernardino.
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0: Kannst du noch mal ganz kurz sagen, wie kühl das im Moment ist, so, oder wie

0: ist immer etwas gelaufen. Die WM so lang gegangen. Die Fußballverrückten unter uns. Die sind jetzt vielleicht ein bisschen unter. Leiden unter Entzug. Wer weiß, jetzt guten Morgen, 17 Minuten ab der 7. Es gibt Ersatz, oder? Die Fußball-Superliga ist zurück.
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0: Am Wochenende geht's los mit der neuen Meisterschaft. Die letzte Saison hat ja für einen Haufen Überraschungen gesorgt. Der Aufsteiger FC Thun, der Meister geworden ist. Basel und IB, wo beide den Europacup verpasst haben. Oder St. Gallen, wo der Cup-Sieg geholt hat. Was für Überraschungen gibt's echt diese Saison? Unser Fußballreporter, der Fabio Halbeisen, hat dem SRF-Expert Fabian Lusterberger 5 mehr oder weniger steile Thesen gestellt.
2: These Nummer 1. Thun überzeugt zwar in Europa, stürzt aber in der Liga ab.
3: Dieser These widerspreche ich. Ich glaube nicht, dass sie um den Meistertitel mitspielen, ehrlich gesagt. Dass sie dort ein bisschen Einbussen machen werden. Trotzdem werden sie ordentliche Saison spielen für ihre Verhältnisse. Grundsätzlich werden sie, glaube ich, in der Liga nicht abstürzen.
2: These 2. Die beiden grossen, IB und Basel, verpassen noch einmal Europa.
3: Auch dieser These würde ich widersprechen, weil ich glaube, dass schon IB und Basel aus dem Jahr letztes Jahr nicht gut war, gelehrt hat. Es haben beide Mannschaften eine normale Vorbereitung können machen mit ihrem Staff, mit ihrem Trainerstaff. Ich glaube, dass beide Mannschaften davor werden mitspielen, in die Champions Group werden kommen und dementsprechend auch ja, ihre Rolle werden spielen in dieser Saison.
2: These 3. GC mit dem neuen Besitzer ist wie verwandelt und hat nichts mehr mit dem Abstieg zu tun.
3: Ich habe mich letztes Jahr aus dem Fenster gelehnt und gesagt, dass GC nicht mehr in Parage kommt. Jetzt haben sie dreimal hintereinander in Parage gehabt. Sie sind auch dreimal in der Liga geblieben. Ich glaube, das spricht auch für sie, dass sie den Drucksituation haben können standhalten. Ich glaube, dass sie nicht mehr in Parage werden spielen, auch dieses Jahr definitiv nicht mehr werden in Parage spielen und dementsprechend auch eine ruhigere Saison werden haben.
2: These Nummer 4. St. Gallen setzt nochmal einen drauf und wird Meister.
3: Ich glaube, wenn sie in eine Gruppenphase kommen mit der Doppelbelastung, wird es sicher nicht einfacher, in der Liga zu performen. Darum glaube ich nicht, dass sie Meister werden. Aber auch sie gehören immer wieder zu dem Kreis der Favoriten dazu. Gehören zu den Mannschaften, die in die Champions Group werden kommen. Und darum ist mit ihnen sicher zu rechnen.
2: Und These Nummer 5. Luzern hat überraschend viel Mühe und kommt sogar in Abstiegsstrudel.
3: Meiner Meinung nach ist der FCL hat sich sehr gut verstärkt. Sie sind noch ein bisschen als insgeheime Transfer-Sieger hervorgegangen auf den letzten Wochen. Hat Leo Bertone den besten Spieler von der Super League können verpflichten. Von dem her sind sie sicher gut aufgestellt und dementsprechend eher eine ruhige Saison werden haben.
0: Sind wir gespannt, wie es rauskommt. Los geht die neue Saison mit den beiden Spielen. Lausanne gegen GC und Servette gegen Basel. Monobig am 6.

0: down. Das ist Linda Ellis, Musik aus der Schweiz mit ihrem River. 7:30 ist es, Kurznachrichten, das ist der Patrick Walter.
1: Die Waldbrände im Südwesten Frankreichs bedrohen nun auch Vororte der Großstadt Bordeaux. Insgesamt müssen sich inzwischen über 200.000 Menschen in Sicherheit bringen. Die Regierung in Paris hat nach einer Krisensitzung weitere 500 Soldaten in die Krisenregion entsandt. Die Mitgliedstaaten des Internationalen Strafgerichtshofs haben Chefankläger Karim Khan seines Amtes enthoben. Eine ehemalige Mitarbeiterin wirft ihm vor, sie sexuell belästigt zu haben. Der Brite bestreitet das. Khan war zuvor bereits vorläufig suspendiert worden. Die jemenitische Houthi-Miliz hat erneut einen Öltanker unter saudischer Flagge angegriffen in der wichtigen Meerenge Bab al-Mandab im Roten Meer. Das sagt die staatliche saudische Nachrichtenagentur. Saudi-Arabien hat mit Angriffen auf Stellungen der Houthi reagiert.
0: Dennis, da hat der Schweizer seine Karriere verlängert, mindestens ein bisschen, Yannick Breu.
2: Genau, sicher um ein Spiel. Der Marc-Andrea Hüsler gönnt den Viertelfinal beim Challenger-Turnier zu Zug gegen den Dominik Stricker klar in zwei Sätzen. Damit gibt es für den Marc-Andrea Hüsler sicher noch den Halbfinal heute Nachmittag. Er beendet nach dem Turnier zu Zug mit 30 seine Karriere. Wechseln wir zum Fußball. Kaum ist die WM vorbei, geht es schon wieder los mit der neuen Saison in der Super League. Anfangen tut sie heute Abend um 6 Uhr mit Servette gegen Basel und Lausanne-Sport gegen GC. Später um 8:30 Uhr spielt dann noch der Meister Thun auswärts gegen Luzern.
0: Gesehen, Hochnebel über St. Moritz. Es ist kein Rauchschwaden, aber in den Nachrichten gehört, in Frankreich kämpfen sie verrückt. Der Wald brennt bei Bordeaux. Jürg Zog, wie hoch ist echt die Waldbrandgefahr bei uns?
3: Die ist auch in der Schweiz an vielen Orten auf Stufe gross, zum Teil sogar auf Stufe sehr gross. Darum auch an vielen Orten Feuerverbot, wo man natürlich unbedingt muss beachten muss, nicht, dass es bei uns eben auch noch so Waldbrände gibt. Es gibt zwar heute und dann durch den Tag lokale Platzregen und Gewitter, aber die werden an dieser großen Waldbrandgefahr nicht viel ändern. Es gibt sie sowieso nur punktuell, dann am Nachmittag und am Abend eher in den Bergen und nur ganz lokal im Flachland. Und bis die Regen- und Gewitterzellen aufkommen, ist es zuerst sowieso noch mal häufig sonnig und es wird etwa 30 Grad heiß.
0: SRF Verkehrsinfo 2 ab 7:30 auf der Nord-Süd-Achse vor dem Gotthardtunnel Richtung Süden, 10 Kilometer Stau, rund 1 Stunde und 45 Minuten Wartezeit ab Erstfeld, die Autobahneinfahrt Göschenen ist gesperrt. Das Astra empfiehlt als Alternative die A13 via San Bernardino.
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0: Die Frisur parat oder noch ein bisschen verzuselt. Also die Haare, die ihr noch habt. Passt. Jetzt können sie gerade noch durchschütteln und dabei uns fühlen wie ein Disco-König. Disco-Queen. Und die verwaschenen Trainerhosen, die noch daheim rumliegen haben, die verwandeln sich augenblicklich in ein 90er-Jahr-Eurodance-Outfit, als wären sie gerade wieder allein. So, auf der Tanzfläche.

0: sicher weg. Mit Rihanna und ihrem Kaffeecreme, 18 Minuten vor der Nacht im Toggenburg. Da ist der Bruno auch am Leiden, zu Batzenheit mit seinem Bauernbetrieb.
1: Es ist im Fall drastisch, weil es abgeht.
0: Hat er sich ganz spontan heute Morgen gemeldet auf 079-308-3333, weil seit Wochen ist in der Schweiz halt viel zu trocken. Die Hitze wird in vielen Bereichen immer mehr zum Problem. Alte oder kranke Leute, die leiden, aber zum Beispiel eben auch in der Landwirtschaft. Die dafür sorgen, dass wir zu essen haben im Land. Ein Haufen Betriebe haben Mühe, um ihre Tiere über die Runde zu bringen. Zum Beispiel nicht nur der Bruno. Es müssen in der Schweiz immer mehr Kühe viel zu früh von der Alp geholt werden, weil das Wasser auf der Alp fehlt und das Futter. Das Dumme ist, unten dran sieht es eben nicht viel besser aus, vor allem wegen dem Gras, wie bei der Familie Rosse im baselländischen Reigolswil. Ihnen fehlt das Gras für ihre Milchkühe, und zwar in massiven Mengen.
2: Wenn wir unsere Mengen müssen kaufen, dann schwätzen wir von 2-3 Lastwagen von 30'000, gegen 30'000 Franken oder mehr.
0: Der Philipp Rosse tut seine 30 Milchkühe schon seit über einem Monat jetzt so füttern wie im Winter. Da werden also schon die Vorräte abgebraucht mit Futter, das für die Kaltjahreszeit gedacht wäre, weil seine Kühe eben nicht mehr auf der Weide Gras fressen können und weil auch das Zukaufen von Futter fast nicht mehr möglich ist.
2: Wir sind ein Biobetrieb, das heisst, wir dürfen nur 100% Inlandprodukte verfuhren. In der Schweiz selber ist fast kein Futter rum momentan. Auf dem Markt ist praktisch nichts ausgeschrieben. Also wir sehen ein paar Ballen rum, aber das ist minimal.
0: Darum bleibt bald nur noch die Schlachtung der Kühe. Auch wenn die Familie betont, dass das wirklich, wirklich der letzte Ausweg ist, sagt Sandra Rosse.
3: Wir werden alles daran setzen, dass wir jede Kuh behalten können, weil eben die ganze Familie hängt, auch die Kinder hängen sehr dran. Das ist für uns ein Familienmitglied, die Kühe. Und das wird uns sehr, sehr schwer fallen. Und das ist wirklich der letzte Ausweg, den wir haben.
0: Bestätigt auch ihre Tochter, sie ist 15 und ihre Geschwister, für sie wäre es wirklich schlimm.
4: Man hat ja eigentlich die gesehen, seit sie klein sind. Und jetzt ist man eigentlich mit ihnen zusammen aufgewachsen und ist eigentlich immer um sie herum gewesen. Und wenn dann eine muss gehen, wo man halt schon sehr bezogen hat oder auch Namen gegeben hat und so, ist halt schon sehr emotional dann.
0: Darum hoffen Land auf, Land ab, so viele Bauern immer noch fragen. Und auch wenn es dann am Wochenende mal gewittern kann, das ist natürlich nur ein Tropfen auf einen heißen Stein. Gute Nerven euch!

0: Blöse sind wach. Trommler auch. Wir sind dabei, neu noch dagegen wehren. Ricky Martin, La Copa de la Vida. Der Start ins Wochenende mit SRF 3. Guten Morgen.
1: Die Nachrichten von SRF um 8 mit Patrick Walter und diesen Themen. In Frankreich bedrohen Waldbrände nun auch Vororte der Großstadt Bordeaux. Zehntausende Menschen werden evakuiert. Im Tessin fordert nun auch die SVP den Rücktritt von Regierungsrat Claudio Zali. Die Vorwürfe gegen ihn seien zu schwerwiegend. Und in den Schweizer Fußballstadien gilt es ab heute Abend wieder ernst. Die neue Super League-Saison startet. Das Wetter. Zunächst ist es ziemlich sonnig. Tagsüber gibt es aus Westen mehr Wolken und vor allem in den Bergen lokale Gewitter. Seit Mittwoch brennt es an der Atlantikküste im Südwesten Frankreichs. Wegen der Hitze und Trockenheit sind Feuer ausgebrochen, die sich rasch ausgebreitet haben. Zahlreiche Orte an der Küste mussten bereits evakuiert werden. Jetzt rückt auch die Stadt Bordeaux in den Fokus. Lukas Siegfried.
2: Seit drei Tagen sind Feuerwehrleute in der Nähe von Bordeaux im Dauereinsatz. Die extrem trockenen Böden und schwierige Wetterverhältnisse, unter anderem mit starken Windböen, machen ihre Arbeit aber zusätzlich schwierig. Die Brände breiten sich inzwischen ins Landesinnere in Richtung der Metropole Bordeaux aus. Rund 140.000 Menschen sind bereits aus den Gebieten in der Nähe der Küste in Sicherheit gebracht worden, darunter viele Feriengäste. In der Nacht haben die lokalen Behörden nun auch für mehrere Vorortsgemeinden von Bordeaux sicherheitshalber Evakuierungen angeordnet. Dort leben zusammengezählt nochmal 70.000 Menschen. Das Ausmaß dieser Brände betrifft längst nicht nur die Region Bordeaux. Die Regierung in Paris traf sich am späten Abend zu einer Krisensitzung. Danach hat Premierminister Sébastien Lecornu bekannt gegeben, dass 500 zusätzliche Armeeangehörige ins Waldbrandgebiet entsandt worden seien. Zudem stelle die Regierung 1,5 Millionen Schutzmasken zur Verfügung, um die Menschen möglichst gut vor Rauch zu schützen. Bereits zuvor hatte Staatspräsident Emmanuel Macron gesagt, dass Frankreich die EU um Hilfe gebeten habe. Die französische Feuerwehr stehe am Rande der Belastungsgrenze.
1: Lukas Siegfried hat berichtet. Auch in Spanien kämpfen die Einsatzkräfte gegen Großbrände, unter anderem in der Nähe von Madrid. Dort haben sich mehrere Feuer zu einer großen Feuerfront zusammengeschlossen. Es sei aktuell nicht möglich, dieses Großfeuer zu löschen, teilte der Katastrophenschutz mit. Und wegen des starken Windes könne sich der Brand weiter ausbreiten. Über 60.000 Menschen mussten in Sicherheit gebracht werden. Am Donnerstag rief die Regierung in den betroffenen Regionen den Notstand aus. Die Mitgliedstaaten des Internationalen Strafgerichtshofs haben Chefankläger Karim Khan seines Amtes enthoben, das schreibt der Strafgerichtshof. Eine ehemalige Mitarbeiterin wirft Khan vor, sie sexuell belästigt zu haben. Der Brite bestreitet das. Khan war im Juni bereits vorläufig suspendiert worden. Unter Khan hatte der Internationale Strafgerichtshof unter anderem Haftbefehle gegen den israelischen Premierminister Benjamin Netanyahu und den russischen Präsidenten Wladimir Putin erlassen. In die Schweiz, im Kanton Tessin, steigt der Druck auf Regierungspräsident und Lega-Politiker Claudio Zali. Nun will auch die Tessiner SVP, dass Zali sofort zurücktritt. Die Vorwürfe gegen Zali seien schwer und es sei nicht mehr akzeptabel, dass er Teil der Tessiner Regierung sei, schreibt die SVP Tessin. Auch linke Parteien fordern den Rücktritt Zalis. FDP und Mitte wollen, dass er von seinem Amt suspendiert wird. Es sind drei Fälle bekannt, in welchen Claudio Zali Fehlverhalten vorgeworfen wird. In einem Fall ermittelt die Staatsanwaltschaft wegen Verdachts auf Amtsmissbrauch und versuchter Nötigung. Heute Abend gilt es in der höchsten Schweizer Fußballliga wieder ernst. Nicht einmal eine Woche nach dem Ende der WM startet die Super League in die neue Spielzeit. Eine Spielzeit, die so unberechenbar werden könnte wie noch nie. Sagt Sportredaktor Bert Sprecher.
3: Die Schweizer Super League scheint so spannend wie selten. Viele Fragen tauchen auf, wenn man auf die neue Spielzeit blickt. Klar scheint eigentlich nur, es dürfte nicht mehr ein so großes Fußballmärchen rund um den FC Thun geben wie im Vorjahr. Eine Wiederholung des Titels traut den Berner Oberländern kaum jemand zu. Denn, sagt SRF-Fußballexperte Fabian Frey,
4: es wird natürlich nicht einfach. Jetzt ist man der Gejagte, man unterschätzt Thun ganz sicher nicht als Meister in der neuen Saison. Und gerade der Abgang von Mauro Lustrinelli ist sicher sehr schwer zu kompensieren.
3: Der Baumeister des Erfolgscoach Mauro Lustrinelli, der nach Berlin wechselte, und andere Leistungsträger haben den Club verlassen. Auch große Veränderungen gab es bei den Zürcher Clubs FC Zürich und GC. Der FCZ kehrt mit einem neuen Trainer, mit Marcel Koller, in die neue Spielzeit zurück und GC gar mit neuen Besitzern und neuem sportlichen Führungspersonal. Auch hier viele Unbekannte. Es wird sicher nicht allzu ruhig um die beiden Clubs aus dem Kanton Zürich. Und auch noch viele offene Fragen gibt es rund um die Schwergewichte der Liga, IB und Basel. Neue Spieler sind gekommen, alle gewillt, die schwierige letzte Saison vergessen zu machen. Und so bleiben also tatsächlich viele Fragen, die im Laufe der insgesamt 130. Saison der höchsten Schweizer Liga beantwortet werden.
1: Und dann zu den Börsendaten geliefert von SIX. Der Dow Jones Index in New York hat 0,5% gewonnen. Der Euro kostet zurzeit 93,04 und der Dollar 81,80. Soweit die Meldungen.
0: Jürg Zog, wo scheint überall schon die Sonne?
5: Vor allem in der Deutschschweiz ist die erste Tageshälfte noch meistens sonnig im Westen. Da haben wir schon mehr Wolken, zum Teil auch schon im Wallis und im westlichen Berner Oberland sind die Wolken schon aufgezogen. Ganz vereinzelt gibt es ein paar Tropfen Regen und im Engadin, da haben wir im Tal zum Teil dichten Nebel. Durch den Tag gibt es dann generell mehr Wolken, die vor die Sonne ziehen und die Wolken können dann auch da und dort mal einen Platzregen oder das Gewitter bringen, eher in den Bergen und nur vereinzelt im Flachland. Vor die Gewitter aufkommen, wird es nochmal richtig heiß mit etwa 30 Grad.
0: SRF Verkehrsinfo 6:08. Ein paar brauchen Geduld. Auf dem Weg in die Ferien auf der Nord-Süd-Achse vor dem Gotthardtunnel Richtung Süden. 10 Kilometer Stau und rund 1 Stunde und 45 Minuten Wartezeit ab Erstfeld. Die Autobahneinfahrt Göschenen ist gesperrt. Das Astra empfiehlt als Alternative die A13 via San Bernardino.
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0: Schmeckt schon. Da und dort nach frisch backnigem Brot. Oder was für feine Sachen haben ihr an, wie bei euch parat. Bald schmeckt es vielleicht nach frischer Wäsche, die so in der Sonne aufgehängt. Crash-Test-Dummies da, die spiele ich euch wieder mal. Zu allen feinen Gerüchen und Sommerferien-Erinnerungen gerade noch nach den Stones und den 21 Pilots. Da jetzt mit Rides, die euch lustig machen auf den neuen Tag hoffen.

0: die schönen Erinnerungen zum Start des Wochenends. Schreibt auch der Peter ins Studio dazu. Bei Ihnen schmeckt es dann auch noch so gut. Nach frischen Gipfeli, Brötli, Nussgipfel. Und das nicht nur heute Morgen, sondern von Montag bis Samstag. Und damit das nicht schon schlimm genug ist, für all die, die nicht so eine Auswahl haben, so vom Verwachten, alle Fötterli noch geschickt ins Studio auf 079-308-33-33 von diesem frischbachenen, feinen Zeugs. Brötli holen. Tönt ihr noch selber, oder? Oder tönt ihr das schon mit dem Velo, wo selber fährt praktisch oder unglaublich schlau ist? Also, weil die Autos, die selber umeinander fahren, die kennen wir ja schon mittlerweile. Posti ohne Chauffeur, Passagiere abholen, auch schon gehört. Und auch die Velos, die fahren da bei der digitalen Entwicklung mit und die werden immer ähnlicher wie so die Autos langsam zum Kompi oder einem kleinen Smartphone.
1: Ja, so ein bisschen fahrende Smartphones auf zwei Rädern.
0: Sagt auch der Reto Wittmer aus der SRF Digital Redaktion. Und Velo, die können heute viel mehr als früher.
1: Zum Beispiel selber schalten, das ist eigentlich heute bei E-Bikes schon, ja, vielleicht nicht gerade an der Tagesordnung, aber das kannst du haben, da gibt es verschiedene Systeme. Und das ist natürlich schon so ein bisschen auch eine Digitalisierung, da jetzt den Sensoren im Bike, die die Belastung messen, die Steigung, wo man fährt, herausfindet. Und da wird dann ständig wird etwas berechnet, der ideale Zeitpunkt zum Schalten, durch Algorithmen, dann hat es einen Velocomputer, das Ganze ist vernetzt, also wir haben Datenleitungen und immer mehr Funktionen auch bei Velo werden eben wie bei den Autos nicht mehr über Mechanik definiert, sondern über Software. Und dann kannst du natürlich auch Software aktualisieren.
0: Und der Strampel ist ein Schweizer über einem Computer quasi. Bei den Autos gibt es ja ganz viele Assistenzsysteme, die beim Fahren helfen. Die kommen im Fall auch beim Velo.
1: Ja, also der Klassiker ist das ABS, das System, das beim Bremsen hilft. Und da gibt es tatsächlich auch schon für Velo. Dort verhindert es dann, dass das Vorderrad, wenn es stark bremst, blockiert. Mhm. Und so reduziert es natürlich das Risiko, dass das umkreist. Du hast mehr Kontrolle bei einer Notbremsung, weniger Rutschgefahr vielleicht auch, wenn es nass ist. Und ja, das ist vielleicht noch recht sinnvoll, vor allem bei so ein bisschen schwereren E-Bikes, so Lasten-Velos. Ich denke, so bei den normalen E-Bikes wird sich jetzt das vielleicht nicht so als Standard durchsetzen.
0: Die modernen Autos haben ja Kamera, die die Umgebung scannen, den Abstand halten, beim Einparkieren helfen und so weiter. Und so zusätzliche Augen, die uns auf dem Velo zeigen, was die Autos rundherum so machen oder dass da jetzt gerade von rechts noch ein Töffli kommt. Sogar das gibt es dann auch beim Velo rundherum, wissen die bald, was geht. Es gibt schon Prototypen, die das alles haben.
1: Laser, 360-Grad-Sensorik und natürlich künstliche Intelligenz. Also da wird die ganze Umgebung permanent kennt und so kann dann das Velo gefahren rechtzeitig erkennen, zum Beispiel wenn ein Fahrzeug näher kommt, vielleicht auch eine kritische Kurve oder schlechte Strassenverhältnisse und dann warnt der Fahrer oder die Fahrerin über eine Anzeige im Lenker, über so Lichtsignale auch und Vibrationen und was ich besonders krass finde, das Velo hat auch kann auch automatisch seine Sattelstützen absenken vor einem Unfall. Und durch das wird der Schwerpunkt tiefer und durch das hast du dann mehr Stabilität und Kontrolle über das Velo. Und so wird dann der Unfall ein bisschen weniger schlimm.
0: Ja, Jesus, dann holen wir in Zukunft unsere Brötchen dann fast schon im Schlaf am Morgen. Nur aufs Velo schleppen, müsst ihr euch glaubt, dann immer noch selber.

0: Two Times. Guten Morgen, es ist 8:30 Uhr. Das sind die SRF 3 Kurznachrichten mit dem Patrick Walter.
1: Die Waldbrände im Südwesten Frankreichs bedrohen nun auch Vororte der Großstadt Bordeaux. Insgesamt müssen sich inzwischen über 200.000 Menschen in Sicherheit bringen. Die Regierung in Paris hat nach einer Krisensitzung weitere 500 Soldaten in die Krisenregion entsandt. Die Mitgliedstaaten des Internationalen Strafgerichtshofs haben Chefankläger Karim Khan seines Amtes enthoben. Eine ehemalige Mitarbeiterin wirft ihm vor, sie sexuell belästigt zu haben. Der Brite bestreitet das. Khan war zuvor bereits vorläufig suspendiert worden. Im Kanton Tessin fordert nun auch die SVP den Rücktritt von Regierungspräsident und Lega-Politiker Claudio Zali. Auch linke Parteien fordern, dass Zali zurücktritt. FDP und Mitte wollen, dass er von seinem Amt suspendiert wird. In verschiedenen Fällen wird Zali Fehlverhalten vorgeworfen. In einem Fall ermittelt auch die Staatsanwaltschaft wegen Verdachts auf Amtsmissbrauch.
0: Jürg Zocken gehört, es laufend wieder Wetten, ob es jetzt echt die 40 Grad gibt in der Schweiz, zuerst mal nächste Woche, jetzt zuerst mal das Wochenende angehen. Wie warm wird es denn heute?
2: Ja, etwa 10 Grad weniger zum Glück. Heute so um die 30 Grad, stellenweise ein bisschen drüber, stellenweise ein bisschen drunter. Dazu scheint jetzt gerade in der Deutschschweiz noch häufig die Sonne. Im Westen und Süden hat es schon mehr Wolken und generell gibt es dann durch den Tag immer mehr Wolken, am Nachmittag und am Abend, die vor die Sonne ziehen. Und es kann dann auch lokale Platzregen und Gewitter geben, aber eben Betonung ist auf lokal, das heisst eher in den Bergen und nur ganz selten im Flachland. Ausschliessen kann man mal einzelnes Gewitter, wo im Flachland nicht, falls denn eins kommt, kann es im Umfeld von diesen Gewitter auch Sturmböen geben.
0: SRF Verkehrsinfo, eine Minute ab der 8:30 Uhr auf der Nord-Süd-Achse vor dem Gotthard-Tunnel Richtung Süden. 10 Kilometer Stau und rund eine Stunde und 45 Minuten Wartezeit ab Erstfeld. Die Autobahneinfahrt Göschenen ist gesperrt. Das Astra empfiehlt als Alternative die A13 via San Bernardino.
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0: Einfach nicht zu gäh rein. Ah, es ist zwar schon eher noch frisch, perfekt zum Sport machen jetzt. Das. Aber ihr könnt ja auch schnaufen und ein bisschen mitsingen. Oder? Mit Ihnen zum Beispiel Seafret, Katie Tunstall.

0: is my number. Unsere Nummern dürfen wir auch nicht verlieren. Sex jetzt darum geht einfach schon nochmal durch. 0848 300 333. Habt ihr die einmal notiert? Weil, dann sind ihr endlich einmal dabei. Beim Sport machen. Im ABC SRF 3. Sport im Hirn auf 0848 300 333. Suche ich jemanden und für alle anderen Sportbegeisterten gibt es jetzt ein Update.
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0: Nicht mal eine Woche nach der Fußball-WM. Da geht es schon wieder los, nämlich mit der neuen Saison. Yannick Breu, heute gilt es in der Super League wieder ernst.
2: Ja, drei Spiele gibt es heute. Und anfangen tut es am 6. mit Servette gegen Basel und Lausanne-Sport gegen GC. GC, wo die letzten drei Saisons in die Barrage hat müssen und seit dem Sommer einen neuen Besitzer hat. Der SRF-Fußball-Experte Fabian Lustenberger erwartet für GC eine bessere Saison.
3: Ich habe mich letztes Jahr aus dem Fenster gelehnt und gesagt, dass GC nicht mehr in die Barrage kommt. Jetzt haben sie dreimal hintereinander in die Barrage gehabt. Sie sind auch dreimal in der Liga geblieben. Ich glaube, das spricht auch für sie, dass sie den Drucksituation haben können standhalten. Ich glaube, dass sie nicht mehr Barrage werden spielen, auch dieses Jahr definitiv nicht mehr Barrage spielen und dementsprechend auch eine ruhigere Saison werden haben.
0: Wie geht sie? Will es auch Basel die Saison wieder besser machen? Jetzt, letzte Saison, der ist nicht wie gewünscht gelaufen.
2: Nein, gar nicht. Basel hat, wie auch IB zum Beispiel, den Europacup verpasst gehabt. Das passt nicht zu den Ansprüchen vom FCB. Und der SRF Fußballexperte Fabian Lustenberger sagt zu Basel, dass es das Jahr besser wird.
3: Ich glaube, dass schon IB und Basel aus dem Jahr, letztes Jahr nicht gut war, gelehrt hat. Es haben beide Mannschaften eine normale Vorbereitung können machen mit ihrem Staff, mit ihrem Trainerstaff. Ich glaube, dass beide Mannschaften vorwärts mitspielen, in die Champions Group werden kommen und dementsprechend auch ja, ihre Rolle werden spielen in dieser Saison.
2: Später um 8:30 spielt dann noch der Meister Thun auswärts gegen Luzern.
0: Heute Nachmittag schon, da hat Marc-Andrea Hüsler noch wichtige und sicher auch ein bisschen emotionalen Tennismatch.
2: Ja, das denke ich auch. Er ist heute im Halbfinale beim Challenger-Turnier zu Zug. Und nach dem Turnier beendet Marc-Andrea Hüsler mit 30 seine Karriere. Darum ist der Halbfinale einer von seinen letzten Tennismatches als Profi. Will er in Finale kommen und seine Karriere noch um ein weiteres Spiel verlängern, muss er gegen Max Rehberg aus Deutschland gewinnen. Im anderen Halbfinale ist mit Dylan Dietrich nochmal ein Schweizer.
0: Tennis und Fußball, das ist aber noch nicht alles. Für alle Renn-Velo-Fans gibt es heute noch ein anderes Highlight, ein richtiges Highlight.
2: Ja, aber wirklich, die Königsetappe der Tour de France. Bei der zweitletzten Etappe gibt es über 170 Kilometer und über 5000 Höhenmeter für die Renn-Velo-Fahrer. Es geht wie gestern auf der Alpe d'Huez, wo der Tadej Pogacar gestern einen neuen Rekord aufgestellt hat. Er ist so schnell auf der Alpe d'Huez gefahren wie noch nie jemand. Der alte Rekord von Marco Pantani vor über 30 Jahren hat er um fast eineinhalb Minuten geschlagen. Mal schauen, was der Tadej Pogacar heute für eine Show zeigt.
0: Und zum Glück sind sie auch genug weit weg, etwa 7 Autostunden von Bordeaux, was leider im Moment brennt wie verrückt. Schauen kann man das Ganze ab 2 im Fernsehen auf SRF 2.
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0: Und jetzt versuche ich mal jemanden dran zu kriegen, der vielleicht noch gar nie mit dabei war im ABC SRF 3. Die Nummer habe ich vorher schon gesagt. Für die es verpasst haben, 0848 300 333.

0: Holly Humberstone, to love somebody. Zudem hat man jetzt auch wunderbar Fitnessübungen machen können, Benny, gell?
1: Ja, genau.
0: Wir schalten live zum Benny Althaus aus Heiterried. Heiterried im Kanton Freiburg. Und du hast heute schon eine ganze Stunde Fitness gemacht. Was brauchst du alles, damit das gut kommt?
1: Ja, ich brauche Gewicht, ich brauche Handeln, ich brauche Gummibänder, ich brauche Sauer für Balanceübungen, ich habe einen Türrahmen, den ich stemmen kann und so weiter.
0: Nicht schlecht. Und was sagst du all denen, die zu faul sind, die es einfach würden gerne machen, aber es einfach nicht schaffen?
1: Ja, man muss ein bisschen Disziplin haben, das wollen machen und eigentlich anfangen mit wenig und dann immer mehr machen, das ist schon über 10 Jahre.
0: Okay, jetzt was für ein Vorbild, Benni.
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0: Und schon lange versucht, Benno endlich mal hier dabei zu sein, liebe Gestell. Guten Morgen. Jetzt hat es endlich auch mal geschafft im ABC.
4: Ja, es braucht eben Disziplin.
1: Ja, ich habe immer noch mal dass ich dann nicht
4: stackle,
1: wie die anderen.
4: Ja, weißt, es braucht auch beim ABC Disziplin und mit wenig Anfang, dann kommt es gut, oder?
0: Du darfst auch mal stageln, ist nicht so schlimm.
4: Du, wenn stagelst, du weißt, dann sagst du einfach weiter, wenn du gerade weißt, was brauchst. Und du brauchst ja 12 richtige in 45 Sekunden. Und du nimmst sicher wunder, welche Buchstaben wir heute haben. Ja. Wir haben ausgewählt V wie Verschwendung. Das ist das Thema nachher beim Gigetz, gell?
0: Ja, philosophieren wir darüber. Verschwenden kann man ja haufen. Zeit, Energie, aber leider auch sonst einen Haufen. Los jetzt, Benno. Dann würde ich sagen, wir verschwenden jetzt keine Zeit mehr und spannen die auch nicht mehr auf die Folterbank, sondern legen los. Bist du ready?
1: Ich bin ready, ja.
0: Dann läuft die Zeit ab jetzt. Ein Papi ist ein
1: Vater.
0: Kein Platz mehr.
1: Voll.
0: Eine Zahl.
1: Eine
0: Ecke mehr als ein Dreieck.
1: Viereck.
0: Der speit Magma.
1: Vulkan.
0: Ein Stoff am Fenster.
1: Vorhang.
0: Hat Federn und fliegt.
1: Vogel.
0: Luftleerer Raum.
1: Weiter.
0: Ein Geige.
1: Dialone.
0: Eine Farbe.
1: Violett.
0: Eine Blume.
1: Eierli.
0: Ein Gefäß für Blumen.
1: Vase.
0: Betrieb auf der Strasse.
1: Velo.
0: Du hast hinten noch ganz den Klassiker, gell? Das Radio an, da hörst du noch die Giger hinten verdoppelt. Hast du jetzt Radio gelost oder da über das Handy?
1: Nein, ich habe am Telefon gelost.
0: Eben schon, gell? Jetzt bin ich gespannt, Livio, ob das gelangt hat, bin ich mir nicht so sicher.
4: Du hast gut angefangen, dann ist es um eine Zahl gegangen, das wäre 4 gewesen, wo wir gesucht haben. Dann ist es dann mit dem Viereck, gell? Mhm. Dann ist es weitergegangen mit dem luftleeren Raum, das war ein Vakuum gewesen. Dann haben wir einen Giga gesucht, du hast gesagt, eine Violine war gesucht, den würde ich jetzt noch halten.
0: Das ist der Stagler, den geben wir, oder?
4: Das ist also der Freiburger Dialekt, Rahel, das sagt man dort so, das ist kein Problem, oder? Beim Betrieb auf der Straße hast du Velo gesagt, wir haben Verkehr gesucht. Auch wenn ich den noch geben würde, dann gibt es 11 Punkte.
0: So, das ist doch ein Ehrenstart. Benno.
1: Ja, voilà.
0: Dein grossen Auftritt hast du gehabt, weil du bist als grosses Vorbild eingefahren am Samstag. Und du reist dich ein diese Woche in praktisch die Mehrheit, die verloren hat. Von dem her, weißt du, das ist jetzt einfach, das liegt in der Luft. Nur zwei haben es geschafft.
4: Diese Woche?
0: Ja.
1: Das ist nicht viel.
0: Ja, das liegt in der Luft. Und Benno, danke fürs Inspirieren.
1: Ja, merci, ja. Gell? Ich kann nicht mal mitmachen.
0: Und man hört sich wieder. Alles Gute.
1: Okay, ja. Wir hoffen, Sie probieren es noch weiter.
0: Ja.
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0: Jetzt weiss er ja, wie es geht.
4: Es ist nicht so schwer, aber es ist doch noch schwer. Aber doch noch, wenn man dann nicht zulässt, sondern mitmacht.

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1: Die Nachrichten von SRF um 9 mit Patrick Walter. Hier schauen wir genauer hin. Die Waldbrände an der Atlantikküste. Ein Feuer mit dieser Intensität habe es in Frankreich bisher nicht gegeben, sagt Frankreichs Ministerpräsident. Die Vorwürfe gegen den Tessiner Regierungspräsidenten, auch die SVP fordert nun, dass Claudio Zali zurücktritt. Und der Auftakt in die Fußball-Super League. Die Saison könnte so unberechenbar und spannend werden wie nie zuvor, sagt unser Sportredaktor. Das Wetter. Heute gibt es Sonne und aus Westen Wolken. Am Nachmittag und Abend gibt es vor allem in den Bergen lokale Gewitter. Die Waldbrände an der französischen Atlantikküste breiten sich weiter aus und bedrohen nun auch die Großstadt Bordeaux. Bislang wurden über 200.000 Menschen evakuiert oder dazu aufgefordert, sich in Sicherheit zu bringen. Aus Bordeaux berichtet Kai Rienecker von der ARD.
2: Eine gigantische Rauchwolke aus dem Brandgebiet hat inzwischen auch den Großraum Bordeaux erreicht. Überall liegt beißender Brandgeruch in der Luft, Asche segelt vom Himmel. Die ersten Vororte von Bordeaux wurden evakuiert. Die französische Regierung mobilisiert nun auch die Armee. 500 Soldaten seien bereits im Einsatz, ebenso viele würden noch dazukommen, inklusive Sanitätsdienste. Wegen der sich drastisch verschlechternden Luftqualität sollen 1,5 Millionen FFP2-Masken auf den Weg in den Großraum Bordeaux sein. Das Feuer am Becken von Arcachon ist weiter außer Kontrolle. Der Premierminister sprach von einem sich selbst nährenden Feuer, das man in dieser Intensität bislang noch nicht kannte. Über 30.000 Hektar sollen im Departement Gironde bereits verbrannt sein, so der Bürgermeister einer der betroffenen Orte am Morgen. Hinzu kommt ein weiteres Feuer in der Nähe in der Touristenregion von Biscarrosse. In der Region hat es in der Nacht Gewitter gegeben. Ob dies jedoch einen nennenswerten Effekt auf die Brandgebiete hat, ist noch nicht erkennbar.
1: Kai Rienecke von der ARD. Auch in Spanien kämpfen die Einsatzkräfte gegen Großbrände, unter anderem in der Nähe von Madrid. Dort haben sich mehrere Feuer zu einer großen Feuerfront zusammengeschlossen. Es sei aktuell nicht möglich, dieses Großfeuer zu löschen, teilte der Katastrophenschutz mit. Und wegen des starken Windes könne sich der Brand weiter ausbreiten. Über 60.000 Menschen mussten in Sicherheit gebracht werden. Und am Donnerstag rief die Regierung in den betroffenen Regionen den Notstand aus. In der US-Hauptstadt Washington hat die Wiederholung des traditionellen Korrespondenten-Dinners stattgefunden, also das jährliche Treffen der Medienschaffenden, die aus dem Weißen Haus berichten. Das Dinner fand unter verschärften Sicherheitsvorkehrungen statt. Im April musste der Anlass frühzeitig beendet werden. Damals fielen beim Auftritt von US-Präsident Donald Trump Schüsse. Ein Mann hatte das Gebäude gestürmt und eine Waffe abgefeuert. Beim Nachholtermin des Gala-Dinners wurden neben Journalistinnen und Journalisten auch der Sicherheitsbeamte geehrt, der im April angeschossen worden war. Zum Korrespondentendinner werden jeweils prominente Gäste eingeladen, darunter der amtierende US-Präsident. In die Schweiz, im Kanton Tessin, steigt der Druck auf Regierungspräsident und Lega-Politiker Claudio Zali. Nun will auch die Tessiner SVP, dass Zali sofort zurücktritt. Die Vorwürfe gegen Zali seien schwer und es sei nicht mehr akzeptabel, dass er Teil der Tessiner Regierung sei, schreibt die SVP Tessin. Auch linke Parteien fordern den Rücktritt Zalis. FDP und Mitte wollen, dass er von seinem Amt suspendiert wird. Es sind drei Fälle bekannt, in welchen Claudio Zali Fehlverhalten vorgeworfen wird. In einem Fall ermittelt auch die Staatsanwaltschaft wegen Verdachts auf Amtsmissbrauch und versuchter Nötigung. Dann Sport. Heute Abend gibt es in der höchsten Schweizer Fußballliga wieder Ernst. Nicht einmal eine Woche nach dem Ende der WM startet die Super League in die neue Spielzeit. Eine Spielzeit, die so unberechenbar werden könnte wie noch nie. Sportredaktor Beat Sprecher.
3: Die Schweizer Super League scheint so spannend wie selten. Viele Fragen tauchen auf, wenn man auf die neue Spielzeit blickt. Klar scheint eigentlich nur, es dürfte nicht mehr ein so großes Fußballmärchen rund um den FC Thun geben wie im Vorjahr. Eine Wiederholung des Titels traut den Berner Oberländern kaum jemand zu. dann, sagt SRF Fußballexperte Fabian Frey.
4: Es wird natürlich nicht einfach. Jetzt ist man der gejagt, man unterschätzt Thun ganz sicher nicht als Meister in der neuen Saison. Und gerade der Abgang von Mauro Lustrinelli ist sicher sehr schwer zu kompensieren.
3: Der Baumeister des Erfolgscoach Mauro Lustrinelli, der nach Berlin wechselte, und andere Leistungsträger haben den Club verlassen. Auch große Veränderungen gab es bei den Zürcher Clubs FC Zürich und GC. Der FCZ kehrt mit einem neuen Trainer, mit Marcel Koller, in die neue Spielzeit zurück und GC gar mit neuen Besitzern und neuem sportlichen Führungspersonal. Auch hier viele Unbekannte. Es wird sicher nicht allzu ruhig um die beiden Clubs aus dem Kanton Zürich. Und auch noch viele offene Fragen gibt es rund um die Schwergewichte der Liga, IB und Basel. Neue Spieler sind gekommen, alle gewillt, die schwierige letzte Saison vergessen zu machen. Und so bleiben also tatsächlich viele Fragen, die im Laufe der insgesamt 130. Saison der höchsten Schweizer Liga beantwortet werden.
1: Wir kommen zu den Börsendaten von SIX. Der Dow Jones Index in New York hat 0,5% gewonnen. Der Euro wird zu 93,04 gehandelt und der Dollar zu 81,80. Das Wetter? Heute ziehen im Laufe des Tages aus Westen immer mehr Wolken auf. Am Nachmittag und Abend gibt es lokale Platzregen und Gewitter, häufiger in den Bergen als im Flachland. Die Höchstwerte, die liegen heute bei rund 30 Grad. Das waren Nachrichten von Radio SRF. Verantwortlich war Manuel Risi.
0: SRF Verkehrsinfo von 9.06 Uhr vor dem Gotthardtunnel Richtung Süden, 10 Kilometer Stau, rund eine Stunde und 45 Minuten Wartezeit ab Erstfeld, die Einfahrt in Göschenen ist gesperrt. Das Astra empfiehlt als Alternative die A13 via San Bernardino.
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0: Heute vielleicht noch so ausfliegen oder haben ihr so oder so Ferien? Und weil es so schön ist für aussen, gehen wir wieder in die Verlängerung. Kann man doch auch noch auswärts essen, ein bisschen Pommes holen in der Body. Dabei hätte man ja eingekauft für die Woche, den ganzen Kühlschrank voll. Passiert dir das auch immer wieder, Lea?
6: Voll, gerade im Sommer, dass ich mein Essen daheim ganz vergesse.
0: Man hätte so viel Picknick, aber draussen ist es halt gerade so gemütlich. Ja. Das schlechte Gewissen nachher Pasta-Reste, anstatt einen Salat daraus machen, dann halt doch wieder in Abfall. Sind wir nicht alle ein bisschen Weltmeister im Verschwenden? Verschwenden können wir ja nicht nur Essen, Wasser, Kleider, sondern auch unsere Zeit. Wie viel Lebenszeit ist echt gut, für was zu verschwenden? Und gibt es etwas, wo wir so viel davon haben, dass wir es nie im Leben können verschwenden, sondern einfach vergeuden, so viel wir wollen. Und es wird alles immer schöner. Schön sind ihr auch da in der Sommerferienzeit mit uns und verschwenden ein bisschen Zeit am Radio in der Hoffnung, sie werden dadurch gerade noch mit ein bisschen Inspiration extra aufgefüllt. Ist Lea Burger da?
6: Guten Morgen.
0: Aus dem SRF Philosophie-Team live mit euch im Samstag.
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0: schon gerade in Dirty Dancing Modus.
1: Voll.
0: Am
1: liebsten abtanzen.
0: Bill Medley, Jennifer Warnes. Noch schnell in die Ferien sich verleiten lassen, ein schönes Sommerkleid dazu gekauft, wo ihr daheim dann gemerkt habt, oh nein, das liegt eh nicht an.
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0: Ist das auch schon passiert, Lea?
3: Ich bin frisch aus Italien gezogen und habe mich tatsächlich auf dem Mädel überschnurren, so eine tüpfelte Schlaghose, Latzhose zu kaufen.
0: Guten Morgen, Lea Burger.
3: Guten Morgen.
0: Das SRF-Philosophie-Team. Ja, vielleicht leistet es ja dann auch an, oder?
3: Ja, ich habe mir schon überlegt, wer mich sie schenken könnte.
0: Sehr. Meine Freundin schenkt mir eben auch dauernd so Kleider, die sie irgendwo in der Ferien gekauft hat, noch nicht anlegt und findet, das steht dir, ich sehe es an dir.
3: Ich habe es eben nicht anprobiert und dann gemerkt, es ist mir ein bisschen zu kurz.
0: Hose. Wir sind alle gleich, alle gleich. Aber es ist ja auch etwas Schönes, oder? Wenn man so etwas Neues, ein Kleid kauft. Aber oft denken wir eben leider in dem Moment nicht weiter. Und darum, wenn wir das am Samstagmorgen, wie wir das öfters gerne machen mit euch, eine Kurve weiterdenken, wenn es ums Verschwenden geht. Im Verschwenden sind wir ja schon WeltmeisterInnen.
3: Ich glaube, hier in der Schweiz sind wir schon recht gut im Verschwenden, ja.
0: Es gibt ja auch genug, wo wir verschwenden können. Sei es Geld, Zeit, Essen, Kleider. Lea, zu vergüten hätten wir genug.
3: Ja, es ist jetzt gerade ein Feuerverbot und ein Feuerwerkverbot in fast allen Kantonen. Und die einen finden Feuerwerk ja völlig überflüssig und verschwenden das Geld, was da wieder in die Luft böllert wird. Die anderen finden es unlässig und haben Freude an diesen Farben. Ja, wir haben ganz viele Sachen in den Sinn, die wir verschwenden können. Es sind materielle Sachen. Also zum Beispiel die Plastiksäckchen, die wir die ganze Zeit brauchen, zum Gemüse und Früchte abfüllen und dann daheim gerade in den Kübel wandern. Oder Wasser, das beim Zähneputzen einfach läuft und läuft und läuft.
0: Oder beim Abwaschen.
3: Auch eine Waschmaschine, eine Kombi, ein Handy, wo man noch nicht so lange hat. Irgendetwas funktioniert nicht mehr, aber anstatt zu flicken, weil das ist ja so teuer, die Reparatur, tun wir es weg, nehmen das Neues. Also da gibt es allerhand.
0: Mhm. Und wir haben immer gerne ein bisschen das Neue. Gell. Das ist jetzt ja alles Materielles. Alles irgendwie, oder eine Ressource, oder ein Produkt. Das gibt natürlich aber auch so ganz nette Sachen, die man sonst könnte verschwenden. Nicht materiell.
3: Ja, Fähigkeiten zum Beispiel. Also wenn ich einen Job habe, wo ich mich nicht entfalten kann, so wie es meinen Fähigkeiten würde entsprechen, könnte man auch sagen, ich tue meine sozialen Fähigkeiten oder meine konzeptionellen Skills, die ich habe.
0: Oder dein Talent.
3: Mein Talent verschwenden, vergeuden, weil das gar nicht etwas kann nützen kann, zum Beispiel.
0: Oder das Gegenteil. Oder wenn wir etwas nicht wollen, verschwenden.
3: Ja, zum Beispiel keine Gedanken an Klimawandel verschwenden, kein Wort an jemanden verschwenden, weil sie oder er erst gar nicht zulässt. Und das ist ja noch interessant. Dort eben ist es nichts, also es ist eigentlich von etwas zu wenig. Vielleicht sollte ich mich mit dem Klimawandel auseinandersetzen, vielleicht sollte ich mich mit einer Freundin auseinandersetzen. Und bei den anderen Beispielen ist es eigentlich immer etwas zu viel gewesen, was wir nicht brauchen und wegfallen oder gar nicht erst zum Zug kommt.
0: Komm, wir überlegen noch, was wir alles in vollem Übermaß haben und überhaupt nie im Leben wirklich verschwenden könnten. Zuerst würden wir es gerne von euch auch wissen. Auf 079 308 33 33, da erreichen wir uns mit einem SMS oder WhatsApp ins Studio. Was motiviert euch, vielleicht weniger zu verschwenden im Leben? Oder was verschwenden ihr sehr gerne? Habt ihr im Überfluss? Und was ist für euch die grösste Verschwendung? Oder das, was ihr vorhin habt und davon gerne mehr verschwenden würdet? Wir sind gespannt.
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0: Benson Boone, sorry, I'm here for someone else. 4:30. Guten Morgen, Ferienzeit. Zeit zum Verschwenden oder rieselt sie euch wie Sand durch die Finger? Vielleicht habt ihr ja auch Ferien gehabt und einen schönen Sandstrand besucht. Hast du viel Plastik gefunden, Lea, in den Ferien in Italien?
1: Es geht. Eher so ein kleines Schüsselgebissel-Zeug, das ich dann immer eingesammelt habe.
0: Ach, da geht es zu Ghana zum Beispiel in Afrika. Da muss man vom Strand nur ein bisschen weiter hinter wandern. Zum Beispiel dann läuft man auf einen Schrottplatz. Der ist so gross wie eine Stadt. Dort machen unsere alten Kühlschränke Ferien und Handys, so quasi ewige Ferien, ist ein ganz grosser Friedhof. Muss man mal googeln, das sind mal die anderen Ferienfotos. Man müsste einfach eingeben, Elektroschrottplatz, Accra, landet so quasi fast alles aus Europa und den USA an Elektroschrott.
1: Berge sind das?
0: Das sind Berge, kann man wandern. Ja. Aus dem SRF Philosophie-Team. Verschwendung, unser Thema heute. Bevor wir uns darum kümmern, was unser Umgang mit Sachen für Folgen hat, noch kurz. Schön ist ja auch daran zu denken, was man kann nicht verschwenden.
1: Ich glaube, es gibt durchaus Sachen, die man nicht verschwenden kann. Also zum Beispiel Glück. Kann man das verschwenden? Ja, hat man zu viel von dem? Ich finde es noch spannend, beim Glück ist es hat nicht ein höheres Ziel, es hat keinen höheren Zweck und darum ist es wie, könnte man sagen, kann man es auch nicht verschwenden, weil es einfach für sich steht.
0: Mhm. Es gibt ja den kitschigen Spruch, was vermehrt sich, wenn man es teilt?
1: Glück.
0: Siehst du, da hat sich schon jemand überlegt. Alte chinesische Weisheit. Das heisst ja im Umkehrschluss auch, dass Verschwendung immer mit einem Zweck oder Ziel zu tun hat, dass es den Zweck und Ziel dann auch nicht dient.
1: So wie wir das Wort heute brauchen, genau, würde ich sagen, hat Verschwendung immer zu tun mit so einem Nutzen, der nicht eingelöst wird, der eben verschwendet wird, nicht darauf einzahlt. Ich denke, die Zeit in der Warteschlaufe, die Zeit könnte man besser nutzen, da vergeudet man seine Zeit und wartet auf irgendetwas. Oder die Marisa hat geschrieben, die meiste Zeit, welche in Handys investiert wird, ist verschwendete Zeit. Mich erinnert das immer an die grauen Herren aus Momo. Ich erinnere mich auch noch sehr gut an die grauen Herren, die Zeit stellen und Zeit fressen. Und das habe ich schon einmal auch, wenn ich so in meinem Handy versinke und dann nachher denke, was genau habe ich jetzt gelesen und geschaut? Und es ist ein bisschen verschwendete Zeit.
0: Mhm. Und was hast du mit dem Brot überlegt?
1: Ja, das Brot, das hat ja auch einen Zweck. Das sollte uns sättigen, das sollte uns nähren. Und wenn es dann am Schluss nicht verkauft wird im Laden und in der Biogasanlage landet, ist es auch ein verschwendet. Mhm. Also, um auf deine Frage zurückzukommen, ja, ich glaube, Verschwendung hat sehr fest immer, wie wir heute das Wort brauchen, mit einem Zweck und einem Ziel zu tun. Und wenn das verfehlt wird, ist es eben verschwendet.
0: Wie wenn man Fleischabfälle auch noch braucht, um irgendwie Zementfabriken zu füttern. Und da gibt es ja ganz viele Beispiele. Also, ja. Wir wollen das noch vertiefen. Gehen wir doch als nächstes zu den Ressourcen, die wir einfach so verschwenden. Ich glaube, daran lohnt es sich, einen Gedanken zu verschwenden.
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0: Maluma. 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SRF Verkehrsinfo von 9.32 Uhr vor dem Gotthardtunnel Richtung Süden. 10 Kilometer Stau. Rund 1 Stunde und 45 Minuten Wartezeit. Ab Erstfeld die Einfahrt in Göschenen ist gesperrt. Das Astra empfiehlt als Alternative die A13 via San Bernardino.
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0: Und der Lea Burger vom SRF Philosophie-Team live hier im Studio mit euch. Ressourcen verschwenden, Wasser, Energie, Zeit und Geld. Für uns ist das ja alles sehr negativ konnotiert. Ist eigentlich aber nicht immer so gewesen, Lea. Das ist noch interessant.
2: Ich habe nachgeschaut im digitalen Wörterbuch von der deutschen Sprache, weil ich finde es sehr oft aufschlussreich, wenn man ein bisschen die Etymologie, also die Geschichte von einem Wort anschaut. Mhm. Von wo kommt das? Wann ist das aufgekommen? Wie hat sich das im Laufe der Zeit verändert? Und das Verb Verschwendung gibt es etwa seit 1000. Also 1000 nach Christus, seitdem ist das Wort bekannt. Und im Mittelhochdeutsch hat das gemeint so etwas wie aufbrauchen, verzehren, vernichten, beseitigen. Also etwas verschwindet, schwindet, wird kleiner.
0: Das ist einfach die logische Folge. Wenn das Brot gegessen ist, ist es gegessen.
2: Genau, weg, dann ist es fertig.
0: Aber es ist nicht unbedingt negativ besetzt.
2: Nein, es ist mehr einfach eine Beschreibung genau von dem, was ist. Erst im 15. Jahrhundert entwickelt sich dann der Wortgebrauch, dass etwas leichtsinnig und nutzlos vertun, eben verschwendet wird. Mhm. Und in dieser Zeit kommt dann auch das Substantiv auf, der Verschwender. Und die Verschwendung eben als etwas von unnötig aufbrauchen, etwas vergeuden. Also das heisst, die moralische Wendung, dass die Verschwendung plötzlich etwas Normatives ist, das kommt eigentlich in diesem Sportmittelalter auf. Und der Höhepunkt dann von der Wortverwendung ist im 18. Jahrhundert.
0: Ja, dort hat man einfach das Ding, das man verschwendet hat, für etwas Besseres können brauchen. Ja. Das war wahrscheinlich der Sinn, oder? Und irgendwann sind dann die Ressourcen knapper geworden. Turbokapitalismus, Klimakrise, Realität.
2: Ja, natürlich jetzt in der heutigen Zeit, wo alles knapper wird. Ich habe vorher gerade nochmal nachgeschaut, wenn alle so würden leben wie die Schweiz, bräuchten wir zwei Erden. Also wir brauchen sehr viel mehr, als es hat. Und darum schärft sich das natürlich auch, spitzt sich das ein bisschen zu mit dieser Verschwendung. In dem digitalen Wörterbuch von der deutschen Sprache hat es so Wortwolken. Das kennen da vielleicht so die Wörter, die man am meisten braucht oder am meisten assoziiert, die werden dann so gross. Also du hast ganz viele Wörter und einzelne sind grösser als die anderen.
0: Ja, das ist super.
2: Und dort ist in Bezug auf Verschwendung tatsächlich das Wort Ressourcen ganz gross. Also das wird sehr oft in Bezug auf Ressourcen wird Verschwendung gebraucht. Mhm. Auch Energie ist so ein Begriff, weniger oft, aber doch auch häufig ist Trinkwasser, finde ich sehr interessant. Wir haben jetzt gerade einen extremen
0: im Zusammenhang mit dem Verschwenden.
2: Genau. Wenn man jetzt denkt, wir haben eine Trockenheit, wir haben Wasserknappheit, auch in der Schweiz, und wir spülen unsere WC mit Trinkwasser. Was ist das?
0: Ich kann es auch veranschaulichen. Wie krass ist das eigentlich?
2: Oder? Wie krass ist das eigentlich?
0: Ein bisschen dein sauberstes Trinkwasser.
2: Und es gibt tatsächlich Forschung dazu, wie könnte man Abwasser von der Dusche, von der Geschirrspülmaschine, was auch immer, brauchen, um das WC zu spülen. Mhm. Und langfristig macht das wahrscheinlich recht Sinn, wenn man denkt, dass es so weitergehen, wie es bis jetzt angelaufen ist, mit dieser eben Verknappung der Ressourcen.
0: Hast du noch andere Wörter gefunden in dieser Wolke, wo man mit Verschwenden assoziiert?
2: Steuergelder, recht gross. Steuergelder, die verschwendet werden. Aber auch Lebenszeit oder die Jugend, die verschwendet wird, Talent. Und das assoziiert auch oft mit Adjektiv wie sinnlos, unnötig oder nutzlos.
0: Also so wie deine Jugend war, sinnlos, unnötig, nutzlos. Nein, das Gegenteil, oder?
2: Ja, in meinem Fall würde ich sagen, meine Jugend war jetzt nicht so verschwendet.
0: Oder?
2: ich habe eine gute Jugend gehabt.
0: Es hat doch niemand eine verschwendete Jugend.
2: Ja, wer weiß? Vielleicht ist das auch etwas, was man erst im Nachhinein reflektiert. Habe ich etwas daraus gemacht aus dieser Zeit? Habe ich eben Zeit vergeudet? Das Leben noch mehr vorbeistreichen lassen?
0: Und plötzlich wird man melancholisch. Welche Abzweigungen hätten wir auch nehmen können?
2: Genau. Aber es ist sicher alles immer sehr individuell, oder? Was ist für mich ein Nutzen? Was ist für mich eine Verschwendung? Da gibt es keine pauschale Antworten.
0: Wir scheuen uns ja auch am Samstag nicht, Unbequemes anzusprechen, denn wenn es um zum Beispiel das Essen geht, wo wir bei uns verschwenden, etwas, wo mich oft plagt im Sommer, letztendlich auch wieder müssen, die kaum frisch gekauften Feigen, die schon verschimmelt waren, nachdem sie daheim angekommen sind, müssen schmeissen. Was für Mengen da allein in der Schweiz vergütet wird, das hören wir, gell?

0: Soft Loft ist das auf SRF 3. Viertelstunde ist es 10. Wasser, das haben wir im Moment ein bisschen zu wenig. Unterwegs ist es sehr trocken in der Schweiz. Wir haben es gerade davon gehabt. Wir sind sogar am WC. Im WC haben wir Trinkwasser. Lea Burger aus dem SRF Philosophie-Team. Da meldet sich jetzt Sandra auf 079 308 33 33, weil sie ist ganz lang in Mexiko daheim. Sie stammt aus Mexiko, mittlerweile lang in der Schweiz. Aber sie weiss, was es heisst, Wasser sparen in langen, trockenen Zeiten und nervt sich, glaube ich, ein bisschen.
1: Die Leute weiss gar nicht, wie man auf Wasser aufpasst. Ich hoffe, dass die Leute wieder wach wird und daran denkt, es ist wirklich Wasser lebenswichtig.
0: Ja.
2: Wasser ist lebenswichtig, absolut. Und man merkt es ja, sobald man zum Beispiel in einer Berghütte ist, wo es kein fließendes Wasser hat und man mit Kanister oder so muss arbeiten, dann plötzlich tust du jeden Tropfen viel achtsamer einsetzen. Und in unserer gemütlichen Wohnung wäre es vielleicht sinnvoll, das auch wieder ein bisschen mehr zu üben.
0: Ungemütlicher zu machen, das Wasser zu holen. Und du hast dich, Lea Burger, in den letzten Wochen intensiv auch mit dem Verschwenden von Essen auseinandergesetzt. Food Waste ist ja auch ein riesen Thema. Was hast du da für ein Fazit gezogen? Wie steht es um die Situation in der Schweiz diesbezüglich?
2: Also Food Waste ist jetzt nicht ein neues Thema, aber ich finde es doch immer wieder wichtig, sich in Erinnerung zu rufen, dass die meiste Lebensmittelverschwendung daheim anfällt. Und zwar hängt das damit zusammen, dass die Lebensmittel bei uns daheim in der Küche, im Kühlschrank am meisten Energie in sich tragen. Also wenn man die Wertschöpfungskette anschaut, sagen wir von einem Rüebli, der vom Feld über die Verarbeitung vom Laden zu uns ins Gemüsefach kommt und dann vielleicht auch noch gekocht wird, dann hat das eigentlich bei uns daheim die grösste Umweltbelastung, weil eben am meisten Energie drin investiert worden ist. Und wenn ich es dann fortgehe, ist es einfach der grösste Food Waste.
0: Und man redet ja schon lange von dem, in der Schweiz auch. Es gibt immer wieder Bestrebungen. Und es ist immer, man sagt immer noch, es sei fast jede dritte Mahlzeit, wo weggeht. Ist das immer noch so?
2: Absolut. Gemäss dem Bund ist es rund ein Drittel von allen essbaren Sachen, die verschwinden, die im Küder landen. Eine andere Zahl dafür, 310 Kilo. Pro Person pro Jahr gibt es an vermeidbaren Lebensmittelverlust. Also das ist wirklich viel, wenn man die ganze Wertschöpfungskette anschaut.
0: Wo dann auch wiederum viel Wasser reinsteckt, by the way.
2: Absolut, absolut.
0: Ja, und da gibt es ja so Aktionspläne. Und weiss ich, was hat man ja schon vor 4 Jahren
2: angedeutet? Genau, der Bund hat das Ziel, dass man bis 2030 die Lebensmittelverschwendung reduzieren kann, um die Hälfte im Vergleich zu 2017, glaube ich. Und viele Detailhändler zum Beispiel, die kümmern sich ja auch schon darum. Die haben natürlich auch wirtschaftliche Interesse, dass man möglichst wenig wegfallen muss, aber die setzen sich auch ein, zum Beispiel, dass sie Sachen reduziert dann verkaufen, gerade frische Lebensmittelprodukte, sei es ein Salat oder ein Müsli oder ein Sandwich, das kennen wir alles, oder? Verwenden statt verschwenden zum Beispiel.
0: Ja, bei unserem Quartier hat es einen Kühlschrank mittlerweile, der draussen steht.
2: Und Madame Frigo!
0: Stehen die Leute amix an.
2: Genau.
0: Das ist schon amix auch sehr eindrücklich zum Schauen, wer da alles auch nötig hätte, so etwas zu kriegen in unserem Land.
2: Es gibt ja dann auch Lebensmittelspenden, gerade von so Detailhändler, die eben genau dann abgelaufene Produkte oder fast abgelaufene Produkte spendet für Caritas-Märkte oder Bedürftige. Was ich total interessant finde und wichtig, um nochmal in Erinnerung zu rufen, es gibt eigentlich den Unterschied zwischen Haltbarkeitsdatum, das ist dann angeschrieben mit mindestens haltbar bis, oder zu verbrauchen bis
0: das
2: oder Ablaufdatum.
0: Das sollte ein Unterschied sein.
2: Das ist ein riesen Unterschied.
0: Meine Teenager von früher.
2: Und das ist eigentlich auch eine Art von den Lebensmittelhändlern, uns daheim zu helfen, dass wir Food Waste vermeiden. Wenn etwas mindestens haltbar ist bis, heisst das ja, dass es vielleicht auch noch länger haltbar ist. Verbrauchen bis, das ist der Stichtag, da muss man es entweder aufgebraucht haben oder eingefrieren, zum Beispiel Fleisch, wenn das verbrauchbar ist, bis am, was ist heute, der 24.
0: 25.
2: 25. Juli. dann kann man das eingefrieren und dann ist es nochmal 30 Tage gültig. Mhm. Aber bei mindestens haltbar bis, ist es einfach mindestens bis dann gut.
0: Und vielleicht noch Monate nachher gut.
2: Genau, ein Joghurt, Margarine oder heute am Morgen habe ich es auf meinem Kaffeepack gesehen. Man kann seine Sinne brauchen, man kann schauen, wie sieht die Farbe aus, man kann daran schmecken, mit der Nase schmeckt das einigermaßen noch gut, man kann es auch im Maul testen. Und je nachdem gibt es vielleicht ein bisschen Qualitätseinbuss, aber es ist nach wie vor konsumierbar. Das heisst, wenn wir daheim wieder mal aufräumen, einfach nicht gerade alles in den Kübel schmeissen, was nicht mehr gut ist, angeblich, sondern schauen, was hat es für ein Datum, ist es vielleicht sogar ein Mindesthaltbar-Datum, und dann mit dem Sinn prüfen, kann ich das noch essen.
0: Oder einen feinen Menüplan.
2: Oder einen feinen Menüplan machen. Genau, das hilft natürlich auch zum Food Waste vermeiden, wenn man sich ein bisschen organisiert und plant, was will ich wann kochen. Das habe ich in Corona-Zeiten ausprobiert. Das hat mir echt geholfen. Nimmt ein bisschen Mental Load. Nach dem Arbeiten nicht noch überlegen, was koche ich jetzt. Sondern ein bisschen strukturiert dort umgeht damit.
0: Einmal sagen, jetzt der Badisalat kann auch der sein, die alte Teigwaren von daheim.
2: Genau.
0: Ist mit einer Essigölsauce angemischt.
2: Genau.
0: Ja. Nicht nur Essen, auch Kleider, die wir zu viel haben, die mit Sommeraktionspreisen verschüttet werden. Auch Kleider und die Apfelberge. Wir müssen es einfach noch davon haben.
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0: Der Moment, wo wir auch Luftgitarre spielen, Lea, im Studio Samstag.
1: Genau.
0: Deine Jugend, Nirvana, Come As You Are. Kleider aus den 90ern sind ja wieder top in. Dann gehen alle in Secondhand Kleider kaufen und gar niemand mehr Neues. Nein, natürlich nicht. Wir strömen in Scharen. In Samstags Ausverkauf diesen Sommer, oder wie wir es vorher gesagt haben, in den Ferien wieder mal ein neues Kleid. Wir haben ja beide auch gerne ein bisschen schöne Kleider. Das ist ein ewiges Dilemma mit diesen Kleidern, oder?
1: Seit ich Kinder hatte, und ich eben gar nicht mehr so viel shoppen, weil irgendwie die Zeit fehlt und es mich auch nicht mehr so interessiert. Ich hatte dann so Anfälle und dann gehe ich irgendwie einmal im Jahr oder alle zwei Jahre und kaufe dann gerade 5 Sachen.
0: Dann kommst du sagen, gerade so mit einem grossen Rucksack heim. Aber Kleider verschwenden. Gibt es da Zahlen? Man liest ja immer so dystopische Sachen von Kleiderbergen und weiss ich was.
1: Also zum Beispiel in der Europäischen Union, wo jetzt doch noch mal ein eine größere Fläche ist wie die Schweiz, da habe ich gesehen, dass durchschnittlich jedes Jahr pro Person 16 Kilo Textilien anfallen, entsorgt werden. Und von diesen 16 Kilo werden nur knapp 2,5 Kilo gesammelt. Also der Rest landet einfach im,
0: verbrennt.
1: Im Müll. Ja. Man kann das jetzt natürlich weiterdenken, oder? Es geht nicht nur um Kleider, sondern wer produziert das eigentlich und unter welchen Bedingungen kommen Chemikalien zum Einsatz, was sind eben die Arbeitsbedingungen. Und dann sehen wir auch, da wird auch ein Haufen verschwendet an Ressourcen, auch an Menschenleben, weil das oft sehr schlechte Arbeitsbedingungen sind, vielleicht sogar krank machen. Also ja, man muss es wie immer so ein bisschen im Zusammenhang sehen.
0: Weiterdenken, Umweltverschmutzung. Chemikalien und. Patricia hat uns noch geschrieben, das passt ja eigentlich zur Verschwendung. Da kommt dann immer der Verzicht in den Sinn. Habe ich diesen Sommer auch im Tagesanzeiger ein Interview mit einer Expertin gelesen, die findet, ja, es gibt halt einfach nicht viel anderes als weniger Kleider kaufen, oder? Es gibt ja auch ganz viele Kleider, die so auf Abfallbergen landen. Vorher haben wir es von den Elektroschrottbergen gehabt, in Ghana zum Beispiel. Da gibt es aber auch einen Abfallberg in Ghana mit Kleider. Es gibt aber auch die berühmte Atacama-Wüste in Chile. Kann man auch mal googlen, wenn ihr so Bilder, mal andere Ferienbilder seht. Da geht wandern über Kleiderberge. Das ist auch verrückt, oder?
1: Ja, und bei dieser Fast Fashion ist es oft auch wird geschafft mit niedrigen Materialien, synthetisch, die dann auch nicht können recycelt werden können, oder? Das war ja dann auch nochmal ein anderes Thema. Wie können Kleidungsstücke, die wir nicht brauchen, weiter gebraucht werden halt für andere Zwecke? Und weil die eben nicht so gut recycelbar sind, werden sie dann vernichtet oder eben einfach schlecht entsorgt.
0: Wäre also gar nicht so eine dumme Idee, von Fast Fashion langsam auf Slow Fashion umzusteigen? Oder Fair Fashion?
1: Genau, da gibt es ja mittlerweile auch x Labels und ich glaube, man muss immer ein bisschen aufpassen und läden, dass einem da nicht einfach nur etwas vorgegaukelt wird. Ist sicher nicht immer alles dann fair, was fair heisst. Und gleichwohl, das ist sicher ein Ansatz. Also eben vielleicht verzichten, weniger kaufen und dafür ein bisschen qualitativ bessere Produkte, die auch länger leben, ist auch immer ein Frage, kann man sich das leisten? Oder geht man dann am Schluss vielleicht doch ins Brocki oder auf eine Flomi oder an eine Kleiderbörse und gibt einem Kleidungsstück eine zweite Chance, ein zweites Leben? Ja, was ja aber eigentlich wirklich sinnvoll ist, weil die Materialien möglichst lange leben sollten.
0: Ich habe schon mal gelesen, dass es eine Kleiderbibliothek gibt, leider nicht bei uns in der Schweiz. Aber das würde ich also auch sagen. Das ist ein Abo und dann gehst du immer duschen und ausleben.
1: Oder einen Kleidertausch privat organisieren. Ich liebe es.
0: Ja, wenn wir die gleiche Größe haben. Zeig mal schnell.
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0: Bob ist ein Schatz.
1: Nein, von Churchill. Und wir philosophieren gerade weiter über die Verschwendung und von was man so gut ganz viel könnte verschwenden. Ideen sind gesucht.
2: Die Nachrichten von SRF um 10 mit Patrick Walter. Die Waldbrände an der französischen Atlantikküste breiten sich weiter aus und bedrohen nun auch die Großstadt Bordeaux. Bislang wurden über 200.000 Menschen evakuiert oder dazu aufgefordert, sich in Sicherheit zu bringen. Aus Bordeaux berichtet Kai Rinecker von der ARD.
3: Eine gigantische Rauchwolke aus dem Brandgebiet hat inzwischen auch den Großraum Bordeaux erreicht. Überall liegt beißender Brandgeruch in der Luft, Asche segelt vom Himmel. Die ersten Vororte von Bordeaux wurden evakuiert. Die französische Regierung mobilisiert nun auch die Armee. 500 Soldaten seien bereits im Einsatz, ebenso viele würden noch dazukommen, inklusive Sanitätsdienste. Wegen der sich drastisch verschlechternden Luftqualität sollen 1,5 Millionen FFP2-Masken auf den Weg in den Großraum Bordeaux sein. Das Feuer am Becken von Arcachon ist weiter außer Kontrolle. Der Premierminister sprach von einem sich selbst nährenden Feuer, das man in dieser Intensität bislang noch nicht kannte. Über 30.000 Hektar sollen im Departement Gironde bereits verbrannt sein, so der Bürgermeister einer der betroffenen Orte am Morgen. Hinzu kommt ein weiteres Feuer in der Nähe in der Touristenregion von Biscarrosse. In der Region hat es in der Nacht Gewitter gegeben. Ob dies jedoch einen nennenswerten Effekt auf die Brandgebiete hat, ist noch nicht erkennbar.
2: Zu weiteren Meldungen in der Übersicht. Das rumänische Militär hat nach eigenen Angaben erneut eine unbekannte Drohne abgeschossen. Diese sei nahe der Grenze zur Ukraine in den rumänischen Luftraum eingedrungen. Ein F-16-Kampfjet habe sie abgefangen. Rumänien ist Mitglied des westlichen Militärbündnisses NATO. Bereits gestern hatte Rumänien eine Drohne abgeschossen. Laut Staatsanwaltschaft stammte diese aus Russland. Eine Praktikantin soll die NATO ausspioniert haben. Die kanadische Staatsbürgerin chinesischer Herkunft sei festgenommen worden. Das teilt die zuständige Staatsanwaltschaft mit. Die Praktikantin habe im militärischen Hauptquartier der NATO in Belgien gearbeitet und sie stehe im Verdacht, dort für einen anderen Staat spioniert zu haben. Für welchen sagt die Staatsanwaltschaft nicht. In der US-Hauptstadt Washington hat die Wiederholung des traditionellen Korrespondenten-Dinners stattgefunden, also das jährliche Treffen der Medienschaffenden, die aus dem Weißen Haus berichten. Das Dinner fand unter verschärften Sicherheitsvorkehrungen statt. Im April musste der Anlass frühzeitig beendet werden. Damals fielen beim Auftritt von US-Präsident Donald Trump Schüsse. Ein Mann hatte das Gebäude gestürmt und eine Waffe abgefeuert. Beim Nachholtermin des Galadinners wurden neben Journalistinnen und Journalisten auch der Sicherheitsbeamte geehrt, der im April angeschossen worden war. Zum Korrespondentendinner werden jeweils prominente Gäste eingeladen, darunter der amtierende US-Präsident. Das Wetter noch. Heute hat Sonne und aus Westen gibt's Wolken. Am Nachmittag und Abend gibt es vor allem in den Bergen lokale Gewitter. Die Temperaturen erreichen rund 30 Grad. Das waren Nachrichten von Radio SRF, verantwortlich Manuel Risi.
1: SRF Verkehrsinfo von 10.03 Uhr in Graubünden auf der A13 Richtung San Bernardino. Stau zwischen Chur Süd und Rotenbrunnen. Und vor dem Gotthardtunnel Richtung Süden 10 Kilometer Stau, rund eine Stunde und 45 Minuten Wartezeit ab Erstfeld. Sowie Richtung Norden ab Quinto 3 Kilometer Stau und 30 Minuten Wartezeit, das Astra empfiehlt. Als Alternative die A13 via San Bernardino.
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1: Wer schreibt uns hier noch? Zum Beispiel Barbara. Sie hat gefunden, Kleider, die sie nicht mehr so möge, die hat sie einfach umändern. Oder sonst tut sie es irgendwo spenden. Lea Burger, was motiviert dich, so weniger verschwenderisch umzugehen im Leben?
5: Ja, weil ich Sorge habe zu meinen Freundinnen und Freunden, zu den Leuten, zu diesem Planeten. Ja.
1: Also die Fürsorge als Antreiber. Sagen uns, was euch motiviert, weniger verschwenderisch zu sein. Wir sind gespannt, vielleicht gibt es ja Sachen, die ihr mit gutem Gewissen verschwenden könnt, sodass es nicht nur euch, sondern auch andere glücklich macht und die Welt durch lauter Verschwenden zu einer schöneren. Diese halbe Stunde freuen wir uns, wenn ihr mit euren Ideen noch ein bisschen verschwenderisch umgeht. Morgen!

0: Alles, was ich brauche, ist Liebe. Need your love. One Republic. Danke vielmals für die vielen Inputs, Ideen, Anregungen auf WhatsApp oder SMS ins Studio auf 079 308 33 33. Auch gerade von Mats, der findet, was verzapfen ihr für einen Scheiß auf eurem Sender wegen Essen, wer es nötig hat und weiss nicht was, dann schläft einem ja fast das Gesicht ein, wenn Giger redet, Lea Burger live im Studio.
1: Aber keinen Gedanken daran verschwenden, an das Thema.
0: Ja, fair. He? Dann wünschen wir all denen gute Nacht. Und die anderen, wie zum Beispiel der Ivo, hat noch eine Idee gehabt, ich verstehe es ja, oder? Verschwenden hat ja auch immer so einen negativen Beigeschmack, oder? Dabei könnte man doch auch so schön, lustvoll etwas verschwenden. Findet auch der Ivo?
2: Ich verschwende sehr, sehr gerne Zeit. Nämlich zum Gedanken anhängen, Gefühl anhängen, zum einfach sein auf dem Balkon, das Wetter geniessen, die Sonne geniessen vor allem. Meine Balkonpflanzen anschauen, wenn Bienen kommen, Schmetterlinge. Meine Bilder anschauen, die ich selber male, immer wieder mal, mich darauf freuen.
0: Zeit verschwenden.
1: Und das finde ich so etwas Spannendes und wichtig zu diesem Thema. Heute ist Samstag, oder? Und die einen denken vielleicht jetzt, okay, ich muss den Tag nutzen, ich möchte einkaufen, ich möchte die Wohnung putzen, ich will vielleicht noch etwas Schönes kochen, zu oben kommen Freundinnen und Freunde oder so. Und ist das der Nutzen vom Tag? Und tue ich so frei entscheiden, was ich mache? Mhm. Oder wie der Ivo, tue ich einfach den Bienen zuschauen, tue ich ein Buch lesen und den ganzen Tag verplempeln und Zeit verschwenden? Und ich will das gar nicht urteilen und sagen, das eine ist besser als das andere, aber es ist unsere Freiheit zu machen, was wir wollen.
0: Vielleicht im besten Akkulade Fall. Wieder von der Woche, ein bisschen ausruhen, Energie tanken.
1: Und die Freiheit, ja, ich glaube, Freiheit und Verschwendung, das ist etwas, wo wir gut zusammendenken können.
0: Freiheit und Verschwendung. Okay, da gibt es ja auch viele, die sich dazu Gedanken gemacht haben in der Philosophie.
1: Du lenkst mich auf den französischen Philosoph und Denker Jacques Bataille. Genau. Der hat in der ersten Hälfte des 20. Jahrhunderts gelebt. Eine ganz interessante, vielseitige Person. Er hat sich mit Mystik auseinandergesetzt, mit Ökonomie, Poesie, Erotik, Rausch, aber eben auch mit der Verschwendung. Und bei ihm ist die Verschwendung auch das Gegenteil von Nützlichkeit, so wie wir es vorher auch schon ein bisschen skizziert haben. Mhm. Aber eben nicht so in dem negativen Sinn, sondern er geht davon aus, dass wir Menschen eigentlich einen Überschuss haben. Er betont das, er geht nicht vom Mangel aus, sondern eben vom Überschuss. Und wir haben eigentlich mehr Energie, als wir brauchen, um einfach können überleben und uns fortzupflanzen, wenn wir sagen, das sind so die zwei wichtigsten Sachen. Mhm. Und ich habe dann überlegt, was könnte das illustrieren? Und mir ist das Thema Schenken in den Sinn gekommen. Also, tun wir Geschenke nach einer Nützlichkeit auslesen? Ja, das Sackmesser, das sollte dann auch noch nützen auf der
0: Oder
1: Wanderung.
0: Oder einen Wischkorb habe ich immer noch von einem Ex-Freund. Das ist ein lebenslanges Geschenk.
1: Oder sagen wir, nein, ein Geschenk, das ist eben ein Überschuss. Es ist eben die Fülle, es ist eben ein Bruch mit dem Alltag. Es ist etwas Spezielles und ein Geschenk ist etwas, das verwöhnen kann, wo extra ist. Mhm. Und damit ja auch eben dieser ganzen Nutzlogik sich entzieht.
0: Wo immer mehr wird, immer mehr Wachstum, immer grösser.
1: Genau, wir sind sehr getrieben oder, von dem, dass immer alles einen Nutzen muss haben, es muss effizient sein, es muss etwas dienen. Und das ist individuell sicher unterschiedlich. Eben der Ivo schaut gerne den Bienen zu, hockt auf dem Balkon, schaut seine Bilder an und jemand anders würde sagen, nein, meine Freiheit und meine Verschwendung ist, dass ich heute an diesem Samstag Sachen mache, die ich sonst unter der Woche nicht machen kann. Also das ist, ja.
0: Wäre ja noch eine schreckliche Vorstellung, wenn wir jetzt nur noch so leben würden, dass es irgendwann irgendjemandem etwas bringt, einen Nutzen hat.
1: Ja, es wäre total strukturiert. Und wenn wir jetzt nochmal an die Fähigkeiten denken, die wir am Anfang geredet haben, die man vielleicht im Job nicht einbringen kann, dann folgt das ja auch.

0: so ein bisschen eine Nutzenlogik, oder ich habe meine Fähigkeiten, die ich einsetzen für meinen Job, das soll eine Wirkung haben. Aber vielleicht kann man auch Perspektiven wechseln und sagen, es ist meine Freiheit, das genau auch nicht zu machen. Mhm. Und eine Art die Fähigkeiten zu verschwenden oder noch einmal anders einzusetzen.
1: Wenn es einem glücklich macht. Und vielleicht ist das der springende Punkt.
0: Ja, das Glück, kann man das verschwenden?
1: Oder nicht? Die Liebe, wir sind da dran zum Schluss.
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0: Michael Franti mit dem Giovanotti, The Sound of Sunshine. Und Conny hat gerade Freude gehabt, Lea Burger aus dem SRF Philosophie-Team, was der Ivo vorher gesagt hat, weil das mit dem Zeitverschwenden, das gefällt ihr sehr. Weil wir haben es ja alle immer genug streng, oder?
1: Man hat Kinder, man hat Hunde, man hat Pflanzen und Balkon. Aber ich denke, ich gehöre auch zu dieser Gruppe, die sehr, sehr gerne und die nehmen wir die verschwenderische Zeit oder nehmen die Zeit, um sie zu verschwenden, was für mich nicht eine Verschwendung ist.
0: Stimmt denn das? Ist denn alles, was keinen Nutzen hat, Lea, verschwendet?
2: Ja, ich glaube schon. Ja, ich glaube schon. Die Frage ist ja, ist es etwas Negatives oder auch Positives? Also wenn ich den Conny zulasse, und alles so durchstrukturiert ist und volle Tage sind, dann eben so eine unstrukturierte Zeit haben, die man verplempelt, dann bekommt das ja wie einen Wert. Und eigentlich wäre es genau gut, dann noch aufräumen und Geschirrspülmaschinen ausräumen und so weiter und so fort, aber dort eben wie Gegensteuer bieten. Wenn man jetzt ein anderes Leben hat, das überhaupt nicht strukturiert ist, weil man arbeitslos ist oder nicht arbeiten kann, aus gesundheitlichen Gründen oder was auch immer, ist es vielleicht wie nochmal anders. Aber ich glaube schon, dass Nutzen und Verschwendung eng zusammenhängen. Und wenn man zum Beispiel das Glück anschaut und mit dem antiken Philosoph Aristoteles denkt, dass Glück wie in sich einen Selbstzweck hat, also keinem anderen Nutzen dient, sondern für sich steht, dann ist es glaube wirklich so, dass man es nicht verschwenden kann, weil es eben wie aus sich selber sich speist.
0: Kann ich genug glücklich sein und Glück teilen. Das drückt dann auch die Romantikerin in mir durch, wie ist denn mit der Liebe?
2: Was denkst
0: du? Ist das das Gleiche wie beim Glück?
2: Kommt jetzt darauf an, wie wir Liebe definieren, oder? Hat die einen Selbstzweck? Oder denken wir die Liebe nutzenorientiert, dass wir jemanden finden, dass wir nicht allein sind, dass wir uns
0: fortpflanzen?
2: Genau. Wäre ein sehr enger Begriff von Liebe. Man könnte ja auch jemanden lieben ohne Kind zu haben oder Kind haben ohne jemanden zu lieben. Da gibt es alle Varianten. Wenn ich an eine unglückliche Liebe denke, redet man wahrscheinlich von verschwendeter Liebe, weil ich nicht zurückgeliebt werde. Ich habe jetzt in der Sommerferien mit meinem Kind darüber philosophiert, weil ich die Sendung vorbereitet habe. Und Simeon hat dann gefunden, ja, aber Liebe zwischen Kind und Eltern, die ist ja einfach. Und wenn es Geschwister dazu kommt, wird es auch noch mehr. Also, ja.
0: So herzig.
2: Je nachdem.
0: Man kann einander auch durch viel oder zu viel Liebe gehörig auf den Wecker gehen, oder? Kleben.
2: Frage ist, ob es dann
0: Liebe ist. Als Mama kontrollieren oder als Partnerin. Zu viel Nähe.
2: Ja, oder? Aber ist es dann noch Liebe oder geht es dann eigentlich um etwas anderes? Wäre eine spannende Frage.
0: Da kommt es darauf an, wer man halt als Gegenüber hat zum Liebe senden.
2: Ja, und wie das Gegenüber das rezipiert, oder? Also wenn ich an das Matthäus-Evangelium denke, gibt es dort den Spruch «Perle vor die Säue werfen». Genauer heisst es, ihr sollt das Heilige nicht den Hunden geben und eure Perlen sollt ihr nicht vor die Säue werfen. Also ich will jetzt da keine Bibelexegese machen, aber wir können ja einfach davon mitnehmen, etwas jemandem geben, der das gar nicht kann schätzen kann. Oder schätzen die Säue die Perlen. Und dort ist das vielleicht auch mit der Liebe oder mit der Hilfsbereitschaft oder mit dem Mitgefühl. Checkt mein Gegenüber, was da gerade kommt.
0: Oder schlaft ihm das Gesicht ein, wenn du redest.
2: Genau. Und dann ist aber auch die Frage, kommt es darauf an, was die Person dazu denkt. Also zum Beispiel, wenn ich hilfsbereit will sein und mein Gegenüber das nicht checkt, ist es mir aber vielleicht auch egal, weil ich bin einfach in dem drin und kann das geben und tue in dem Sinn meine Hilfsbereitschaft vielleicht verschwenden. Aber es kratzt mich nicht. Also ich glaube schon, auch wenn wir über Verschwendung oft negativ reden, ich glaube schon, wenn man jetzt nochmal an die Freiheit denkt, die wir vorher hatten wegen der Zeit, dann ist Verschwendung in dem Sinn schon auch, gehört die zu einem guten, schönen Leben, weil wir eben selber können darüber verfügen können, was wir machen wollen und was nicht.
0: Vielleicht müssen wir wieder lernen, unterscheiden, was lohnt sich zum grosszügig verschenken und verschwenden und wo lohnt sich etwas ein bisschen sorgfältiger zu bewahren. Vielleicht ist die Unterscheidung in Zukunft die grosse Kunst.
2: Da wären wir dann wieder beim Verzicht und bei der nächsten Sendung.
0: Okay. Und wenn wir ein bisschen romantisch sind, wenn sie am Schluss, weil der Petit Prince, der hat mich halt schon früher nie mehr loslassen, französisch, c'est le temps. que tu perds pour ta rose qui l'a fait si importante pour toi. C'est la Zeit, wo du verschwendest für deine Rose, wo sie dir nachher so wichtig macht. Schön, habt ihr euch wertvolle Zeit mit uns verschwendet und du deine mit mir, Lea.
2: Einen schönen Samstag.
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episch von YouTube. 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SRF Verkehrsinfo von 10.33 Uhr. Vorsicht in der Region Bern auf der A1 Richtung Zürich. Zwischen Forsthaus und Neufeld besteht Gefahr durch Gegenstände auf der Fahrbahn. Dann Stau oder stockend in der Region Basel auf der A3 Richtung Zürich zwischen St. Johann und der Verzweigung Wiese. In Graubünden auf der A13 Richtung San Bernardino zwischen Chur Süd und Rotenbrunnen. Vor dem Gotthardtunnel Richtung Süden 10 Kilometer Stau und eine Stunde und 45 Minuten Wartezeit ab Erstfeld sowie Richtung Norden ab Quinto 4 Kilometer Stau bis zu 45 Minuten Wartezeit. Das Astra empfiehlt als Alternative die A13 via San Bernardino. Weiter dann noch im Tessin auf der A2 Richtung Italien, Stau vor dem Grenzübergang Chiasso-Brogeda ab Mendrisio.

0: streitende ergären und können es gut aushalten, wenn zwei nebendran streiten.
1: Mir macht es unglaublich hässig, wenn ich mit jemandem am, sagen wir, intensiv diskutieren bin und jemand dann unterbricht. Hört auf, streiten! Also, oh mein Gott, ich kann das nicht. Oh, ich muss Sachen geklärt haben.
0: Wer ist der junge Mann? Das ist der Eon Awa. In der letzten Folge «Giege» zu srf.ch. Auch die könnt ihr nachlesen in der Sommerferien. Da haben wir es vom Streiten gehabt, wenn ihr zu viel gestritten habt, so in der Ferien. Wann ist Streit wichtig? Tut sogar besser der Psyche, als wenn man nie streitet? Wo ist die Grenze zur Gewalt und warum fühlt sich Streiten jemand an? Wie ein schönes Sommergewitter könnt ihr herausfinden und wir finden heraus, warum der Eon Awa den Streit so gern hat.
1: Ich habe einfach auch temperamentvolle Friends und dann sind wir nicht einverstanden und dann streiten wir oder debattieren halt darüber und es ist vielleicht ein bisschen intensiv, aber das ist auch okay und ich kenne das auch von meiner Familie und ich gewisse Leute sind das nicht gewöhnt, komplett überfordert und die grätschen da rein. Oh, das macht mich so hässig. Das geht gar nicht.
0: Mit der gleichen Energie geht er in seinen Sound. Da ist unser SRF 3 Best Talent vom Sommer, Monat Juli vom Führigen. 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

0: Pink mit den Digogor Girls. Drei Giger wünscht ein schönes Wochenende mit dem Livio Kistel, gerade hier in den News.
1: Die Nachrichten von SRF um 11 mit Patrick Walter. Die Waldbrände an der französischen Atlantikküste breiten sich weiter aus und bedrohen nun auch die Großstadt Bordeaux. Bislang wurden über 200.000 Menschen evakuiert oder dazu aufgefordert, sich in Sicherheit zu bringen. Aus Bordeaux berichtet Kai Rienecke von der ARD.
2: Eine gigantische Rauchwolke aus dem Brandgebiet hat inzwischen auch den Großraum Bordeaux erreicht. Überall liegt beißender Brandgeruch in der Luft, Asche segelt vom Himmel. Die ersten Vororte von Bordeaux wurden evakuiert. Die französische Regierung mobilisiert nun auch die Armee. 500 Soldaten seien bereits im Einsatz, ebenso viele würden noch dazukommen, inklusive Sanitätsdienste. Wegen der sich drastisch verschlechternden Luftqualität sollen 1,5 Millionen FFP2-Masken auf den Weg in den Großraum Bordeaux sein. Das Feuer am Becken von Arcachon ist weiter außer Kontrolle. Der Premierminister sprach von einem sich selbst nährenden Feuer, das man in dieser Intensität bislang noch nicht kannte. Über 30.000 Hektar sollen im Departement Gironde bereits verbrannt sein, so der Bürgermeister einer der betroffenen Orte am Morgen. Hinzu kommt ein weiteres Feuer in der Nähe in der Touristenregion von Biscarrosse. In der Region hat es in der Nacht Gewitter gegeben. Ob dies jedoch einen nennenswerten Effekt auf die Brandgebiete hat, ist noch nicht erkennbar.
1: Dann zu zwei weiteren Meldungen in der Übersicht. Das rumänische Militär hat nach eigenen Angaben erneut eine Drohne abgeschossen. Diese sei nahe der Grenze zur Ukraine in den rumänischen Luftraum eingedrungen. Ein F-16-Kampfjet habe sie abgefangen. Rumänien ist Mitglied des westlichen Verteidigungsbündnisses NATO. Bereits gestern hatte Rumänien eine Drohne abgeschossen. Laut Staatsanwaltschaft stammte diese aus Russland. Eine Praktikantin soll die NATO ausspioniert haben. Die kanadische Staatsbürgerin chinesischer Herkunft sei festgenommen worden. Das teilt die zuständige Staatsanwaltschaft mit. Die Praktikantin habe im militärischen Hauptquartier der NATO in Belgien gearbeitet und sie stehe im Verdacht, dort für einen anderen Staat spioniert zu haben. Für welchen, sagt die Staatsanwaltschaft nicht. In der US-Hauptstadt Washington hat die Wiederholung des traditionellen Korrespondenten-Dinners stattgefunden, also das jährliche Treffen der Medienschaffenden, die aus dem Weißen Haus berichten. Das Dinner fand unter verschärften Sicherheitsvorkehrungen statt. Im April musste der Anlass frühzeitig beendet werden. Damals fielen beim Auftritt von US-Präsident Donald Trump Schüsse. Ein Mann hatte das Gebäude gestürmt und eine Waffe abgefeuert. Beim Nachholtermin des Galadinners wurden neben Journalistinnen und Journalisten auch der Sicherheitsbeamte geehrt, der im April angeschossen worden war. Zum Korrespondentendinner werden jeweils prominente Gäste eingeladen, darunter der amtierende US-Präsident. Das Wetter. Heute hat Sonne und aus Westen Wolken. Am Nachmittag und Abend gibt es vor allem in den Bergen lokale Gewitter. Die Temperaturen erreichen rund 30 Grad. Das waren Nachrichten von Radio SRF, verantwortlich Manuel Risi.
3: SRF Verkehrsinformation von 11.03 Uhr. Im Aargau auf der A3 Richtung Basel ist der Bötzberg-Tunnel nach Rauchentwicklung gesperrt. Weiter in der Region Bern auf der A1 Richtung Zürich zwischen Forsthaus und Neufeld besteht Gefahr durch Gegenstände auf der Fahrbahn. Dann Stau oder stockend in der Region Basel auf der A3 Richtung Zürich zwischen St. Johann und der Verzweigung Wiese, in Graubünden auf der A13 Richtung San Bernardino zwischen Chur Süd und Rotenbrunnen und auf den umliegenden Hauptstraßen. Bitte bleiben Sie auf der Autobahn. Und vor dem Gotthardtunnel Richtung Süden 10 Kilometer Stau und rund 1 Stunde und 45 Minuten Wartezeit ab Erstfeld sowie Richtung Norden ab Quinto 4 Kilometer Stau und bis zu 45 Minuten Wartezeit. Zeit. Das Astra empfiehlt als Alternative die A13 via San Bernardino. Und im Tessin auf der A2 Richtung Italien Stau vor dem Grenzübergang Chiasso-Brogheda ab Mendrisio.
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3: mit Livio Gestell am Mikrofon und es wird wieder warm. Heute 30 Grad ist angesagt in vielen Orten in der Schweiz. Deshalb schalten wir zur Abkühlung. Gerade als nächstes zu einem Musikfestival auf 1122 Meter über dem Meer.

0: Avicii und Aloe Black Wake Me Up hier auf SRF 3. Es ist Festival-Saison. Jedes Wochenende ist etwas los. Das Wochenende im Kanton Graubünden, wo jetzt gerade die 40. Ausgabe vom Open Air Lumnezia läuft.
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0: Etwa 17'000 Tickets sind bis jetzt verkauft worden, also nicht ganz ausverkauft. Vor Ort sind unsere Kollegen vom romanischen Radio und Fernsehen RTR. Und die haben ihn, glaube ich, effektiv halben aufgeweckt, der Elias Zuzeos, BNG.
3: Bundi, Livio.
0: Bist wach.
3: Ja,
0: ja, es ist natürlich, gell, als Festival-Crew schafft man bis spät und darf dann deshalb auch ein bisschen ausschlafen. Jetzt, wie sind die ersten zwei Tage am Lumnezia?
3: Wir dürfen bei wirklich wunderbarem Wetter vor wie immer unglaublichem Panorama Musik, Menschen, Geschichte erleben. Es ist zwar Arbeiten, ja, aber wir arbeiten da doch an einem schönen Ort. Also ich kann mich nicht beklagen.
0: Ja, verglichen zu den anderen grossen Festivals ist in der Schweiz ist das Lumnezia ja eher ein kleines, mit Platz für 18'500 Leute. Jetzt für die, die noch nie gewesen sind, wie muss man sich das vorstellen, das Festival?
3: Ich will sagen,

0: Es ist alles ein bisschen heimeliger, überschaulicher, bescheidener. Man kennt sich, es ist ein grosses Klassentreffen und die Musik ist auch nicht die erste Prio der Besuchenden, sondern eher die Menschen, würde ich sagen, viele kommen da rauf, egal wer spielt. Also es ist alles in allem ein bisschen ein Heiko jedes Jahr.
1: Ja, und RTR überträgt viele von diesen Konzerten für die, die sie ja trotzdem sehen wollen und vielleicht nicht gehen wollen. Zum Beispiel das Konzert heute Abend von der Eileen Alistair. Unser SRF 3 Best Talent von Mai oder Splendid. Mundartrock aus Bern und Zürich, auch SRF 3 Best Talent. SRF 3 Best Talent war das Jahr übrigens. Oder Hip-Hop aus Lausanne sans Unique. Wo nach 15 Jahren Pause wieder auf der Schweizer Bühne unterwegs ist. Gestern hat Loen Lödück gespielt und sie haben ja vor 8 Jahren mal ihren Hit 079 auf Romanisch aufgezeichnet beim RTR. Das heisst ja dann 079. Und es hat so tönt. Ti sau ne una di na nuot alla dech miak chus alla dech ye yeu da monda lella. Das klingt so mal nicht einmal so schlecht. Und gestern Abend wäre ja der Moment gewesen, um das nochmal zu spielen, auf Romanisch. Aber Sie haben gesagt, bei dir, Elias, im Interview, viel von dem Romanisch ist nicht geblieben.
2: Vielleicht ein Ziel, weiss es noch nicht. Du sag noch alla dech. Du weiss immer
1: noch nicht alla dech. Mal chus alla dech. Und ich frage sie. Genau, viel Romanisch ist wirklich nicht mehr geblieben, nur ein paar wenige Wörter. Den Rest haben sie vergessen, oder was ist da los, Elias?
0: Vergessen, nicht wollen, nicht können, da kann ich nur mutmassen. Aber die romanische Hook, die wir gehört haben von Loen Lödück, die hat uns allen Freude gemacht und ein Lächeln aufs Gesicht zaubert. Und das ist ja etwas, was wir mit Artists da regelmässig versuchen zu machen. Stubentegang zum Beispiel haben da mal ein halbes Lied in Romanisch gesungen. Jule X hat gestern ein bisschen Romanisch geredet. Mit den Besuchenden singen wir immer wieder mal romanische Lieder. Es gehört also schon ein bisschen zum guten Ton da oben, sich sprachlich ein bisschen der romanischen Minderheit anzupassen.
1: Ja, es ist ein bisschen Kultur und nicht nur ein Bier oder zwei. Und eben Musik, um das geht es ja auch für dich als Musikfan. Elias, was hat dir bis jetzt am besten gefallen?
0: Ich habe es da schon allen gross angekündigt vor dem Wochenende. Jule X, das gibt einen Abriss mit Ansack und genau so ist es gewesen. Was der Kerl mit seiner Crew momentan für eine Show am Start hat, das ist einfach nur geil zum Anschauen, das muss ich so salopp sagen. Viel Druck, sehr sympathisch und der schaut auch, dass alle eine gute Zeit haben und macht das irgendwie mit einer bemerkenswerten Coolness. Kann ich also nur empfehlen, wenn ihr mal eine Chance habt.
1: Ja, das ganze Konzert könnt ihr nachschauen bei den Kollegen vom romanischen Radio und Fernsehen RTR. Elias, zu Seos, ich lasse dich wieder arbeiten oder kann ich deine Good Morning Routine machen?
0: Ja, damit du bereit bist das wird dann arbeiten.
1: Wunderbar. Also, ein grazie fetch an deinem BG-Team. Und wenn ihr wollt, live dabei sein ohne ins Bündnerland zu reisen, RTR übertragt Konzert heute Abend live oder eben die von den letzten Tagen, die sind auch schon online. Und wenn der Elias der Jules X schon so, der Jules X so gut gefunden hat, dann hören wir ihn doch auch gerade hier auf SRF 3.

not fair, Lily Allen auf SRF 3. Und für alle, die jetzt so ein bisschen so leicht in Bewegung gekommen sind, nicht zu viel bewegen, es ist heiß heute, aber ein bisschen Bewegung tut schon gut. Und wenn, dann mit einem Sommerhit. Und der hier hat Sommerhit Vibes auf jeden Fall. Selena Gomez und Raúl Alejandro, Baila Conmigo. Das heisst sogar, Tanz mit mir. Also bei diesem Song kann man es, glaube ich, machen.

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Der Lucas Graham, To Know a Girl, auf SRF 3, Blick auf die Strasse. SRF Verkehrsinformation von 11.30 Uhr. Im Aargau auf der A3 Richtung Basel ist der Bötzbergtunnel wieder offen, jedoch Stau ab Bruck wegen eines Pannenfahrzeugs vor dem Tunnel. Entwarnung in der Region Bern auf der Rhein Richtung Zürich zwischen Forsthaus und Neufeld besteht keine Gefahr mehr durch Gegenstände auf der Fahrbahn. Dann Stau oder stockend in der Region Basel auf der A3 Richtung Zürich zwischen St. Johann und der Verzweigung Wiese, in Graubünden auf der A13 Richtung St. Bernardino zwischen Kur Süd und Rottenbrunnen sowie auf den umliegenden Hauptstraßen. Und vor dem Gotthardtunnel Richtung Süden 10 Kilometer Stau und rund 1 Stunde und 45 Minuten Wartezeit. Ab Erstfeld sowie Richtung Norden ab Quinto 4 Kilometer Stau und bis zu 45 Minuten Wartezeit. Das Astra empfiehlt als Alternative die A13 via San Bernardino. Da, Samstag, der 25. Juli 2026. Je nachdem, wo ihr seid, sind eure Kids kurz vor der Sommerferien Halbzeit. Je nach Kanton ist die Halbzeit auch schon vorbei. Aber ja, geniessen die Sommerferien, die gehen so schnell vorbei. Glauben Sie mir, ich kann jetzt noch nicht glauben, dass es schon Ende Juli ist. Ist verrückt.

0: Riesen brillante Moment. Nein, ich rede nicht vom Lattenabend bei euch im Nachbarsdorf, sondern von der Sommerrundschau.
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0: 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Und bis dann hören wir auch noch ein bisschen Musik. Das sind Future Islands and Seasons.

0: Farsada auf SRF 3.
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0: Ja, und im Sommer habe ich das Gefühl, auch dort würde ich auch gerne bei SRF Meteo arbeiten, weil man kann den ganzen Tag verkünden, es ist schön, es ist schön, es ist schön. Aber jetzt hat mir Sina Lenkenhager gesagt, so einfach ist es nicht, Livio.
2: Nein, so einfach ist es wirklich nicht. Also zumindest jetzt der Wochenende nicht, weil es ist wieder so ein bisschen gewitterig und das haben wahrscheinlich die meisten schon mitbekommen, dass eben die Gewitter nicht ganz einfach vorauszusagen sind. Jetzt aber zuerst einmal ist es jetzt noch länger sonnig, aber im Laufe des Nachmittags werden dann die Wolken, die jetzt da zum Teil schon aufgezogen sind, doch immer dichter. Aus Westen werden die immer dichter und lokal bringen die dann eben auch wieder Regengüsse und Gewitter. Sehr wahrscheinlich vor allem über die Berge, also am Jura nach, den Voralpen nach und über den Alpen. Aber später kann dann da und dort auch mal das Gewitter übers Flachland ziehen. Wer sich jetzt aber schon auf Regen freut, der muss sich dann doch ein bisschen enttäuschen. Es kann zwar lokal auch mal kräftig regnen, es wird aber auch heute nicht längst nicht überall nass. Auch wenn das Gewitter nicht genau wie einem durchzieht, lohnt es sich aber trotzdem, vielleicht die Sonne zu starren, reinzunehmen. Weil zum Teil bringen die Gewitter auch stürmische Böen. Und das eben nicht nur dort, wo es regnet, sondern auch in einer gewissen Entfernung vom Gewitter. Genau, also es lohnt sich, zum vielleicht die Sachen heute am Nachmittag reinzunehmen. Wie du schon gesagt hast, Sus, es ist nochmal heiß. Der Höchstwert am Nachmittag um die 30 Grad.
0: Und morgen?
2: Flächigere gibt es auch morgen nicht, aber besonders am Vormittag hat es noch viele Wolken umeinander und da kann es auch noch mal ein paar Regengüsse oder kurze Gewitter geben. Im Laufe des Tages lockern die Wolken dann aber doch immer mehr auf. Aus Nordwesten wird es immer sonniger und auch immer seltener nass. Am längsten ist wahrscheinlich noch über Graubünden ein bisschen bewölkt und auch zum Teil nass. Es ist ein bisschen kühler als heute, am Nachmittag so um die 26 Grad und dazu spürt man ein bisschen den Südwestwind.
0: Jetzt das Wort vom Sommer dieses Jahr ist sicher das Wort Hitzewelle. Es kommt eine nächste auf uns zu.
2: Genau, jetzt kommt schon die vierte Hitzewelle in diesem Jahr. Es wird wirklich sehr heiß, das denn zumindest in der zweiten Wochenhälfte. Am Montag haben wir zuerst noch viele Wolken rum und es ist auch da noch mal zum Teil nass. Spätestens am Dienstag setzt sich dann aber doch die Sonne durch und die Hitzewelle nimmt langsam Fahrt auf. Am Dienstag ist es wahrscheinlich noch relativ angenehm, um die 30 Grad. Aber vom Mittwoch bis am Wochenende gibt es dann 34 bis 38 Grad. Lokal ist sogar noch ein bisschen mehr möglich.
0: Sina Lenkenhager, danke vielmals.
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0: mit Michael Patrick Kelly von der Camely Family und Blurry Eyes. Geht in einen grossen Schritt in der Mittag, hier auf SRF 3.
1: Die Nachrichten von SRF um 12 Uhr mit Lukas Lüthi. In Frankreich und Spanien müssen sich derzeit Zehntausende Menschen in Sicherheit bringen. In beiden Ländern wüten verheerende Waldbrände. Manuel Risi.
2: Allein wegen zwei Bränden an der französischen Atlantikküste sind über 140.000 Menschen evakuiert worden. Viele davon sind Feriengäste. Und inzwischen bedrohen die Flammen auch die Großstadt Bordeaux. Mehrere Vororte werden evakuiert. Auch dort sind Zehntausende Menschen betroffen. Der französische Ministerpräsident Sébastien Lecornu sprach von Bränden, die es in dieser Intensität in Frankreich noch nie gegeben habe. Weiter erklärte er, es würden Soldatinnen und Soldaten in die betroffene Region im Südwesten des Landes entsandt. Stark von Waldbränden betroffen ist auch Spanien, insbesondere die Region um die Hauptstadt Madrid. Mehr als 60.000 Menschen wurden dort in Sicherheit gebracht oder sie müssen in ihren Häusern bleiben. Ministerpräsident Pedro Sánchez erklärte am Mittag, oberste Priorität sei es, Leben zu retten.
1: UNO-Generalsekretär Antonio Guterres ist in Syrien eingetroffen, zu einem Solidaritätsbesuch, wie er schreibt. In der Hauptstadt Damaskus trifft sich Guterres unter anderem mit Übergangspräsident Ahmed al-Shara. Die UNO stehe Syrien zur Seite, schreibt Guterres, und er appelliere an die internationale Gemeinschaft, Syrien ebenfalls zu unterstützen. Es ist der erste Besuch eines UNO-Generalsekretärs in Syrien seit mehr als 15 Jahren. Der letzte Besuch war 2009, vor Ausbruch des syrischen Bürgerkriegs. Dieser erschütterte das Land jahrelang und forderte Hunderttausende Tote. Laut UNO sind in Syrien noch immer über 15 Millionen Menschen auf humanitäre Hilfe angewiesen. Zu weiteren Meldungen in der Übersicht. Das rumänische Militär hat nach eigenen Angaben erneut eine Drohne abgeschossen. Diese sei nahe der Grenze zur Ukraine in den rumänischen Luftraum eingedrungen. Ein F-16-Kampfjet habe sie abgefangen. Rumänien ist Mitglied des westlichen Militärbündnisses NATO. Bereits gestern hatte Rumänien eine Drohne abgeschossen. Laut Staatsanwaltschaft stammte diese aus Russland. Eine Praktikantin soll die NATO ausspioniert haben. Die kanadische Staatsbürgerin chinesischer Herkunft sei festgenommen worden. Das teilt die zuständige Staatsanwaltschaft mit. Die Praktikantin habe im militärischen Hauptquartier der NATO in Belgien gearbeitet und sie stehe im Verdacht, dort für einen anderen Staat spioniert zu haben. Für welchen sagt die Staatsanwaltschaft nichts. Und das Wetter? Heute und morgen ist es teilweise sonnig, vor allem in den Bergen gibt es lokale Gewitter. Heute ist es um 30, morgen um 26 Grad. Das waren Nachrichten von Radio SRF. Verantwortlich Manuel Risi.
0: SRF Verkehrsinformation von 12.03 Uhr. Stau oder stockend im Aargau auf der A3 Richtung Basel vor dem Bötzbergtunnel ab Bruck. In der Region Basel auf der A3 Richtung Wiese ab der Drei-Rosen-Brücke und in der Region Solothurn auf der A1 Richtung Bern zwischen Herkingen und Niederbipp sowie Richtung Zürich zwischen Lutherbach und Önsingen auf mehreren Abschnitten. In der Zentralschweiz auf der A2 Richtung Gotthard zwischen Emmen-Nord und Kriens und vor dem Gotthardtunnel Richtung Süden 10 Kilometer Stau und rund 1 Stunde und 45 Minuten Wartezeit ab Erstfeld, Richtung Norden ab Quinto 4 Kilometer Stau und bis zu 45 Minuten Wartezeit. Das Astra empfiehlt als Alternative die A13 via San Bernardino. Und schließlich in Graubünden auf der A13 Richtung Chur zwischen Rotenbrunnen und Bonaduz und Richtung San Bernardino zwischen Chur Süd und Rotenbrunnen sowie auf den umliegenden Hauptstraßen. Bitte bleiben Sie auf der Autobahn.
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0: Ich hoffe, ihr habt einen schönen Samstag bis jetzt. Und wie könnte man noch schöner machen, indem wir etwas gewinnen? 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Also melden euch. 08 48 300 333.
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0: I'm not ready singen da und auch nicht ready gsi, dass ich das Telefon abgenommen habe. Da im Studio ist Gabi Seeli aus Bonaduz in Kanton Graubünden. Hallo Gabi.
1: Hallo, hoi.
0: Hoi, ja eben, du bist auch eine Retteromanin wie ich. Fühlst du es jetzt fast komisch, zum Deutsch reden miteinander, oder?
1: Ja, genau, das ist es so.
0: Was hat denn die Geritte zum Anrufen heute Nachmittag?
1: Ja, nichts. Ich bin jetzt hier am Kuchenbacher und habe die gehört und denkt, ach komm, kommst du eh nicht durchgewählt, zack, bist
0: ja.
1: du dran.
0: Ja, das kann eben doch noch passieren, wenn man Leute das auch jemand abnimmt, gell?
1: Ja.
0: Wir haben es vor der 12. Über das Open Air Lumnezia gehabt. Du hast gesagt, du bist auch schon bei den Anfangsjahren, also vor 40 Jahren dabei gewesen. Also, das war damals wahrscheinlich noch ganz klein gewesen, oder wie war das damals für dich
1: dort? Das war mega klein gewesen. Und das war für uns natürlich das Highlight gewesen. Und das ist noch eine offene Tür haben wir noch gehabt und so richtige Urchig, ja.
0: Das war
1: mega cool gewesen, ja.
0: Ja. Und jetzt, 40 Jahre später, gehst du nicht mehr?
1: Nein, aber gestern Abend waren wir da oben gewesen. Das dritte am Hang oben dran und haben abgeschaut und das ist hammermäßig.
0: Ah, die,
1: so die Stimmung. Ja.
0: Die Gaffer, gell, die so übrigens schauen. Gell?
1: Genau.
0: Du komm, wir spielen doch die erste Spielrunde.
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0: Im Sommertagebuch erzählen drei von meinen SRF 3 Gespänli irgendetwas. Sie behaupten etwas. Und du, Gabi, musst mir sagen, stimmen die Behauptungen oder nicht? In mindestens zwei von drei Fällen musst du richtig klicken und dann kriegst du das DAB-Radio heimgeschickt. Gabi, okay. Bist du ready für die erste Behauptung?
1: Ja.
0: Und die kommt von der Céline Verdelis.
3: Ich habe ein Interview gehabt, das so schnell nichts mehr toppen wird. Und zwar mit der Ray. Am legendären Montreux Jazz Festival direkt am See haben wir nach dem Konzert zusammen kurz geredet. Und sie war, glaube ich, so gehypt von dem tollen Konzert. Und wir haben es auch lustig beim Interview. Dann sagte ich dir tatsächlich am Schluss: Hey, Celine, would you like to join me? Because I'm going to have a dip in the water. Also, die ist schnell in den See reingekumpelt und gefragt, ob ich mitkomme. Ja, natürlich sagst du auch nicht nein. Es ist so nicht so lang gegangen, wir haben nur einen kurzen Schumm.

0: und zusammengenommen, aber trotzdem eine so coole Erfahrung war, so zu merken, wie bodenständig sie ist und einfach sehr ein toller Mensch. Es wird mir noch sehr lange in Erinnerung bleiben.
1: Selin Verdelis und ihr Schwumm in prominenter Gesellschaft. Gabi, was meinst du? Stimmt das oder stimmt das nicht?
2: Ich sage, das stimmt.
1: Und das stimmt nicht. Ja, Ray geht tatsächlich baden, aber halt ohne unsere Selin. Oh.
2: Okay.
1: Dann haben wir die nächste Behauptung von Mario Toriani.
3: Wer viel Zeit hat, darf sich auch mal Zeit lassen. Statt mit dem Auto in 6 Stunden geht es diesen Sommer. Lange Ferien sei dank zu Fuß von Zürich bis auf Ligurien in die Region von Imperia. 18 Tage mit jedem Schritt ein bisschen näher am Meer. Abenteuer und Blattern inklusive. Andiamo!
1: Andiamo! Mario Toriani, zu Fuß auf Italien. Gabi, was meinst du? Stimmt das oder stimmt das nicht?
2: Stimmt nicht.
1: Das stimmt nicht, sagst du? Und das ist richtig.
2: Ja.
1: Es tönt zwar so nach einer Spezialwoche bei Schweiz aktuell, kann ich mir dort mal vorstellen.
2: Genau.
1: Jetzt haben wir noch die dritte Moderatorin, die uns da etwas erzählt und du entscheidest, ob das richtig oder falsch ist. Und zwar Rahel Giger, die wir gerade vorher gehört haben. Und sie redet über ihre Sommerpläne.
4: Ich erfülle mir einen lang ersehnten Traum und gehe diesen Sommer endlich einmal auf Südamerika. Und zwar freue ich mich auf Ecuador. Noch nie dort war, schon so viel Musik kennengelernt und gehört. Und jetzt geht der Traum in Erfüllung. Ferien könnten nicht schöner sein.
1: Ah, schon wieder Ferienpläne. Gabi, was meinst du? Macht sie die Reise oder nicht?
2: Ich sage, das stimmt.
1: Du sagst, das stimmt.
2: Mhm.
1: Und... Das stimmt leider nicht. Rahel muss arbeiten den Sommer. Die ist ja da im Radio den ganzen Tag.
2: Okay, ja, stimmt.
1: Oh, du hast einen Punkt richtig gehabt, zwei hättest du gebucht. Das heisst, ich kann dir leider keinen Preis ins Bündnerland schicken. Tut mir leid.
2: Kein Problem.
1: Aber schön, hast du angerufen.
2: Ja.
1: Und ich wünsche dir noch einen schönen Nachmittag. Für dich in Bialasera.
2: Ja, grazie.
1: Annus din la prossima gara. Tschüss.
2: Ja, viel
1: Jetzt haben wir doch noch romanisch geredet. Ciao, ciao.
2: Genau.

Eurodance aus Italien, Sommerhit aus dem 1993 und wo etwas, und von etwas, wo wir schon seit 33 Jahren hier im Radio spielen, zu etwas, wo brandneu auf unserer Playlist ist von Kasabian. Das sind die da. Kennen wir von Hits wie Days Are Forgotten. Und jetzt haben sie einen brandneuen Song und das heisst Superpowers. Ein Touch orientalisch, ein Touch Funk und einfach eine runde Sache von Kasabian.

0: SRF Verkehrsinformation von 12.31 Uhr. In der Region Basel ist die A2 Richtung Basel, ist der Arisdorf-Tunnel nach einem Unfall gesperrt. Der Verkehr wird ab Sissach umgeleitet, daher auch Stau ab Sissach. Dann weiter Stau oder stockend auf der A3 Richtung Wiese ab St. Johann. Und in der Region Solothurn auf der A1 Richtung Bern zwischen Herkingen und Niederbipp sowie Richtung Zürich zwischen Kriegsstätten und Wangen an der Aare. Vor dem Gotthardtunnel Richtung Süden 10 Kilometer Stau und rund 1 Stunde und 45 Minuten Wartezeit ab Erstfeld. Richtung Norden ab Quinto 4 Kilometer Stau und bis zu 45 Minuten Wartezeit. Dann in Graubünden Stau auf der A13 Richtung Chur zwischen Rotenbrunnen und Bonaduz und Richtung San Bernardino zwischen Chur Süd und Rotenbrunnen. Bitte bleiben Sie auf der Autobahn.
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0: Auch im Sommerloch passieren Sachen, Leute. Und um die, um News, um Sport, um Gossip, Kultur und alles, was die Woche so passiert ist, geht es in unserer nächsten Spielrunde. 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Innerhalb von einer Minute müssen so viele korrekte haben wie möglich. Und in ein paar Minuten spielender. 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

0: Teddy Swims, Bad Dreams auf SRF 3. Und ich hoffe, es wird kein schlechter Traum, sondern eher so ein guter ein Traum, der in Erfüllung geht für Yvonne aus Unterkulm im Aargau, wo sich jetzt spontan gemeldet hat und tatsächlich durchgekommen ist. Hallo Yvonne.
1: Hallo.
0: Du bist unterwegs mit deiner Family im Auto, das heisst, du hast Support bei dir dabei.
1: Richtig, genau, aber ich weiss nicht, ob da positiv ist.
0: Aha, machen sie dich eher nervös?
1: Ja, ja,
0: schauen
1: vor
0: sie
1: allem meine Tochter,
0: wirklich?
1: Ja, genau.
0: Nein, also ja, ja. Schauen sie dich gerade auch mit so skeptischen grossen Augen und denken, oi, was kommt jetzt da?
1: Ja, genau.
0: Nein, dann bitte lächeln und so das Gefühl geben, es kommt gut. Kannst du ihnen gerade, sie hören ja, sie sollen bitte lächeln und dann kommt es gut. Und du auch.
1: Ja, super, ich gebe alles.
0: Ja, nein, es ist natürlich, gell? Ihr seid jetzt bald unterwegs in die Ferien und jetzt ist ja auch natürlich auch Ferienzeit, ist natürlich gut, auf Frankreich. Und ihr seid ja nicht so Camping-People, hast du mir gesagt, sondern eher Hotel-People,
1: richtig,
0: gell? Hotel-Leute.
1: Ja, richtig, genau.
0: Ja, wieso lieber Hotel richtig als Camping?
1: Es ist halt einfach schön, wenn alles parat ist, sauber ist. Eben, wenn man so die sanitären Anlagen hat, gerade im Zimmer und klimatisiert.
0: Ja. Du, ich sage auch immer, wenn man das Necessaire unter den Arm muss nehmen, so mit Ferien, das ist kein gutes Zeichen für mich. Deshalb, ich bin auch eher Hotel. People, wie du auch. Also, wir haben die Spielrunde hier bereit für dich.
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0: Schnellrate oder auch Schnellwissen-Runde. Wir haben hier ganz viele Fragen vorbereitet für dich aus der Woche. Also alles, was passiert ist im Verlauf der letzten Woche, ist Sport, Gossip, News, alles, Politik. Und du musst innerhalb 60 Sekunden 8-mal richtig klicken. Und dann kann ich dir den Preis schicken, nämlich ein DRB-Radio, wo man dann auch Frankreich mitnehmen kann, theoretisch. Oder auch der Heilo, je nachdem. Also, ich würde sagen, deine 60 Sekunden sind bereit da. Du bist auch bereit. Deine Familie ist am Lächeln, gell?
1: Ja, die smilen über beide Backen.
0: Löblich. So habe ich das gern. So habe ich das gern. Also, dann, deine 60 Sekunden laufen jetzt. Fußball-Weltmeister in Spanien oder Argentinien?
1: Spanien.
0: Richtig. Unbeabsichtigter Cyberangriff durch welchen KI-Entwickler? Weiter sagen, wenn du weißt?
1: Ja, weiter.
0: Okay, OpenAI. Umsatz von Nestle im ersten Halbjahr ist gesunken oder gestiegen?
1: Gesunken.
0: Richtig. Waldbrand bei welchem berühmten französischen Weingebiet?
1: Oh, weiter.
0: Bordeaux. Genehmigt EU die Übernahme von Warner Film Studios, ja oder nein?
1: Ja.
0: Richtig. Geburtshaus von Adolf Hitler ist jetzt Museum oder Polizeistation?
1: Das Museum.
0: Falsch, Polizeistation. Fußball-WM, Millionen Menschen empfangen Sieger in Madrid oder in Barcelona?
1: Madrid.
0: Richtig. Fußball-WM ist die Halbzeitpause länger als 30 Minuten gewesen oder nicht?
1: Länger.
0: Falsch. 27 Minuten Cyberangriff auf Welle Ostschweizer und die 60 Sekunden sind durch. Ja? Was ist dein Gefühl?
1: Ja, nicht gut, aber es war gemütlich und ich habe das Gefühl, ich habe mich nicht so blamiert, wie ich das Gefühl hatte.
0: Nein, also du hast vier Punkte hast gemacht, blamiert hast du absolut gar nicht. Und man muss schon sagen, wenn man dann am Telefon ist, ist es immer viel schwieriger, als wenn man daheim ist und mitmacht.
1: Es ist so.
0: In dem Fall
1: aber
0: kann ich dir.
1: Danke vielmals.
0: Ja, danke dir. Einen Preis kann ich dir leider nicht schicken, aber die Premiere ist trotzdem geglückt. Und du kannst ja bald in die Ferien. Von dem her wäre jetzt eh gut gelungen.
1: Genau.
0: Und deine Familie lächelt
1: ich kann schön mit dir reden. Das ist auch.
0: Das
1: schön
0: ist eben auch schön.
1: Danke vielmals.
0: Also, dann wünsche ich euch noch einen wunderschönen Samstag. Machen's gut und bis zum nächsten Mal.
1: Bis zum nächsten Mal. Tschüss.
0: Und da geht es jetzt noch weiter mit dem ESC-Hit für mich persönlich vom 25. Der Tommy Cash, Espresso.

0: Ehrlich und geradeaus, das ist der Sound von EDB. Der Berner hat seinen ersten musikalischen Schritt mit dem Cello gemacht. Irgendwann hat ihn das Notenlernen aber gelangweilt und dann hat er den Rap für sich entdeckt. Und aus dem Ganzen ist dann der Mundart Indie-Pop von EDB entstanden.
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0: Und jetzt noch etwas zum Abkommen.

0: Das ist Boy Fit Back In. Und das sind die Nachrichten hier auf SRF 3.
1: Die Nachrichten von SRF um 13 Uhr mit Lukas Lüthi. Über der französischen Großstadt Bordeaux liegt Rauch und auch in der spanischen Hauptstadt Madrid riecht es nach Feuer. Große Waldbrände beschäftigen seit Tagen die Einsatzkräfte in beiden Ländern. Unter Kontrolle sind die Brände weiterhin nicht. In Frankreich werden weiter Zehntausende Menschen evakuiert, etwa von Campingplätzen und aus ihren Häusern, sowie inzwischen auch aus Vororten der Großstadt Bordeaux. Insgesamt sind an der französischen Atlantikküste mehr als 200.000 Menschen evakuiert worden oder aufgefordert, sich in Sicherheit zu bringen. In Spanien ist die Region um die Hauptstadt Madrid besonders betroffen. Auch dort wurden Zehntausende Menschen in Sicherheit gebracht oder sie sind aufgefordert, zu Hause zu bleiben. Weitere Themen dieses Samstags sind Kürze. UNO-Generalsekretär Antonio Guterres besucht momentan Syrien. Es ist der erste Besuch eines UNO-Generalsekretärs in dem Land seit mehr als 15 Jahren. Guterres ruft die internationale Gemeinschaft auf, Syrien zu unterstützen. Nach dem jahrelangen Bürgerkrieg seien dort weiterhin über 15 Millionen Menschen auf Hilfe angewiesen. In Indien hat der Bildungsminister seinen Rücktritt angekündigt. Er reagiert damit auf wochenlange Proteste von jungen Menschen gegen Missstände im Bildungssystem. Diese sogenannte Kakerlakenbewegung fordert unter anderem mehr Arbeitsplätze und bessere Zukunftschancen. Der italienische Tankstellenbetreiber Eni breitet sich in der Schweiz weiter aus. Er übernimmt die Tankstellenkette Oil. Diese ist hierzulande vor allem in der Region Zürich präsent. Die Oil-Tankstellen gehören aktuell einem britischen Energiekonzern. Zum Netz gehören rund 320 Tankstellen in Deutschland, Dänemark, Österreich und der Schweiz. Mit der Übernahme von Oil will Eni sein Tankstellennetz europaweit auf rund 5.300 Standorte ausbauen. Dazu braucht es noch das Ja der Wettbewerbsbehörden. Und der Blick aufs Wetter. Heute und morgen ist es teilweise sonnig. Vor allem in den Bergen gibt es lokale Gewitter. Heute ist es um 30, morgen um 26 Grad. Das waren Nachrichten von Radio SRF. Verantwortlich Kevin Kahannes.
0: SRF Verkehrsinformation von 13:02 Uhr. In der Region Basel ist die A2 Richtung Basel ist der Aristorf-Tunnel nach einem Unfall gesperrt. Der Verkehr ist ab Sissach umgeleitet. Daher Stau und 45 Minuten Zeitverlust ab Diegten. Das Astra empfiehlt als Alternative Richtung Basel die A1 via Wickertal oder Herkingen zu fahren. Dann weiter Stau oder stockend auf der A3 Richtung Wiese ab St. Johann. In der Region Solothurn auf der A1 Richtung Bern zwischen Herkingen und Niederbib sowie Richtung Zürich zwischen Lutherbach und Wangen an der Aare. Vor dem Gotthardtunnel Richtung Süden 10 Kilometer Stau und rund 1 Stunde und 45 Minuten Wartezeit ab Erstfeld. Richtung Norden ab Quinto 4 Kilometer Stau und bis zu 45 Minuten Wartezeit. Die Ausfahrten Göschenen und Airolo sind gesperrt. In Graubünden Stau und bis zu 45 Minuten Zeitverlust auf der A13 Richtung Chur zwischen Rotenbrunnen und Bonadoz und Richtung San Bernardino zwischen Chur Süd und Rotenbrunnen sowie auf den umliegenden Hauptstrassen.
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0: Und dann, habt ihr einen super produktiven Samstag oder ist es eher so ein Samstag für nichts und niemand und höchstens für die Katz? Wenn ihr zu Ruder umrissen und sogar ein DAB-Radio gewinnen wollt, dann meldet euch jetzt. Ihr braucht einfach vielleicht ein bisschen Fantasie und idealerweise eine gute Stimme. Für was? Das erkläre ich nachher. Macht mit 08 48 300 333 ist die Nummer hier im Studio.
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0: FMX Loving Myself auf SRF 3 und durchgekommen. Auch zum allerersten Mal heute alles Premiere bis jetzt ist der Fabri Oesch aus Sugier im Kanton Fribourg. Hoi Fabri.
1: Hoi.
0: Du hast erzählt, du tust Anfang August deine Lehre anfangen als Restaurationsfachmann. Genau. Wie nervös bist du?
1: Sehr. Also, ja, mega.
0: Wieso?
1: Weil es etwas Neues ist und ja, wo man noch nicht gewöhnt ist, zu arbeiten.
0: Ja, das ist es so. Arbeiten, gell? Finito, lange Sommerferien auch.
1: Ja.
0: Jetzt hättest du natürlich noch die letzte Sommerferien, jetzt bis im August könntest du ja wenigstens noch an den See. Du bist ja gerade an dem Murtensee und dann hat er ausgerechnet noch Entenflöhe drin.
1: Ja, also weil jetzt nichts mit jeden Tag drin.
0: Ja, gell, eben. Aber jetzt, ja nun, geht halt nicht, oder? Gut, eigentlich von Sujet hättest du ja auch nicht weit über ihn. Was ist das für ein Tee? Neuchâtel, Lac de Neuchâtel.
1: Ja, Neuchâtel.
0: Ja, und dort kannst du dann auch baden, in dem Fall. Oder was für Flöhe hat es dort drin?

0: kleinen Teil. Zum Beispiel also ein paar Wörter. Und es ist ersetzt eben mit einer Arschbombe, der hier. Und ich möchte von dir gerne wissen, was genau wird dort gesungen. Wir haben drei Lieder vorbereitet. Du musst von zweimal richtig liegen. Du hast gesagt, Englisch ist nicht unbedingt deine Stärke, aber es sind Lieder, die wirklich wahrscheinlich jeder kennt.
1: Gut, das bin ich froh.
0: Dann bin ich froh. Ich würde mal vorschlagen, wir hören die erste. Wie sagen wir schon wieder? Der erste Vorschlag. Es muss da nur noch schnell etwas anschauen, dass es ja korrekt drin ist. Nicht, dass ich da schon die Auflösung spiele. Okay, also, bist du bereit? Los einmal zu.
1: Ja.
0: Das Lied hat auch etwas so, aber weißt du, was da gesungen wird?
1: Nein, aber ich weiss noch, dass es vor Toten Hosen sind.
0: Das ist absolut falsch. Nein, das ist AC/DC und gesungen haben sie Highway to Hell.
1: Ah. Ja, okay.
0: Sehr ein bekanntes Lied. Die Toten Hosen könnte man auch mal in so einer Runde spielen, sind heute leider nicht dabei.
1: Okay.
0: Und wir haben aber noch alles offen. Zwei von drei musst du haben und zwei hast du noch vor dir. Wir haben Schweizer Musik als nächstes Plüsch. Hören wir mal rein, was hier gesungen wird. Ja.

0: Was wird da gesungen?
1: Hast ja, hey, wenn nach den Bergen und beim Wein.
0: Und das ist richtig. Dein erster Punkt, sehr gut, Highway nach den Bergen, das ist absolut korrekt. Wir hören hier noch schnell rein, aber das kennt ja jeder. Sehr gut, du hast jetzt noch die dritte Möglichkeit, zum den zweiten Punkt machen, den brauchst du, um das Radio zu gewinnen. Und wir hören hier gerade mal rein.

0: Rede. Journey ist das. Aber was singen sie da?
1: Hey, ich weiß es nicht, aber ich denke mal Lio Wei, wenn es viel mal gekommen ist, was ich jetzt auch nicht denke.
0: Ja. Sie singen tatsächlich, das ist auch ein ganz guter Klassiker, wir hören mal ein, sie singen Don't Stop Believing. So ein Klassiker. Aber leider hast du nur einen Punkt gemacht, zwei hättest du gebraucht, damit ich dir den Preis hätte können heim auf Sujet schicken. Das heisst, muss ich dich so gehen lassen. In den Nachmittag. Danke trotzdem vielmals fürs Anrufen und einen guten
1: Bitte.
0: Start in deiner Lehre. Merci,
1: die Leute dürfen nächste Woche nochmal an.
0: Ja, ist doch wunderbar. Danke vielmals. Mach's gut. Tschüss.
1: Bitte, tschüss.
0: Ciao, ciao. Und weil es so ein Hit ist, komm, hören wir den doch gerade. Journey, Don't Stop Believing und eben auch Don't Stop Believing, dass man mal eine Spielrunde kann gewinnen. Es ist möglich. Und die nächste Möglichkeit haben wir dann noch der halbe zwei hier auf SRF 3. Und jetzt schön laut machen und Fenster abhängen.

Offiziell mein aktuelles Lieblingslied momentan, Olivia Rodrigo und Drop Dead auf SRF 3. In der Schweiz ist es teilweise jetzt gerade über 30 Grad, Chur, Zürich, Basel, sehe ich auch. Und das nächste Lied passt perfekt zu dieser Hits, hat auf YouTube 259 Millionen Klicks vom algerischen Sänger Soul King, Suavemente.

0: SRF Verkehrsinformation von 13.30 Uhr. In der Region Basel auf der A2 Richtung Basel ist der Aristorf-Tunnel nach einem Unfall gesperrt. Daher Stau und 45 Minuten Zeitverlust ab Diekten. Das Astra empfiehlt als alternative Richtung Basel die A1 via Wickertal oder Herkingen zu fahren. Dann Stau oder Stocken in der Region auf der A22 Richtung Augs zwischen Lausen und Liestal Nord und auf der A3 Richtung Wiese ab St. Johann. In der Region Solothurn auf der A1 Richtung Bern zwischen Herkingen und Niederbipp und in der Region Bern auf der A1 Richtung Bern zwischen Kirchberg und Schönbühl. Und vor dem Gotthardtunnel Richtung Süden 10 Kilometer Stau und rund 1 Stunde und 45 Minuten Wartezeit ab Erstfeld Richtung Norden, ab Quinto 4 Kilometer Stau und bis zu 45 Minuten Wartezeit. Die Ausfahrten Göschenen und Airolo sind gesperrt. Und in Graubünden Stau und bis zu 45 Minuten Zeitverlust auf der A13 Richtung Chur zwischen Rotenbrunnen und Bonaduz und Richtung San Bernardino zwischen Chur Süd und Rotenbrunnen sowie auf den umliegenden Hauptstraßen.
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0: Ja, wenn ihr uns hier hört, auf SRF 3, dann 3, nicht 3, wäre romanisch, auf SRF 3, dann habt ihr wahrscheinlich ja schon ein Radio irgendwo. Aber was ist besser als ein Radio? Zwei Radios, ganz genau. Kann man gewinnen hier in ein paar Minuten. Meldet euch jetzt zum Mitspielen in der nächsten Spielrunde von der Sommerrundshow. 08 48 300 333 ist die Nummer hier im Studio. 08 48 300 333.
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0: Und in dieser brandneuen Single von den Lovebox besingen sie Miracles oder eben die Wunder. Und ich weiss nicht, ob der Marco del Santo auf ein Wunder muss warten oder ob du schon relativ mit einem guten Gefühl da in die Spielrunde reingehst, Marco.
1: Ja, eigentlich, sagen wir mal, ein gutes Gefühl, aber schon ein bisschen nervös.
0: Ja, aber das Wunder würde ich jetzt nicht gerade aufbrauchen für das da heute, oder schon?
1: Ja, mal schauen, wie es läuft.
0: Ja, es sind Fragen aus alles, was in den letzten Wochen passiert ist. Bist denn du News à jour?
1: Ja, kann man sagen. Also, ich lasse ja sehr oft Radio und dann die News auch.
0: Ja.
1: Und ja, ich denke schon mal.
0: Also, man kriegt schon mal etwas
1: mit. Ja, man kriegt etwas mit, ja.
0: Ich wollte gerade sagen, jetzt darfst du aber nicht zu viel versprechen, gell? Sonst sind wir dann enttäuscht, ja, wenn es nicht 100 Punkte gibt.
1: Ja, noch. Vor allem, wenn man nervös ist, oder?
0: Ja, voll, ja, ja. Also.
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0: Innerhalb 60 Sekunden möchte ich von dir mindestens 8 korrekte Antworten hören. Und wenn die kommen, dann hast du den Preis gewonnen, nämlich ein DAB-Radio. Marco, ich lasse dich noch mal kurz deine Nervosität sammeln. Und dann laufen deine 60 Sekunden jetzt. Welcher Umzug findet heute in Bern statt?
1: Oh, das weiß ich jetzt nicht.
0: Pride. USA erhebt neue Zölle für die Schweiz mehr oder weniger als 10%.
1: Mehr.
0: Richtig. 80. Geburtstag von der französischen Sängerin Myrielle Vienno.
1: Oh, weiß ich jetzt nicht.
0: Mathieu. Wegen Waldbrand. Welches EU-Land ruft Notstand aus?
1: Frankreich.
0: Falsch. Spanien. Fußball-WM. Bester Spieler ist der Torres oder der Rodri?
1: Doris.
0: Der Rodri. Das erste EU-Land, das Social Media für unter 15-Jährige verbietet?
1: Frankreich.
0: Richtig. EU verhängt Millionenstrafe gegen welchen chinesischen Online-Marktplatz?
1: Temu.
0: Falsch. AliExpress. Darf man in der Genfer Bahn Buddies wieder Burkini tragen, ja oder nein?
1: Ja.
0: Richtig. Fußball-WM FIFA leitet. Und deine 60 Sekunden sind durch. Ach. Ist schnell gegangen, gell?
1: Uiuiui, ui, ja. Jetzt bin ich ein bisschen daneben gewesen.
0: Ja, ja, das geht aber. Beim Zuhören hat man immer das Gefühl, ja, tipptopp. Eben, ich habe gedacht, du hast Frankreich gesagt, wegen der Waldbrände und Notstand. Aber effektiv den Notstand quasi politisch ausgerufen hat Spanien und eben nicht Frankreich. Ich habe heute Morgen
1: das
0: extra.
1: Das war tricky, weil natürlich beide Probleme.
0: Das war eben ein bisschen Trick-Question. Und wenn beide hätten, hätte ich ja beide gelten lassen. Aber so kann ich das natürlich nicht machen. Und so hast du insgesamt 3 Punkte gemacht.
1: Oh je, oh, okay.
0: Im Fall, das Mach ist nicht. Alles okay. Du hast das Wunder, siehst du, hast das Wunder nicht aufgebraucht für heute?
1: Ja, hätte ich doch nicht
0: abbrüchen. Ja, du brauchst es fürs nächste Mal. Man kann das Wunder ja immer wieder brauchen,
1: klar.
0: Oder?
1: Man kann immer wieder mal probieren, genau.
0: Genau. Ich danke dir vielmals fürs Anrufen und wünsche dir einen ganz schönen Nachmittag.
1: Ja, gleichfalls.
0: Merci.
1: Ja.
0: Tschüss. Ciao, ciao.
1: Tschüss.

Leonie und Jeezy, Rock'n'Roll. Sorgt für gute Vibes hier auf SRF 3. Und im 2022 hat auch sie für gute Vibes gesorgt mit dem Lied da. Celine Hales, SRF 3 Best Talent vor exakt 4 Jahren. Das ist Hold On. Und sie spielt übrigens heute Abend am 9. in Ebnat Kappel am Make Some Noise Festival. Für die ganz spontan in der Nähe. Und für die, die einfach mal ihren neuen Sound hören. Glow ist neu rausgekommen. Das ist Celine Hales auf SRF 3.

0: eines von diesen Liedern, die einem das Gefühl gibt. Man könne Spanisch, Trinidad Cardona und Dinero. Hola guapos, hola guapas. Ihr hört SRF 3, jetzt der Blick auf das Neueste vom Tag und dann gibt es noch eine Stunde Sommerrundschau und noch zwei Möglichkeiten zum Gewinnen nach den neuesten Meldungen vom Tag.
1: Die Nachrichten von SRF um 14 Uhr mit Lukas Lüthi und diesen Themen. Die Waldbrände in Spanien und Frankreich. 200.000 Menschen mussten bislang in Sicherheit gebracht werden. Dann Benzinpreise in der Schweiz. Das Auto zu tanken ist so teuer wie seit zwei Jahren nicht mehr. Und das Wetter? Heute und morgen ist es teilweise sonnig. In den Bergen kann es Gewitter geben. Dazu gibt es heute 30 und morgen 26 Grad. Über der französischen Großstadt Bordeaux liegt Rauch und auch in der spanischen Hauptstadt Madrid riecht es nach Feuer. Große Waldbrände beschäftigen seit Tagen die Menschen in beiden Ländern. Unter Kontrolle sind die Brände weiterhin nicht. Manuel Risi berichtet.
2: Allein wegen zwei Bränden an der französischen Atlantikküste sind über 140.000 Menschen evakuiert worden. Viele davon sind Feriengäste. Und inzwischen bedrohen die Flammen auch die Großstadt Bordeaux. Mehrere Vororte werden evakuiert. Auch dort sind Zehntausende Menschen betroffen. Der französische Ministerpräsident Sébastien Lecornu sprach von Bränden, die es in dieser Intensität in Frankreich noch nie gegeben habe. Weiter erklärte er, es würden Soldatinnen und Soldaten in die betroffene Region im Südwesten des Landes entsandt. Stark von Waldbränden betroffen ist auch Spanien, insbesondere die Region um die Hauptstadt Madrid. Mehr als 60.000 Menschen wurden dort in Sicherheit gebracht oder sie müssen in ihren Häusern bleiben. Ministerpräsident Pedro Sánchez erklärte am Mittag, oberste Priorität sei es, Leben zu retten.
1: Manuel Risi. Tanken ist in der Schweiz momentan so teuer wie seit zwei Jahren nicht mehr. Der Durchschnittspreis für einen Liter bleifrei 95 liegt bei 1,96 Franken. Das zeigen neueste Zahlen des TCS. Die Benzinpreise waren schon am letzten Wochenende kräftig gestiegen und seither ist der Treibstoff innerhalb weniger Tage nochmals um rund 4 Rappen pro Liter teurer geworden. Bleifrei 98 kostet nun im Schnitt 2,07 Franken. Diesel liegt bei 2,14 Franken. Die aktuellen Preise sind laut dem TCS die höchsten seit rund zwei Jahren. Sie bleiben aber unter den Rekordständen nach dem russischen Angriff auf die Ukraine im Jahr 2022. In die Regionen mit Themen in Kürze. In Rapperswil-Jona hat die Polizei in der Nacht zwei mutmaßliche Einbrecher festgenommen. Die beiden Schweizer im Alter von 16 und 17 Jahren sollen versucht haben, Autos zu stehlen. Zuvor sind sie in einer Garage eingebrochen und haben dort erfolglos versucht, Tresore zu öffnen. Als die Polizei eintraf, flüchteten mehrere Personen. Die beiden Jugendlichen konnten jedoch gestoppt werden. In Siebnen im Kanton Schwyz hat am frühen Samstagmorgen ein brennender Lüfter in einem Mehrfamilienhaus einen großen Feuerwehreinsatz ausgelöst. Wegen des starken Rauchs mussten mehrere Wohnungen evakuiert werden. Eine Person hat Rauch eingeatmet und ist ins Spital gebracht worden. Die betroffene Wohnung ist vorläufig nicht mehr bewohnbar. Seit Wochen gehen in Indien junge Menschen auf die Straßen und protestieren gegen Missstände im indischen Bildungssystem. Nun haben die anhaltenden Demonstrationen der sogenannten Kakerlakenbewegung Folgen. Der Bildungsminister hat seinen Rücktritt angekündigt. Die Kakerlakenbewegung war im Mai entstanden als satirische Reaktion auf die Äußerungen eines obersten Richters. Er soll junge Regierungskritiker und Kritikerinnen mit Kakerlaken verglichen haben. Die Bewegung fordert unter anderem mehr Arbeitsplätze und bessere Chancen für junge Menschen und sie kritisiert den Regierungsstil in Indien als zunehmend autoritär. UNO-Generalsekretär Antonio Guterres besucht momentan Syrien. Es ist der erste Besuch eines UNO-Generalsekretärs in dem Land seit mehr als 15 Jahren. Guterres nennt es einen Solidaritätsbesuch. In der Hauptstadt Damaskus will er sich unter anderem mit dem Übergangspräsidenten des Landes treffen. Der UNO-Generalsekretär ruft die internationale Gemeinschaft auf, Syrien zu unterstützen. Nach dem jahrelangen Bürgerkrieg seien dort weiterhin über 15 Millionen Menschen auf Hilfe angewiesen. Und noch der Blick aufs Wetter. Heute und morgen ist es teilweise sonnig. Es gibt lokale Platzregen und Gewitter, häufiger in den Bergen als im Flachland. Die Höchstwerte liegen beidseits der Alpen, heute um 30 Grad, morgen um 26 Grad. Das waren Nachrichten von Radio SRF. Verantwortlich Kevin Kahannes.
0: SRF Verkehrsinformation von 14.05 Uhr. In der Region Basel auf der A2 Richtung Basel ist der Aristorf-Tunnel wieder offen, jedoch weiterhin Stau und 45 Minuten Zeitverlust ab Diekten. Weiter Stau oder stockend auf der A3 Richtung Wiese ab St. Johann und in der Region Solothurn, Bern auf der 1 Richtung Bern zwischen Önsingen und Niederbib, weiter Richtung Bern zwischen Kirchberg und Schönbühl. Vor dem Gotthardtunnel Richtung Süden 10 Kilometer Stau und rund 1 Stunde und 45 Minuten Wartezeit ab Erstfeld. Richtung Norden ab Quinto 4 Kilometer Stau und bis zu 45 Minuten Wartezeit. Die Ausfahrten Göschenen und Airolo sind gesperrt. Und in Graubünden Stau und eine halbe Stunde Zeitverlust auf der A13 Richtung Chur zwischen Rotenbrunnen und Bonaduz und Richtung San Bernardino zwischen Chur Süd und Rotenbrunnen.
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0: Samstagnachmittag ist Spielenachmittag hier auf SRF 3, normalerweise mit einem prominenten Gast. Im Sommer spielen wir aber eben die Sommerrundschau, wo ihr in jeder halben Stunde ein DAB-Radio gewinnen könnt. Und ich suche jetzt jemanden für die nächste Spielrunde und idealerweise habt ihr ein gutes Bauchgefühl und könnt Sachen gut einschätzen. So viel sage ich schon mal jetzt. Und ich sage auch die Nummer ins Studio. 08 48 300 333 ist die Nummer hier ins Studio.
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1: Veronika Fusaro und Alice, unsere ESC-Hoffnung in Wien, das Jahr total unverdienterweise nicht ins Finale gekommen. Europa, wir müssen neu mit euch ein Hörnchen rupfen, dass wir da nicht weitergekommen sind. Das geht gar nicht. Aber zu meiner schlechten Laune, jetzt wegen dem noch kurz zu verbessern, reden wir über etwas, das ich liebe. Und zwar mit dem Fabian Geringer aus Witterswil, Kanton Solothurn. Du hast einen Garten, bist jetzt gerade am Brombeere einmachen für Gompfi, machst auch Sirup. I love it, erzähl mir mehr.
2: Genau, hallo Livio. Wie vorhin gesagt, wir haben irgendwie gefühlt, dass ja wie so ein Mastjahr, schon bei der Kirche, haben die Bäume unglaubliches Material hervorgebracht. Und jetzt gibt es Melissen, die wachsen im Garten, das Rütli. Und ich bin gestern mit meiner Frau. Am Basler Rheinbad haben wir einen wunderbaren Saum gefunden, voller Brombeere haben die geerntet und sind jetzt gerade im Einmachen für Brombeergumpf.
1: Living the dream. Living the dream.
2: Living the dream, genau.
1: Und jetzt mal schauen, ob dein Tag noch abgerundet werden kann, indem du ein DAB-Radio gewünscht in der nächsten Spielrunde. Die heisst nämlich so.
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1: Der Titel von dieser Spielrunde ist eigentlich eine Erklärung zum Spiel. Du musst dreimal raten jetzt. Einmal geht es um eine Höhe, einmal geht es um einen Zeitpunkt, einmal geht es um eine Länge. Ein klassisches Entweder-Oder. Und zwei von dreimal musst du richtig liegen, um den Preis zu gewinnen. So einfach okay. Ist es. Und ich fange an mit der ersten Behauptung. Und es geht um Degen. Ein Ort im Bündner Oberland, wo das Open Air Lumnezia das Wochenende stattfindet, liegt es höher oder tiefer als das Open Air Gampel, wo im Wallis stattfindet im August?
2: Liegt höher.
1: Du sagst, es liegt höher, um viel, um wenig. Was schätzt du?
2: 250 Meter höher.
1: Also ich sage mal ganz ehrlich, du hast recht. Graubünden, Open Air Lumnezia, 1122 Meter über Meer, Gampelbratsch, 634 Meter über Meer. Das heisst, der erste Punkt, den bringst du schon mal heim und wir gehen weiter zu der nächsten Frage. Zürich ist an diesem Wochenende der Lichtathletik-Hotspot. An der Schweizer Meisterschaft werden 19 Disziplinen in diesen 19

0: 15 Disziplinen die Besten gesucht. Jetzt in dem Moment dann findet der Stabshochsprung der Männer statt. Aber was ist früher eine olympische Disziplin geworden bei den Herren? Stabshochsprung oder Boxen? Was schätzt du?
1: Ach, das ist schwierig. Stabhochsprung.
0: Wieso schätzt du das?
1: Es ist ein bisschen gerotet, ein bisschen spekuliert. Ich glaube, Stabhochsprung, habe ich das Gefühl, hat es bei den Griechen schon gegeben. Wobei Zweikämpfe wahrscheinlich auch. Ja. Aber ich glaube, Kampfsportarten wie Boxen sind dann später dazugekommen.
0: Hey, du hast absolut richtig geraten in dem Fall. Hochsprung, Stabhochsprung ist 1896 in Athen bei den ersten modernen Olympischen Spielen schon dabei gewesen. Boxen ist dann erst 1904 an den dritten Spielen in St. Louis, USA, dazugekommen. Du hast schon den zweiten Punkt, du hast den Preis schon gewonnen. Willst du noch zum Spass die dritte Behauptung machen?
1: Absolut, natürlich.
0: Ferienzeit ist Reisezeit und auch heute sind ja viele Autos unterwegs, wir haben es gehört in den Verkehrsmeldungen. Wenn wir jetzt mit dem Auto von Schaffhausen auf Chiasso fahren, welche Strecke ist länger, kilometermäßig? Die über den San Bernardino via Zürich-Oberland oder über den Gotthard? Es geht nicht um wie viele Kilometer, aber welche von diesen zwei Strecken ist länger?
1: Über den Gotthard.
0: Das heisst, du bist länger? Und das ist falsch. Laut Google Maps sagt es via San Bernardino 315 Kilometer und via Gotthard 288 Kilometer.
1: Okay.
0: Aber das ist schon egal, weil du hast trotzdem gewonnen. Gratuliere.
1: Sehr schön, danke schön vielmals.
0: Ja, das hat sich ja richtig gelohnt. Wir erwarten den Brombeergumpf hier im Studio als Dankeschön. Nein, musst nicht. Aber wir sagen nie Nein auf jeden Fall. Bleib noch kurz dran, ich nehme noch deine Adresse auf und da gibt es jetzt ein bisschen Musik. Ja.

0: Disco Radio, SF3, New Religion. Natürlich da auch noch. Natürlich auch noch ein bisschen Faithless da drin, zusammen mit der Bibi Rexha auf SRF 3. Gosh, jetzt bin ich hyped für die Verkehrsmeldungen. SRF Verkehrsinformation von 14.30 Uhr. In der Region Basel, auf der A2 Richtung Basel, ist der Aristorf-Tunnel wieder offen, jedoch weiterhin Stau und 45 Minuten Zeitverlust ab Diekten. Weiter Stau oder stockend auf der A3 Richtung Wiese ab St. Johann und in der Region Solothurn-Bern, auf der A1 Richtung Bern zwischen Önsingen und Niederbipp, weiter Richtung Bern zwischen Kirchberg und Schönbühl. Vor dem Gotthardtunnel Richtung Süden 10 Kilometer Stau und rund 1 Stunde und 45 Minuten Wartezeit ab Erstfeld. Richtung Norden ab Quinto 4 Kilometer Stau und bis zu 45 Minuten Wartezeit. Die Ausfahrten Göschenen und Airolo sind gesperrt. Und in Graubünden Stau und eine halbe Stunde Zeitverlust auf der A13 Richtung Chur zwischen Rottenbrunnen und Bonaduz und Richtung San Bernardino zwischen Chur Süd und Rottenbrunnen.
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0: Flink und schlau. Jemand, der das ist, hat gute Karten beim nächsten Spiel. Der letzte Preis vom Tag können abstauben. In 60 Sekunden müssen wir so viel wissen, was die Woche gelaufen ist, wie möglich. Also melden euch jetzt hier ins Studio 0848 300 333 ist die Nummer hier ins Studio.
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0: 0848 300 333 und das hier ist Sans Unique.

0: Taylor Swift und Elizabeth Taylor und vorher der Ed Sheeran da auf SRF 3 und als nächstes da auf dem Sender kein Sänger, sondern ein Kandidat für die nächste Spielrunde, Elmar Brücker aus Gunzwil. Hallo Elmar.
1: Ja, hallo, hallo.
0: Du schockst bei knapp 35 Grad im Auto und wartest, bis endlich kein Spieler, gell?
1: Ja, shoppen ist falsch ausgedrückt, aber wir sind ein bisschen einkaufen, genau. Und jetzt hocken wir wirklich im Auto, respektive ich bin ausgestiegen und stehen im Shoppen.
0: Ah, gescheit, gell?
1: Mit im Auto. Einem guten Lüftchen.
0: Ja, das ist natürlich noch gescheit. Habt ihr Glasse oder so eingekauft, die gerade schmilzt oder nicht gerade unbedingt?
1: Der Dennis der Junior hat gerade eine Glasse gehabt, bei uns gibt es wahrscheinlich später noch eine, genau.
0: Ja, aha, aber es ist nicht eine im Kühlfach hinten dran, wo müsste unbedingt heiß so schnell wie möglich.
1: Schmelzen kann
0: ich nicht,
1: alles gut.
0: Ah gut, dann habe ich ja kein schlechtes Gewissen, dass ich dich hier eingebunden habe in die nächste Spielrunde. Die heisst so...
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0: Und in dieser Schnellrote-Runde musst du innerhalb 60 Sekunden so viele Fragen wie möglich richtig beantworten. 8 brauchst du, um den Preis zu gewinnen, ein DAB-Radio. Und wenn du mal nicht weiter weißt, einfach weiter sagen. Ab und zu sind es auch so entweder Oder-Fragen oder Ja- oder Nein-Fragen oder Nachnamen, Art, whatever. Da musst du ein bisschen mit dem Flow gehen bei dieser Spielrunde.
1: Probier ich es.
0: Wunderbar. Dann laufen deine 60 Sekunden jetzt. Welche letzte Schweizer Krawattenfirma ist Konkurs?
1: Weiter.
0: Bachmann, Grand Prix in Belgien, Gewinner ist Verstappen oder Antonelli?
1: Antonelli.
0: Richtig. Anklage gegen Ex-Grossrat in welchem Kanton?
1: Aargau.
0: Richtig. Umstrittene DNA-Analyse von welchem Buckelwal?
1: Der, wo gestrandet ist. Ich weiß nicht, wie er heisst. Weiter.
0: Timmy, der neue Bundestrainer von Deutschland ist der Zidane oder der Klopp?
1: Jürgen Klopp.
0: Richtig. Was soll in Deutschland auf allen Bahnhöfen verboten werden? Alkohol oder Zigaretten?
1: Zigaretten.
0: Richtig. Mathe-Olympiade in China, Goldmedaille für die Schweiz oder für die Schweden?
1: Schweiz.
0: Richtig. Urin vom Hund mit Wasser verdünnen muss man in welcher Stadt im Tessin?
1: Chiasso.
0: Richtig. Nach Diebstahl wieder eröffnet, Galerie in welchem Museum von Paris?
1: Paris.
0: Louvre.
1: Louvre.
0: In Großbritannien ist der Andy Burnham neu Premierminister oder Präsident?
1: Premierminister.
0: Richtig. Und damit ist deine Zeit durch. Jetzt muss ich schnell noch mal zählen. 1, 2, 3, 4, 5, 6, 7. Jetzt ist es so, Elmar. Bei der einen Frage hast du es eigentlich gewusst, aber nur nicht gewusst. Weißt du noch welche? Umstrittene DNA-Analyse von welchem Buckelwal?
1: Ah, der. Kind, der gestrandet ist, aber hat den Namen nicht gewusst, korrekt.
0: Timmy. Aber der ist so halber korrekt und der mit dem Louvre ist auch so halber noch gekommen. Zwei halbe gibt dann irgendwie dann doch noch 8 und ich habe gute Laune und deshalb gebe ich dir den.
1: Cool, danke schon mal.
0: Du gewünschst. Und ich tue noch ein bisschen zurechnen, dass du das bei über 30 Grad machst und dass das natürlich noch schwieriger ist. Gut, also, in dem Fall gratuliere ganz fest. Bleibe noch dran, damit ich die Adresse aufzeichnen kann von euch. Und da hören wir ein bisschen die Musik rein, nach einer Erfolgsstory.

0: 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Ich gehe doch in der Bahnhof und warte dort 10 Minuten.
1: Das Warten ist vorbei. 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

0: für die, die auf der Webcam zuschauen, auf srf3.ch sehen, wie Jasmin Barberia sich schon am Eintanzen ist, zum dann übernehmen hier nach der 3 auf SRF 3. Mein Name ist Livio Gistelli, ich verabschiede mich für heute, wünsche noch einen schönen Tag und jetzt gibt es noch das Neueste vom Tag hier auf SRF 3.
1: Die Nachrichten von SRF um 15 Uhr mit Lukas Lüthi. Verheerende Waldbrände wüten immer noch in Frankreich und in Spanien. An der französischen Atlantikküste müssten sich mehr als 200.000 Menschen in Sicherheit bringen. Auf den wenigen Straßen, die eine Flucht vor den Feuern ermöglichen, stehen lange Autokolonnen. In der Großstadt Bordeaux ist ein großes Evakuationszentrum eingerichtet worden. Der Stadtpräsident sagt, es sei die ganze Nacht ein ununterbrochener Strom von Ambulanzen und Feuerwehrfahrzeugen mit geretteten Personen aus Pflegeheimen angekommen.
2: Nous avons reçu toute la nuit par une noria de camions, notamment soit de pompiers, soit d'ambulances, des personnes issues des EHPAD qui ont été évacuées.
1: Über Bordeaux selber liegt auch Rauch. Und auch in der spanischen Hauptstadt Madrid riecht es nach Feuer. In der Region haben sich inzwischen mehr als 70.000 Menschen in Sicherheit bringen müssen. Die spanischen Behörden sagen, das Wetter habe sich in der Nacht zugunsten der Feuerwehr entwickelt. Daher gebe es am Wochenende eine Chance, die Brände zu bekämpfen. Die neuen US-Zölle auf Schweizer Produkte dürften sich nur moderat auf die gesamte Schweizer Wirtschaft auswirken. Zu diesem Schluss kommt die Konjunkturforschungsstelle KOF der ETH Zürich. Auch, dass die EU einen tieferen Zollsatz erhalten hat als die Schweiz, werde sich kaum bemerkbar machen. Das Bruttoinlandprodukt dürfte deswegen um deutlich weniger als 0,1% sinken, sagt die KOF. Für einzelne Unternehmen könne die Differenz bei den Zöllen dennoch spürbar sein. Seit gestern erheben die USA auf Produkte aus der Schweiz einen Einfuhrzoll von 12,5%. Für Waren aus der EU sind es 10%. In den Kurzmeldungen geht es um zwei Pride-Kundgebungen. In Bern demonstrieren heute Nachmittag tausende Menschen für die Rechte queerer Menschen. Zum Auftakt der Kundgebung sagte die SP-Nationalrätin und Aktivistin Anna Rosenwasser, die Schweiz sei in Sachen Rechte für queere Menschen nur Mittelmaß, das sei gefährlich. Und in Berlin findet heute der Christopher Street Day statt, unter anderem mit einer Parade, an der mehr als 80 Fahrzeuge beteiligt sind. Tausende Menschen haben sich in der deutschen Hauptstadt versammelt, mit bunten Fahnen und in farbigen Kleidern. Und noch der Blick aufs Wetter. Heute Nachmittag und auch morgen ist es teilweise sonnig. Vor allem in den Bergen kann es lokale Gewitter geben. Die Temperatur liegt morgen bei rund 26 Grad. Das waren Nachrichten von Radio SRF. Verantwortlich Kevin Garnes.
3: SRF Verkehrsinfo von 15.03 Uhr vor dem Gotthardtunnel Richtung Süden. 8 Kilometer Stau und 1 Stunde und 15 Minuten Wartezeit ab Erstfeld. Richtung Norden ab Quinto 4 Kilometer Stau und bis zu 45 Minuten Wartezeit. Dann Stau oder stockend. In Graubünden mindestens 30 Minuten Zeitverlust auf der A13 Richtung Chur zwischen Rotenbrunnen und Bonaduz. Und Richtung San Bernardino zwischen Chur Süd und Rotenbrunnen. Bitte bleiben Sie auf der Autobahn. Dann in der Region Basel auf der A2 Richtung Deutschland zwischen dem Schweizer Halle-Tunnel und Wettstein auf der A3 Richtung Wiese ab St. Johann. In der Region Solothurn auf der A1 Richtung Zürich zwischen Wangen an der Aare und Önsingen und noch ein Hinweis zum Autoverlad Simplon, eine Stunde Wartezeit in Brieg. Die Welt wird digitalisiert, das sind wir uns fängst ein bisschen gewöhnt. Schritt für Schritt wird das Papier abgelöst. Eines vom Neuesten, was ersetzt worden ist, das Dienstbüchli vom Militär. Fertig der Stempel, fertig Zettel, fertig Handschrift drin.
4: Ich traue im Dienstbüchli dann schon nachher. Ich finde es ein cooles Teil. Man hat so etwas in der Hand. Man kann es so blättern und anfassen. Ich liebe es, ich werde es behalten, für immer. Tschüss zusammen.
3: So, das auf der Höhe Petra, Berufsunteroffizier. Was der neue Dienstmanager alles kann, sagt uns der Digitalredaktor. Gerade als nächstes.

0: The Roots und Erika Badu, you got me. Der Professor F. Drüm. Soldat Wittmann? Wittmann? Wo ist er?
1: Hier.
0: Voilà. Reto Wittmann von der Digitalredaktion hat sich zum Dienstag gemeldet. Sein Jahres liegt schon Seite zurück, aber es ist doch nochmal spannend geworden für ihn als Digitalredaktor, weil das alte Dienstbüchlein ist mit einem neuen digitalen Dienstmanager ersetzt worden. Die Woche hat man von dieser neuen Lösung erzählt und Soldat Wittmann hat nach Jahren auch wieder sein analoges Dienstbüchlein gefunden.
1: Ja, voll. Ich weiß eigentlich gar nicht, wieso, aber ich habe es jetzt vorher aus einer Schachtel, wo so Dokumente drin sind, rausgeholt. Und das ist schon noch eindrücklich. Da hat es ganz viele Seiten, wo so Stempel drin sind. Also da ist jeder Diensttag von mir eingetragen und RS natürlich. Und hinten dran hat es irgendeine Unterschrift von einem Major. Und vorne, dort habe ich noch müssen lachen, dort hat es ja noch seine Personalin, also da steht mein Name drin und da ist auch eigentlich ein Zeugnis von meiner unglaublichen Berufskarriere, weil da steht nämlich, kein Witz, Kellner, und dann ist es durchgestrichen, und dann steht Webmaster. Und Webmaster ist ein Wort, das habe ich schon ewig nicht mehr gehört, aber so hat man sich in den 1990er Jahren bezeichnet, um zu zeigen, was für ein geiles Ich bist, oder in dem neuen Internet sich super auskennt und das weiß, wie man Webseiten programmiert, der Webmaster.
0: Das ist Vergangenheit. Und auch ein Dienstbüchli ist jetzt Vergangenheit. Also da, wo gedruckt ist, seit kurzem ist alles digital.
1: Das heisst, das Dienstbüchli heisst jetzt auch nicht mehr so, genau, das ist jetzt der Dienstmanager, das ist das digitale Dienstbüchli, das begleitet Frauen und Männer in der Armee vom Informationstag an, wo es gibt, dort hat man den ersten Kontakt mit der Armee, bis eigentlich dann so durch die RS und die WKs durch und dann bis zu dem Moment, wo du fertig bist, also wo du dann aus der Armee kannst austreten. Und ich kann mir das erklären lassen, wie es funktioniert und ich muss sagen, ja, es ist ja viele Sachen Digitalisierung beim Bund oder auch bei der Armee, hart zu teilweise ein bisschen seit Jahren oder wird auch kritisiert. Aber der Dienstmanager, der wirkt jetzt auf mich, wie wenn es wirklich eine Sache ist, die hebt, also wo wirklich wegkommt, wo wir jetzt wegkommen von dem verstaubten Dienstbüchlein hin zu einem digitalen Management, vor allem, was ein ADA so muss organisieren in den Jahren, wo er oder sie eben dienstpflichtig ist.
0: ADA, habe ich mal sagen lassen, Angehöriger der Armee. Der Reto Wittmann?
1: Hier!
0: Hat man noch ein paar Funktionen von dem Dienstmanager erklärt. Und es fängt schon mit einem Aufgebot an.
1: Ja, da kommst du einen digitalen Marschbefehl über, auch nicht mehr auf Papier. Und ja, musst natürlich dann nicht marschieren, dann kannst du den ÖV nehmen, das ist ja gratis, wenn du musst, zum Beispiel in die Rekrutenschule. Und da finde ich, sehr überlegt haben sie da gut, finde ich, dass das Ticket dann in der SBB-App drin ist. Also da kannst du dann vorzeigen im Zug. Und übrigens, wenn ein Termin nicht passt, zum Beispiel für einen WK oder so, dann kann man auch im Dienstmanager ein Gesuch einreichen für eine Verschiebung. Und besonders praktisch für Studierende, wenn die eine Prüfung haben, dann kann man sagen, dann kann man das digital einreichen. Hey, ich kann dann nicht meine Kurs machen in der Armee. Ich will das verschieben. Und der Dienstmanager holt sich dann automatisch digital die Prüfungsbestätigung von der Uni.
0: Der Reto Wittmann?
1: Hier.
0: Über das neue Dienstbüchli von der Armee, der Dienstmanager. Jetzt digital und nicht mehr mit Kleberli, Stempel und Unterschrift.

The Calling. Kommen wir ein bisschen bis Wochenende. Gemütlich angefangen, zwischenzeitlich vielleicht ein bisschen ausgeartet und hinten raus wieder ruhig. Wir schauen auf die Chance. SRF Verkehrsinfo vom 1 über halb 4. Stau oder stockend in der Region Basel auf der A2 Richtung Deutschland zwischen dem Schweizerhalle-Tunnel und Wettstein wegen Verkehrsüberlastung. Auf der A3 Richtung Wiese ab St. Johann. Dann in der Region Solothurn auf der A1 Richtung Zürich zwischen Wangen an der Aare und Önsingen. In der Zentralschweiz auf der A2 Richtung Basel ab Immen-Nord nach einem Unfall vor der Verzweigung Rotsee. Dann vor dem Wurtertunnel Richtung Süden 6 Kilometer Stau und eine Stunde Wartezeit ab Amsteg. Richtung Norden ab Quinto 4 Kilometer Stau und bis zu 45 Minuten Wartezeit. Und schließlich noch in Graubünden auf der A13 Richtung Chur zwischen Thusis Nord und Bonaduz sowie auf den umliegenden Hauptstraßen.

0: Sunglasses at night, auf SRF 3. Die könnte man heute den ganzen Tag haben, eigentlich. Metzgerin, die nicht gerne Fleisch hat, ein Informatiker, der kein PC hat, weiss nicht, ob es da gibt, aber ich kenne Musiker, die nie als Besucher an einem Festival ist.
1: Ich bin nie so richtig auf Festivals gegangen, was ein bisschen komisch ist. mein Beruf geworden ist, aber ich bin nie wirklich. Also ich bin sonst sehr viel in Ausgang, aber einfach nicht auf Festivals. Aber mein Vater ist auch noch nie gewesen, aber heute ist er zum ersten Mal da. Und also es ist quasi Premiere für Jung und Alt.
0: Premiere ins Queere. Der Papi und der Sänger Carlo von Cordoba 78 am Open Air St. Gallen.

0: angesprochen hat, der war eben auch im Publikum gewesen, weil für ihn ist das ein Heimkommen.
1: Mein Vater kommt aus Wiel und ist dann beruflich auf Vorenberg ins Rindtal gezogen, zu meiner Mutter. Dort bin ich geboren, aber meine Familie kommt quasi väterlicherseits alle aus der Schweiz. Dementsprechend bin ich so ein bisschen ein heimatloses Kind, aber meine Heimat ist eigentlich das Rindtal. Und bin aber viel in der Schweiz gewesen, mit meiner Grossmami zu viel. Dort hatte ich einen Bauhof. Voll. Das ist so meine Verbindung.
0: Deine Kollegen von Carlo, die sind alle vom Vorarlberg, entsprechend Österreich. Was heisst das jetzt? Geht um 78, von wo dürfen wir ansagen?
1: Ja, wir sind ein europäischer Act. Ich glaube, das ist... Wir sind Kinder Europas.
0: Kinder Europas, nehmen wir mal. Da sind es, geht um 78, mit den Riffen.

0: Geht aber 78 vom Vorarlberg, ursprünglich mit Schweizer Wurzeln und aktuell leben zu Wien. Getroffen haben wir es am Open St. Gallen und nur noch schnell zum Abschluss. Ich finde, sie tönen wie so ein Mischung zwischen dir da, Hanne Mike Hunterreit.
1: Wenn du dann am Boden los, weißt du.
0: Und Faber, der Carlo Frontmann von Gordoba 78, sieht das ein bisschen anders.
2: Ich glaube, es ist so ein bisschen Schlager-Rock, weil der Tobias spielt mega gut so Rock-Gitarre, aber meine Texte sind eigentlich mega so Roland Kaiser.
0: Wenn die Jungs von Gordon warten, sind jetzt gleich gesehen. Sie spielen am Festival am Schluss zu tun, nächsten Mittwoch.

0: SRF 3 Best Talent vom letzten Monat. Noemi Besa. Und jetzt Update aus der Nachrichtenredaktion. 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
1: Die Nachrichten von SRF um 16 Uhr mit Lukas Lüthi. Verheerende Waldbrände wüten immer noch in Frankreich und in Spanien. An der französischen Atlantikküste müssten sich mehr als 200.000 Menschen in Sicherheit bringen. Auf den wenigen Straßen, die eine Flucht vor den Feuern ermöglichen, stehen lange Autokolonnen. In der Großstadt Bordeaux ist ein großes Evakuationszentrum eingerichtet worden. Der Stadtpräsident sagt, es sei die ganze Nacht ein ununterbrochener Strom von Ambulanzen und Feuerwehrfahrzeugen mit geretteten Personen aus Pflegeheimen angekommen.
2: Nous avons reçu toute la nuit par une noria de camions, notamment soit de pompiers, soit d'ambulances, des personnes issues des EHPAD qui ont été évacuées.
1: Über Bordeaux selber liegt auch Rauch und auch in der spanischen Hauptstadt Madrid riecht es nach Feuer. In der Region haben sich inzwischen mehr als 70.000 Menschen in Sicherheit bringen müssen. Die spanischen Behörden sagen, das Wetter habe sich in der Nacht zugunsten der Feuerwehr entwickelt. Daher gebe es am Wochenende eine Chance, die Brände zu bekämpfen. Zu unseren Kurzmeldungen mit weiteren Themen aus dem Ausland. Bei einem Flugzeugabsturz in Norddeutschland ist mindestens eine Person ums Leben gekommen. Ein Leichtflugzeug ist in der Nähe von Bremen direkt in das Dach eines Wohnhauses gestürzt. Nach einer zweiten Person aus der Maschine wird noch gesucht. Die Bewohner des Hauses waren zur Zeit des Unglücks nicht zu Hause. Japan erlebt zurzeit eine Hitzewelle. Heute stieg die Temperatur an gewissen Orten den fünften Tag in Folge auf über 40 Grad. Damit erlebt Japan einen weiteren Kokushobi-Tag. Diese Bezeichnung für Tage mit mehr als 40 Grad wurde erst vor wenigen Monaten eingeführt, weil sich solche Tage häufen. Zuvor endete die japanische Hitzeskala mit einem Wort für Tage mit mehr als 35 Grad. Die neuen US-Zölle auf Schweizer Produkte dürften sich nur moderat auf die gesamte Schweizer Wirtschaft auswirken. Zu diesem Schluss kommt die Konjunkturforschungsstelle KOF der ETH Zürich. Auch dass die EU einen tieferen Zollsatz erhalten hat als die Schweiz, werde sich kaum bemerkbar machen. Das Bruttoinlandprodukt dürfte deswegen um deutlich weniger als 0,1% sinken, sagt die KOF. Für einzelne Unternehmen könne die Differenz bei den Zöllen dennoch spürbar sein. Seit gestern erheben die USA auf Produkte aus der Schweiz einen Einfuhrzoll von 12,5%. Für Waren aus der EU sind es 10%. Und das Wetter? Heute Nachmittag und auch morgen ist es teilweise sonnig. Vor allem in den Bergen kann es lokale Gewitter geben. Die Temperatur liegt morgen bei rund 26 Grad. Das waren Nachrichten von Radio SRF. Verantwortlich Kevin Garnes.
0: SRF Verkehrsinfo von 16.03 Uhr. Stau oder stockend in der Region Basel. Auf der A2 Richtung Deutschland zwischen dem Schweizerhalle-Tunnel und Wettstein. Auf der A3 Richtung Wiese ab St. Johann. In der Region Solothurn. Auf der A1 Richtung Zürich zwischen Wangen an der Aare und Önsingen. In der Zentralschweiz. Auf der A2 Richtung Basel ab Immen-Nord nach einem Unfall vor der Verzweigung Rotsee. Dann vor dem Gotthardtunnel Richtung Süden. 5 Kilometer Stau und mindestens 45 Minuten Wartezeit ab Amst. Und Richtung Norden ab Quinto 4 Kilometer Stau und bis zu 45 Minuten Wartezeit. Und schließlich noch in Graubünden auf der A13 Richtung Chur zwischen Thusis Nord und Bonaduz.
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0: Perfekte Musik höre ich hier. SRF 3 Best Talent sind hier. Eine Portion Gemächlichkeit mit aber Pfupf. Perfekt für einen Samstag, wo man vielleicht das ein oder andere erledigen sollte. Macht er selber gerade auch.
4: Aufräumen, immer wichtig. Bett machen, auch sehr wichtig. Lüften. Mhm. Vielleicht auch als Klavier, also als Keyboard sitzen und irgendetwas tüfteln. Ja.
0: Ja, und egal bei was ihr gerade dran seid. Den Soundtrack dazu gibt es vom Sento und Damiano David. Und einen guten Nachmittag wünscht Jasmin Barbiero.

0: Das sind hier mit Walk, hier auf SRF 3. Vielleicht sind ihr mit drin oder gehen noch in die Ferien. Und ich finde es so etwas vom Schönsten. Am Abend ein bisschen durch die Gassen schlendern und dann ins Restaurant etwas Feines zu essen. Aber welches Restaurant ist das Beste? Das, das eine gute Google-Bewertung hat? Das, was es am feinsten schmeckt? Oder das mit den meisten Gästen? Eins ist sicher, das, wo keine Gäste hat, dort gehen wir in der Regel nicht rein. Aber wieso eigentlich? Muss es nämlich nicht immer heissen, dass es dort nicht fein ist. Aber es ist ein bekanntes Phänomen. Leere Restaurants kommen uns suspekt vor. Psychologin Serena Wenzin erklärt, dass bei einem leeren Restaurant in unserem Hirn ein Schutzmechanismus aktiviert wird.
1: Und zwar ganz konkret die Amygdala in unserem Hirn. Wenn etwas vor Norm abweicht, wie jetzt ein leeres Restaurant, dann schlägt die innere Alarmanlage und wir vermuten dann einen Haken und wollen uns natürlich davor schützen.
0: Der Schutzmechanismus, der kommt auch bei oder in anderen Bereichen zum Einsatz. Wenn wir zum Beispiel durch eine dunkle Unterführung müssen, dann gehen wir von einer Gefahr aus. Wieder zurück zu der Restaurantwahl, dann gehen wir also lieber in ein volles Restaurant. Ganz einfach gesagt, ja. Wenn wir die Wahl zwischen einem vollen und einem leeren Restaurant haben, wählen wir das volle.
1: Wenn wir unsicher sind, dann orientieren wir uns am Verhalten von unseren Mitmenschen. Also in dem Fall signalisiert ein volles Restaurant, dass man da gut essen kann. Und ein leeres Lokal wiederum nicht da.
0: Und in der Ferien ist das Phänomen sogar noch extremer, erklärt sich Rainer Wenzin.
1: Also in einer vertrauten Umgebung können wir vielleicht eher noch einschätzen, ob es bei einem leeren Restaurant einen Haken dran hat oder eben nicht. Und in der Ferien ist vielleicht auch die Befürchtung da, dass man in einen möglichen Touristenfall tappen könnte.
0: Und gerade bei Neueröffnungen kämpfen die Restaurants eben damit, dass sie am Anfang leer sind. Darum werden zum Teil gezielt Leute eingeladen, die das Restaurant füllen. Falls ihr also in der Ferien vor einem leeren Restaurant steht, vielleicht nicht gerade weiterlaufen, vielleicht ist es ja neu. Und fein.

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0: Küss.
1: Echt. Heiko. Lauf auf Chance, SRF Verkehrsinfo vom 16:30 vor dem Gotthardtunnel Richtung Süden. 4 Kilometer Stau und mindestens 45 Minuten Wartezeit ab Amsteg sowie Richtung Norden ab Quinto 3 Kilometer Stau und 30 Minuten Wartezeit. In Graubünden ebenfalls 30 Minuten Zeitverlust auf der A13 Richtung Chur. Stau zwischen Thusis Nord und Bonaduz. Und dann stockender Verkehr in der Region Basel auf der A2 Richtung Deutschland zwischen dem Schweizer Halle-Tunnel und Wittstein und noch in der Region Solothurn auf der A1 Richtung Zürich zwischen Wangen an der Aare und Önsingen. Wie sagt man so schön, wer sucht, der findet. Und beziehungstechnisch ist es dann aber dann doch eher so, dass meistens dann kommt, wenn man eben nicht gesucht hat. Darum hoffe ich, bei ihr kommt es gut, weil sie sucht doch jetzt auch schon ein bisschen länger. Wir suchen mit ihr, The Ray. Geht noch. 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
0: Es kann noch ein bisschen Regen geben. Heute Abend, wo aber genau seine linken Hagen von SRF Meteo?
3: Wenn ich das so genau sagen könnte. Grundsätzlich kann es überall Regen geben heute Abend. Es wird aber längst nicht überall nass. Es gibt einfach so einzelne Regengüsse und Gewitter, die vorbeiziehen. Momentan vor allem im südlichen Wallis. Wallis so Alpen, wo es zum Teil schon kräftig schüttet. Aber zum Beispiel auch auf Badezüchte jetzt gerade zählen zu. Also kann immer mal kurz nass werden. Aber ich glaube, die meisten von uns würden sich ja freuen, wenn es nass wird. Auch am Abend und in der Nacht geht es so weiter. Es kann zum Teil auch kräftige Wind geben mit in den Gewitter, auch in Gewitternähe. Da muss man vielleicht Sonnenstarre mal reinziehen. Und dank der Wolken bleibt es in der Nacht aber doch wärmer als letzte Nacht. Tiefstwert liegen so um die 16 Grad.
0: Du hast es gerade angetönt. Ich glaube, es wäre auch wichtig, dass mal Regen kommt. Wie stehen die Chancen auf Regen morgen?
3: Am Morgen gibt es keinen flächigen Regen, aber besonders am Vormittag gibt es da und dort noch Regengüsse und auch kurze Gewitter. Auch da hat man also nochmal die Chance, dass es einem vielleicht trifft. Am Morgen trifft es längst nicht alle. Dazu ist es zuerst noch häufig bewölkt. Im Laufe des Tages lockert die Wolke dann aber immer mehr auf und aus Nordwesten wird es zum Teil sonnig. Am Nachmittag wird es dann nur noch ganz vereinzelt nass. Dafür frisst der Wind ein bisschen auf und es ist auch kühler als heute am Nachmittag, so um die 26 Grad.
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0: Automatisch gab meine nackte Beine angeschaut. Bananarama. Venus. Nicht ihre Beine angeschaut, dafür permanent reingehebt, hat die Woche über die anderste.
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2: Heute vor allem Céline Verdelis.
0: Es läuft, es läuft.
2: Ziemlich viel. Zum Beispiel hat es letztens in den Nachrichten so getönt.
0: Perfetto! Danke dir!
2: In Norden ist da eine Opernsängerin in Probe.
0: Perfetto!
2: Oder ist es eine neue Pasta-Werbung?
3: Unsere neue Fusilli. Nach solo 2 Minuten sind sie
0: perfetto.
2: Vielleicht wartet auch einfach jemand auf den Stimmbruch.
0: Danke dir.
4: In Norden.
2: Ja, man hört zwei Stimmen gleichzeitig. Was man kann festhalten.
4: Das ist nicht Livia Schmid, die so rumgekippt hat.
2: Nein, Livia Schmid von den News weiss sich zu benehmen. Also, Céline Verdelis, wer oder was ist das Problem?
4: Ja, für die, die es gemerkt haben, ich habe vorhin ein Mikrofon offen geladen.
2: Tipp, wenn man während der News mit dem Wettermensch bespricht, was man für Fragen stellen will, sollte man das Mikrofon zumachen.
0: Danke dir.
2: Bitte dir. Ja, Céline offenbar gerade ein bisschen hibbelig beschwingt unterwegs gewesen mit ihrer Tanzaufforderung.
4: Dann sagen wir zusammen in der Montagabend tanzen, oder? Tänzeln, wenn sie nicht gerade übertreiben.
2: Nein, nein, und vor allem konzentrieren, weil vor dem Song ist noch etwas anderes geplant.
4: Zuerst ist jetzt aber Zeit für Kurznachrichten und die wiederum auch für euch. Livia Schmitz.
2: Aber noch bevor die zu Wort kommt, werden im sogenannten News-Opener passiert.
0: Hoi, oh ja, bist du mal?
2: Ja.
0: Es läuft, es läuft.
2: Eben, Nachrichten. Aha. Während Livia Schmidt vor einer Petition redet, schreibt Céline konzentriert mit, was der Wettermensch ihr aufs Ohr erzählt. Und ist offenbar einverstanden mit allem.
5: Die Petition will 6 Monate Mutterschaftsurlaub statt nur 3,5.
0: Oh, danke
5: in
0: dir.
5: Ordnung.
2: Und in dem Moment fragen sich alle:
0: Es läuft, es läuft.
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0: Perfetto.
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0: Danke dir.

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0: Musik aus dem Aargau, Soft Loft. Wir schauen auf die Strasse, SRF Verkehrsinfo, Stau oder stockend in der Region Solothurn auf der A1 Richtung Zürich zwischen Wangen an der Aare und Önsingen, in der Zentralschweiz auf der A2 Richtung Basel zwischen Rothenburg und Sempach nach einem Unfall. Dann noch vor dem Gotthardtunnel Richtung Süden, 3 Kilometer Stau und 30 Minuten Wartezeit ab Wassen sowie Richtung Norden ab Quinto ebenfalls 3 Kilometer Stau und 30 Minuten Wartezeit. Und noch in Graubünden auf der A13 Richtung Chur, Stau zwischen Rotenbrunnen und Bonaduz. Jetzt ist es 5.
1: 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In Spanien und Frankreich brennen die Wälder. Mehr als 250.000 Menschen rund um Madrid und Bordeaux mussten sich in Sicherheit bringen. Dann der Chefankläger des Internationalen Strafgerichtshofs wird entlassen. Ob damit der Ruf des ICC wiederhergestellt ist, ist fraglich. Und der Tod eines Marokkaners bei einem Polizeieinsatz in Italien wirft nach wie vor hohe Wellen, obwohl noch vieles unklar ist. Das und mehr im Info 3. Mein Name Bettina Studer. Über der französischen Großstadt Bordeaux liegt Rauch. Und auch in der spanischen Hauptstadt Madrid riecht es nach Feuer. Große Waldbrände beschäftigen weiterhin die Einsatzkräfte in beiden Ländern. Unter Kontrolle sind die Brände nicht. An der französischen Atlantikküste müssen sich inzwischen mehr als 200.000 Menschen in Sicherheit bringen. Kevin Gahannes.
2: In Bordeaux ist ein großes Evakuationszentrum eingerichtet worden für tausende Menschen aus der Region. Der Stadtpräsident sagt, es sei die ganze Nacht ein ununterbrochener Strom von Ambulanzen und Feuerwehrfahrzeugen angekommen, zum großen Teil mit geretteten Personen aus Pflegeheimen.
3: Nous avons reçu toute la nuit par une noria de camions, notamment soit de pompiers, soit d'ambulances, des personnes issues des EHPAD qui ont été évacuées.
2: Es brennt vor allem rund um Bordeaux, in den Departements Gironde und Landes. Auf den wenigen Straßen, die eine Flucht vor den Feuern ermöglichen, stehen lange Autokolonnen. Diese Frau sorgt sich um ihr Haus in Arès an der Atlantikküste. Ihr Leben sei momentan in der Schwebe.
4: On est inquiet pour la maison à Arès. C'est toute une vie qui est en suspens d'une maison qu'on a investie au bout de 60 ans.
2: Aufgrund der dramatischen Situation greift Frankreich nun der Feuerwehr stärker unter die Arme. Die Zahl der Soldaten, die bei den Löscharbeiten hilft, wird auf 1500 erhöht. Und in den nächsten Tagen kämpfen auch 34 Schweizer Feuerwehrleute gegen die Flammen. Sie sind heute mit 11 Fahrzeugen in Richtung Bordeaux aufgebrochen, sagt das Schweizer Außendepartement EDA. Auch in Spanien wüten die Flammen weiter, rund um die Hauptstadt Madrid. In der Region haben sich inzwischen mehr als 70.000 Menschen in Sicherheit bringen müssen. Der spanische Ministerpräsident Pedro Sanchez ist aber optimistisch, denn das Wetter habe sich zuletzt zugunsten der Feuerwehr entwickelt.
5: Ahora mismo tenemos una ventana de oportunidad durante este fin de semana para luchar contra el incendio.
2: Dieses Wochenende gebe es eine Chance, die Brände zu bekämpfen und damit Leben zu retten. Man versuche, diesen sehr schweren Brand so gut es geht unter Kontrolle zu bringen.
1: Wer ab und zu mal ein Auto tankt, wird es bemerkt haben. Tanken ist in der Schweiz momentan so teuer wie seit 2 Jahren nicht mehr. Darum geht es jetzt in den Nachrichtenmeldungen mit Patrick Seiler.
6: Der Durchschnittspreis für einen Liter bleifrei 95 liegt bei 1,96 Franken. Das zeigen neueste Zahlen des TCS. Die Benzinpreise waren schon am letzten Wochenende kräftig gestiegen und seither ist der Treibstoff in etwa weniger Tage nochmals um rund 4 Rappen pro Liter teurer geworden. Bleifrei 98 kostet nun im Schnitt 2,07 Franken. Diesel liegt bei 2,14 Franken. Die aktuellen Preise sind laut dem TCS die höchsten seit rund 2 Jahren. Sie bleiben aber unter den Rekordständen nach dem russischen Angriff auf die Ukraine im Jahr 2022. Und auch in der nächsten Meldung geht es um die Auswirkungen der Weltpolitik auf die Schweiz, die Schweizer Wirtschaft. Die neuen US-Zölle auf Schweizer Produkte dürften sich nur moderat auf die gesamte Schweizer Wirtschaft auswirken. Zu diesem Schluss kommt die Konjunkturforschungsstelle KOF der ETH Zürich. Auch, dass die EU einen tieferen Zollsatz erhalten hat als die Schweiz, werde sich kaum bemerkbar machen. Das Bruttoinlandprodukt dürfte deswegen um deutlich weniger als 0,1% sinken, das sagt die KOF. Für einzelne Unternehmen könne die Differenz bei den Zöllen dennoch spürbar sein. Seit gestern erheben die USA auf Produkte aus der Schweiz einen Einfuhrzoll von 12,5%. Für Waren aus der EU sind es 10%.
1: Karim Khan ist nicht mehr Chefankläger des Internationalen Strafgerichtshofs ICC. Vergangene Nacht hat eine Mehrheit der Vertragsstaaten des Weltstrafgerichts für Khans Amtsenthebung gestimmt. Hintergrund sind Missbrauchsvorwürfe einer ehemaligen Mitarbeiterin. Dass Khan nun des Amtes enthoben wurde, obwohl er die Missbrauchsvorwürfe vehement bestreitet, dürfte Wasser auf die Mühlen der Kritiker des Gerichts sein, allen voran den USA. Sie verhängten Sanktionen gegen Richter und Mitarbeiterinnen des Gerichts, weil Khan gegen Israels Premier Netanyahu einen Haftbefehl wegen mutmaßlicher Kriegsverbrechen erlassen hatte. Fredrik Steiger ist unser Experte für internationale Diplomatie. Ich habe ihn gefragt, ob Khan schlicht nicht mehr tragbar war, obwohl die Vorwürfe gegen ihn nicht bewiesen sind.
7: Ja, auf jeden Fall sieht das eine Zweidrittelmehrheit der 125 Vertragsstaaten des Internationalen Strafgerichtshofs ICC das so. Und tatsächlich hat die fast zwei Jahre lang andauernde Auseinandersetzung um Chefankläger Karim Khan die Arbeit und vor allem auch das Ansehen des Gerichtshofs enorm belastet. Nun mit dem klaren Votum Khan abzusetzen, entschieden die Vertragsstaaten nicht über dessen strafrechtliche Schuld oder Unschuld angesichts der Vorwürfe. Sie stellten vielmehr die Funktionsfähigkeit des ICC in den Vordergrund und sie sehen diese mit der Absetzung Khans eher wieder gewährleistet. Aber letztlich markiert die Absetzung im Grunde hauptsächlich den Versuch eines Neuanfangs in der Hoffnung, den ICC aus den Negativschlagzeilen herauszubekommen.
1: Es wird spekuliert, die USA und Israel hätten im Hintergrund die Fäden gezogen. Gibt es dafür belastbare Beweise?
7: Es gäbe dafür allenfalls Motive, aber es gibt keinerlei Belege dafür. Die USA und Israel attackieren den ICC, weil der auf Antrag von Chefankläger Karim Khan unter anderem gegen den israelischen Regierungschef Benjamin Netanyahu im Zusammenhang mit dem Gaza-Krieg einen internationalen Haftbefehl erlassen hat. Und deshalb, so die Vermutungen bzw. Verschwörungstheorien, hätten israelische oder US-Geheimdienste die Sexaffäre Khans konstruiert, um ihn loszuwerden. Doch wie gesagt, das lässt sich überhaupt nicht beweisen. Ebenso wenig umgekehrt die Behauptungen aus Washington oder Jerusalem, Khan habe das ICC-Verfahren gegen Netanyahu einzig deswegen eingeleitet, um von den Vorwürfen sexuellen Missbrauchs gegen ihn selber abzulenken. Auch das ist eine reine Behauptung bisher.
1: Und nun also die Amtsenthebung Khans. Kann dieser Versuch eines Befreiungsschlags gelingen?
7: Die Chance besteht, aber ob es gelingt, ist natürlich offen. Zunächst muss nun ein neuer Chefankläger gefunden und gewählt werden. Das wird kaum vor 2027 passieren. Das Amt ist aber auch für die Außenwahrnehmung des ICC enorm wichtig. Dazu kommt, die letztlich viel gravierenden politischen Attacken gegen den ICC durch Russland, die USA oder Israel werden auch nach Khans Abgang keineswegs aufhören, denn die Regierungen dieser Länder haben zwar die Affäre um Khan für Kritik am ICC benutzt, doch im Grunde geht es ihnen nicht um die Person des Chefanklägers, es geht ihnen um den Strafgerichtshof als Institution. Sie sind nicht bloß diesem selber nicht beigetreten, vielmehr bemühen sie sich sogar zunehmend aktiv und aggressiv darum, seine Arbeit zu behindern, ja möglichst die Institution des ICC zu demontieren.
1: Einschätzungen von Fredrik Steiger.
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1: Seit einigen Tagen beschäftigt sich die italienische Öffentlichkeit intensiv mit Videos, die zwei Polizeibeamte zeigen, die einen Mann mit ihrem Körpergewicht auf den Boden drücken. Kurz darauf stirbt dieser Mann, der offensichtlich geistig verwirrt war. Seither diskutiert Italien darüber, was die Polizei soll und darf und ob die Polizei in diesem Fall zu viel Gewalt angewendet hat. Aus Rom, Franco Battel.
9: Weil heute jeder ein Handy hat, gibt es viele Videos und so auch sehr unterschiedliche Perspektiven darauf, was sich vor einer Woche in einem heruntergekommenen Außenquartier von Bologna zugetragen hat. Aiuto, Hilfe, ruft der 42-jährige Marokkaner, der seit seiner Kindheit in Italien lebte. Die beiden Polizeibeamten aber lassen nicht von dem gefesselten und unbewaffneten Mann ab, der auf dem Boden liegt. Ein Polizeibeamter drückt ihn mit seinem Knie zu Boden, trotz der verzweifelten Hilferufe. Wenig später war Abderrahim Fakir tot. Sanitäter, die dem Geschehen lange nur zugeschaut hatten, versuchten, den Mann zu reanimieren. Vergeblich. Warum nur hatten die Polizisten nicht von Fakir abgelassen? Er war ja unbewaffnet und gefesselt. Schätzten sie die Lage so falsch ein? Anwohner, die die Polizei herbeigerufen hatten, beschrieben Fakir als geistig verwirrt. Er habe zwar gegen ein Garagentor geklopft, aber niemanden bedroht. Gestern fand die Autopsie der Leiche statt. Offizielle Ergebnisse stehen noch aus. Und trotzdem werden allenthalben schon Gewissheiten herumgeboten. Auch von Italiens Innenminister Matteo Piantedosi.
10: I poliziotti si sono approcciati con quella sensibilità e quella delicatezza e quella.
9: Mit Sensibilität und Delikatezza, also mit Feingefühl, hätten sich die Beamten Abderrahim Fakir genähert. Diese Aussage des Innenministers widerspricht allerdings den aufgenommenen Videos. Eine klare Meinung aber haben auch all jene, die in dieser Woche zu Tausenden auf Italiens Straßen und Plätze gingen, um gegen das Fehlverhalten der Polizei zu demonstrieren, obschon dieses ja noch gar nicht bewiesen ist. Dabei kam es auch zu Ausschreitungen, bei denen Polizisten und Demonstrierende verletzt wurden. Bolognas sozialdemokratischer Bürgermeister Matteo Lepore musste sich rechtfertigen.
11: In Bologna siamo abituati ad andare in piazza a dare voce alle vittime. Questo l'abbiamo sempre fatto e lo continueremo a fare.
9: In Bologna gehe man auf die Straße, um den Opfern eine Stimme zu geben, sagte Lepore. Kritiker halten dem entgegen, der Bürgermeister habe sich zu spät von gewalttätigen Extremisten distanziert. Bis klar ist, ob die involvierten Polizisten an Fakirs Tod schuldig oder mitschuldig sind, wird es wohl noch lange dauern. Dies wird mit allergrößter Wahrscheinlichkeit in einem Prozess entschieden, der wie in Italien üblich über alle drei Instanzen gezogen wird.
1: Von Italien nach Indien, auch dort gibt es Proteste.
6: Seit Wochen gehen in Indien überwiegend junge Menschen auf die Straßen und protestieren gegen Missstände im indischen Bildungssystem. Nun haben die anhaltenden Demonstrationen der sogenannten Kakerlakenbewegung Folgen. Der Bildungsminister hat seinen Rücktritt angekündigt. Die Kakerlakenbewegung war im Mai entstanden als satirische Reaktion auf die Äußerungen eines obersten Richters. Er soll junge Regierungskritiker und Kritikerinnen mit Kakerlaken verglichen haben. Die Bewegung fordert unter anderem mehr Arbeitsplätze und bessere Chancen für junge Menschen und sie kritisiert den Regierungsstil in Indien als zunehmend autoritär. Und auch zu einer Meldung vom Radsport: an der Tour de France gewinnt der Ecuadorianer Richard Carapaz die Königsetappe auf die Alpe d'Huez. Erster im Gesamtklassement bleibt Tadej Pogacar aus Slowenien. Das Wetter: morgen wird es teilweise sonnig, vor allem in den Bergen gibt es lokale Gewitter und das alles bei Temperaturen um 26 Grad.
1: Das war Info 3 am Samstag mit Patrick Seiler und Bettina Studer.
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0: Nicht mal mehr eine Stunde, dann wird schon wieder geschuttet. Die Verschnaufspause nach der WM war kaum da gewesen. Ich hoffe, ihr nehmt den Samstag ein bisschen mehr mit Ruhe. Vielleicht mit dem Howard Jones, gerade nach dem Calvin Harris.

0: Jetzt mit ihrem neuen Album gibt es eine stilsichere 180-Grad-Wende. Lea in der Bizin von der Musikredaktion.
1: Charlie XCX hat selber gesagt, der Dancefloor ist tot, sie macht jetzt Rockmusik. Ein richtiges Rockalbum kann man Music, Fashion, Film zwar nicht nennen, aber ein Popalbum auf jeden Fall.
0: Von der Clubmusik zum Pop, was sagt das über sie?
1: Das Album zeigt so fest, wie Charlie XCX einfach eine der grössten Popkultur-Trendsetterinnen ist. Was sie macht, gilt grundsätzlich als cool. Und wenn sie so einen radikalen Wechsel von Electronica zu Rock macht, dann ist das für Popkultur wie die Bestätigung, dass Rock und Indie das Revival feiert, das schon lange prognostiziert worden ist. Charlie XCX ist nicht nur am Puls der Zeit, sie ist der Puls der Zeit.
0: Da ist der Puls der Zeit, Charlie XCX, an ihrem neuen Album. Rockiger, poppiger und perfekt zum Laut in diesem Samstagabend starten.

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Wir schauen auf die Strasse. SRF Verkehrsinfo vom 1 über halb 6. Vorsicht in der Ostschweiz auf der A1 St. Gallen, St. Margrethen zwischen Rheinig und St. Margrethen besteht in beiden Richtungen Gefahr durch Personen auf der Fahrbahn. In der Zentralschweiz auf der A2 Richtung Basel zwischen Rothenburg und Sempach Stau nach einem Unfall und 30 Minuten Zeitverlust. Dann vor dem Gotthardtunnel Richtung Norden ab Quinto 3 Kilometer Stau und 30 Minuten Wartezeit und in Graubünden auf der A13 Richtung Chur Stau zwischen Rotenbohnen und Bonadutz.

Fever Dream vom Alex Warren. Und jetzt auf SRF 3 eine der schönsten Liebeserklärungen direkt aus dem Alltag von der Rihanna. So normal, so schön.

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0: Kaiser Chiefs. Oh my God.
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0: An der Leichtathletik. Schweizer Meisterschaft hat Mushinga Kambunchi den Finalezug über 100 Meter verpasst. Adi Wicki.
2: Und das hat Konsequenzen für das Schweizer Sprint in Dau. Sie verpasst nämlich damit das 100-Meter-Rennen an der EM zu Birmingham definitiv. Eine Chance bleibt aber über 200 Meter. Da ist sie als Titelverteidigerin automatisch für die EM qualifiziert. Ob sie dort wird laufen, ist aber noch nicht klar.
0: Die 800-Meter-Läuferin Audrey Vero hat die Schweizer Meisterschaft als Belastungstest gebraucht.
2: Zuerst ist sie 400 Meter gelaufen und das Vollgas. Audrey Vero läuft nämlich zum ersten Mal in ihrem Leben die Stadionrunde unter 51 Sekunden. Mit 50-80 ist sie so schnell gewesen wie noch nie vorher. Wenig später ist sie auch noch der 800-Meter-Halbfinal gelaufen und hat sich natürlich souveränstens für ein Final von morgen qualifiziert. Belastungstest also mit Bravour bestanden.
0: Und die Überraschung im Speerwerfen, die Schweizer Rekordhalterin Leonie Hügli hat nur Silber geholt.
2: Aber nicht, weil sie nicht gut war, sondern weil eine noch besser war. Sabrina Boss hat zum ersten Mal über 60 Meter geworfen. Mit ihren 60-88 hat sie Gold geholt und sich auch noch grad direkt für die EM qualifiziert.
0: Und an der Tour de France gewinnt der Richard Carapaz die Königsetappe auf die Alpe d'Huez auf.
2: Der Carapaz ist solo ins Ziel gekommen vor dem Remco Evenepoel. Der souveräne Leader Tadej Pogacar hat auf einen weiteren Etappensieg verzichtet. Er hat sich im Schlussaufstieg als Helfer für seinen Teamkollegen Isaac Del Toro in Szene gesetzt und hat der Evenepoel lassen. Der beste Schweizer, der Yannis Ouazard, hat etwas über 9 Minuten auf einen Sieger verloren. Er hat es damit verpasst, in die Top 10 führen zu kommen.
0: Zum Eishockey, der E-Metaller Akira Schmid hat einen gut dotierten Vertrag mit dem NHL-Club der Florida Panthers unterschrieben.
2: Der Schmid verdient 2 Millionen Dollar pro Saison in seinem neuen Zweijahresvertrag. Damit hat er seinen Lohn gegenüber der letzten Saison mehr als verdoppelt.
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0: Leonie zusammen mit Calm Scott. Stay! Und jetzt das Neueste von der Stunde. 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
1: Die Nachrichten von SRF um 18 Uhr mit Patrick Seiler. Guten Abend. Über der französischen Großstadt Bordeaux liegt Rauch und auch in der spanischen Hauptstadt Madrid riecht es nach Feuer. Große Waldbrände beschäftigen weiterhin die Einsatzkräfte in beiden Ländern. Unter Kontrolle sind die Brände nicht. An der französischen Atlantikküste müssen sich inzwischen mehr als 200.000 Menschen in Sicherheit bringen. Kevin Garnes fasst die Lage zusammen.
2: In Bordeaux ist ein großes Evakuationszentrum eingerichtet worden für tausende Menschen aus der Region. Der Stadtpräsident sagt, es sei die ganze Nacht ein ununterbrochener Strom von Ambulanzen und Feuerwehrfahrzeugen angekommen, zum großen Teil mit geretteten Personen aus Pflegeheimen.
3: Nous avons reçu toute la nuit par une noria de camions, notamment soit de pompiers, soit d'ambulances, des personnes issues des EHPAD qui ont été évacuées.
2: Es brennt vor allem rund um Bordeaux, in den Departements Gironde und Landes. Auf den wenigen Straßen, die eine Flucht vor den Feuern ermöglichen, stehen lange Autokolonnen. Aufgrund der dramatischen Situation greift Frankreich nun der Feuerwehr stärker unter die Arme. Die Zahl der Soldaten, die bei den Löscharbeiten hilft, wird auf 1500 erhöht. Und in den nächsten Tagen kämpfen auch 34 Schweizer Feuerwehrleute gegen die Flammen. Sie sind heute mit 11 Fahrzeugen in Richtung Bordeaux aufgebrochen, sagt das Schweizer Außendepartement EDA. Auch in Spanien wüten die Flammen weiter, rund um die Hauptstadt Madrid. In der Region haben sich inzwischen mehr als 70.000 Menschen in Sicherheit bringen müssen.
1: Wir wechseln das Thema. Die neuen US-Zölle auf Schweizer Produkte dürften sich nur moderat auf die gesamte Schweizer Wirtschaft auswirken. Zu diesem Schluss kommt die Konjunkturforschungsstelle, die KOF, der ETH Zürich. Auch, dass die EU einen tieferen Zollsatz erhalten hat als die Schweiz, werde sich kaum bemerkbar machen. Das Bruttoinlandprodukt dürfte deswegen um deutlich weniger als 0,1% sinken, sagt die KOF. Für einzelne Unternehmen könne die Differenz bei den Zöllen dennoch spürbar sein. Seit gestern erheben die USA auf Waren aus der Schweiz einen Einfuhrzoll von 12,5%. Für Waren aus der EU sind es 10%. Und noch zu einer Meldung vom Radsport. An der Tour de France gewinnt der Ecuadorianer Richard Carapaz die Königsetappe auf die Alpe d'Huez. Erster im Gesamtklassement bleibt Tadej Pogacar aus Slowenien. Morgen endet die Tour de France dann in Paris. Das Wetter, morgen wird es teilweise sonnig, vor allem in den Bergen gibt es lokale Gewitter und das alles bei Temperaturen um 26 Grad. Das waren die Nachrichten von Radio SRF. Verantwortlich ist heute Abend Simon Richle.
0: SRF Verkehrsinfo von 18.03 in die Warnung in der Ostschweiz. Auf der A1 St. Gallen, St. Margrethen zwischen Rheinig und St. Margrethen besteht keine Gefahr mehr durch Personen auf der Fahrbahn. In der Zentralschweiz auf der A2 Richtung Basel zwischen Emen Nord und Sempach Stau nach einem Unfall und 30 Minuten Zeitverlust. Und noch vor dem Gotthardtunnel Richtung Norden ab Quinto 3 Kilometer Stau und 30 Minuten Wartezeit.
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0: Super League ist gestartet, es wird wieder geshootet. Wir gehen zuerst zu Lausanne Sport gegen GC, Deborah Dudley. Zwei Mannschaften, wo es letzte Saison gar nicht gelaufen ist. Diese Saison soll es besser kommen.
5: Ja, beide Mannschaften haben ja lang mit dem Abstieg zu tun gehabt. Lausanne ist am Schluss 9. geworden. Die haben sich dann nach Zeit gerettet. Aber GC hätte zum dritten Mal hintereinander die Barrage müssen. Also beide Mannschaften wollen, glaube ich, dieses Jahr einfach ein bisschen weniger schlecht sein wie letztes Jahr. Wir haben 4 Minuten jetzt ziemlich genau gespielt. Es ist ein munterer Start, noch ohne die ganz grossen Torchancen. Aber ich bin also gespannt, ob das eine Art Abstiegsgipfel schon ist von dieser Saison oder ob das besser wird. Lausanne GC 0-0.
0: Und wir gehen gleich zum zweiten Match. Servet gegen Basel, Jan Zürcher.
6: Wo natürlich die Ambitionen von beiden Teams deutlich höher sind als beim vorherigen Match. Aber auch die beiden Teams haben letzte Saison nicht überzeugen können. Ja, wie auch Basel hat Europacup-Plätze verpasst und Servet nicht einmal in der Top 6 gewesen. Also das Motto, Wiedergutmachung in dieser neuen Saison, die genau 5 Minuten alt ist, hier in Genf. Noch kein Torschuss und darum auch noch kein Goal 0-0.
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0: Guten Samstag mit Ray Dalton und mir am Mikrofon, Jasmin Barbiero.

0: in «Viel besser vermixt» gibt es nicht.
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0: Part of You. Macht den Abschluss vom Aufwärm-Minimix von Matthias Völlm. Er ist ein Abmachti für live an den Turntables und mischt den Samstag auf. All Minimixes auch zum Nachlesen für vielleicht die nächsten Wohnungsputzete, damit es ein bisschen ringer läuft. 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

0: Teddy Swims, Mr. Know-It-All. Wir schauen ganz kurz auf die Straße, SRF Verkehrsinfo vom 6:30 auf der Nord-Süd-Achse vor dem Gotthardtunnel Richtung Norden ab Quinto. 3 Kilometer Stau und 30 Minuten Wartezeit. Die Einfahrt in Airolo ist gesperrt.
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0: Knapp daneben mit mir, wie sei es so schön, Jan Zürcher, mit Schlinzer ist es vorher bei Basel Servet.
2: Ja, es wäre ein sehr schönes Goal gewesen, aber eben der Schlinzer ist knapp an der Seite vom FCB in der 23. Minute. Eine wunderbare Flanke in die Mitte auf den Danilyuk und der hat dann eben das Goal ja, zwar getroffen, aber nicht ins Goal, sondern eben nur ans Goal. Und das ist doch der einsame Höhepunkt bis jetzt in der ersten Halbzeit. 0:0 zwischen diesen beiden Mannschaften. Ja, man merkt halt schon, es ist noch Anfangssaison. Da sind noch nicht alle Automatismen eingestudiert, da sind noch nicht alle Spieler wirklich eingespielt zusammen und das zeigt sich dann eben auch auf dem Rasen. Und etwas ist schon noch speziell bei beiden Mannschaften, wenn man nämlich auf die Goalie-Positionen schaut, dann sind das nicht unbedingt zwei sehr bekannte, weil beide Nummer 1 Goalie sind heute nicht mit von der Partie. Bei Servet der litauische Nazi-Goalie Gerd Munas und auch der Jeremy Frick, beide verletzt. Darum heute die nominelle Nummer 3, wo sie das Debüt kann geben in der Super League, der Léon Besson. Und auf der anderen Seite werden der Jonas Omlin zurückkommen zum FC Basel, aber der fehlt heute auch krank. Er schlägt sich mit einem Infekt um und darum der Mirko Salvi zwischen den Pfosten. Aber eben beide haben bis jetzt noch nicht allzu viel zu tun gehabt. Darum nach 32 Spielminuten weiterhin Servet Basel 0:0.
0: Beim anderen Match Lausanne GC, Deborah Durle, läuft jetzt gar nicht mal so viel.
3: Ach, du, ich sag dir, wir können so viel Schönes machen an so einem Wochenende. Zum Beispiel in Lausanne, wo wir ja sind, könnte man am See gehen, ein Glace essen oder pünktlich ins Stadion kommen, wie wir das jetzt gerade machen. Wirklich erste tolle Aktion und der Ball ist doch tatsächlich drin. Jetzt wollte ich mich gerade beklagen, weil nichts läuft. Hey, nein, 54. Spielminute, herrliche Aktion von Ibrahim Mendes, wo da allein aufs Goal zulaufen von GC. Keine Chance für den Justin Hammel. Der GC-Goalie kommt zwar raus, aber der Mendes lupft da den Ball schön über ihn raus. Also, langweilige, trostlose erste Halbstunde. Und jetzt führt Lausanne gegen GC mit 1:0.

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1: Vorher wollte ich noch Glas essen und pedeln, weil nichts gegangen ist. Dann just 1-0 für Lausanne gegen GC. Mittlerweile Deborah Dudle.
2: Du, ich würde immer noch das Glas nehmen. Muss ich ganz ehrlich sagen, ich nehme auch das Goal. Aber das Glas klingt einfach im Moment schon auch wahnsinnig gut. Auch wenn der Mendes in der 33. Minute Lausanne in Führung gebracht hat und uns wenigstens einmal ein Goal geschenkt hat. Und das Goal ist wirklich aus dem Nichts gekommen. Die Führung für Lausanne geht insofern in Ordnung, weil Lausanne ein bisschen mehr den Ball hatte und so. Aber gefährlich sind sie überhaupt nicht gewesen. Das war der erste Goalschuss für das Heimteam und sie gehen also gerade mit 1-0 in Führung. Aber wie heisst es schon schön, das Goal könnte jetzt dem Spiel gut tun. Das ist so ein Floskel, aber da passt insofern jetzt wirklich, weil GC muss jetzt etwas machen. Von dem her, wir haben noch 5 Minuten bis zur Pause und dann entscheide ich, ob ich mir eine Glasse hole oder nicht. Lausanne führt gegen GC mit 1-0.
1: Wir gehen zum Jan Zürich und fragen als erstes bei dir Glasse oder Goal?
3: Hey, ich würde sagen, Copy-Paste bei mir. Also ich würde mich auch für das Klasse entscheiden. Und im Gegensatz zur Debi ihrem Match ist bei mir eben auch noch kein Goal gefallen. Darum habe ich eigentlich doppelt verloren. Und vor allem ist es wirklich ein bisschen eine zähe Sache. Eher wenig Tempo, eher wenig Kombinationen und eher viel Fehler. Das deutet alles auf so ein Spiel hin, das eben ganz am Anfang der Saison ist. Und wenn es so ein Bild dazu müsste geben, dann ist es vor ein paar Minuten passiert. Eigentlich ein schöner Ball von Servet Smith ins Zentrum. Und dort ist der Neue, und zwar der Mathis Lambucht, gestanden. Und der probiert einen Fall rückziehen, aber eben, er trifft nicht einmal vielleicht den Ball. Und er segelt dann irgendwo ins Nirgendwo raus und der Ball natürlich auch nicht aufs Goal. Also es ist noch nicht so allzu viel, was da zusammenpasst. Und darum warten wir weiterhin auf die ganz guten Möglichkeiten. Und vor allem warten wir auch auf das erste Goal in diesem ersten Spiel für beide Mannschaften. Servet Basel 0-0.
1: Es ist einfach schön mit

0: direkt die Pause.
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0: Die erste Halbzeit zu eben abpfiffen, Servette Basel, Jan Zürcher.
2: 0 zu 0 steht in diesem Spiel und das ist absolut logisch, weil es hat schlicht und einfach keine gute Chance gegeben. Außer eben der eine Schlenzer an die Latte. Wenn es dort ein bisschen tiefer gegangen wäre mit dem Schuss, dann wäre tatsächlich das Goal gefallen. Aber sonst, ja, Genf ein bisschen im Plus, jetzt vor allem gegen Schluss von der ersten Halbzeit. Plus vor allem im Ballbesitz, Schuss auf das Goal, aber eben richtig gefährlich ist es dann halt gleich nicht geworden. Dabei wäre ja Servette, wenn man jetzt mal die ganze Sommerpause rausnimmt, ja in Topform gewesen. Die haben nämlich die letzte Saison zwar nicht unter den besten sechs abgeschlossen, aber eigentlich richtig gut. Die haben vier von den letzten fünf Liga-Matchs gewinnen. Die letzte Liga-Niederlage, die ist aus dem März und tatsächlich gegen den heutigen Gegner passiert. Und zwar hat man dort mit 1-3 in Basel gegen den FCB verloren. Aber von vier Goals sind wir da noch meilenweit entfernt. Wir sind froh, wenn es überhaupt noch eins gibt. Die erste Halbzeit ist durch, 0-0.
0: Auch in der Pause Lausanne GC, Deborah Dudle, haben wir neben einer Glasselusch noch irgendetwas verpasst vor dem Ende?
3: Nein, wir haben auch, sind schon relativ lange in der Pause, weil ich meine, was willst du da nachspielen? Es ist ja nichts passiert. Und ich gebe es zu, ich darf jetzt nicht so gemein sein. Ich meine, der Jan Zürcher in Genf hat noch kein Goal gesehen. Ich habe immerhin schon ein Goal gesehen. Also ich motze da gerade auf höherem Niveau. Aber das Goal von Mendes nach einer guten halben Stunde, es war wirklich das einzige Highlight gewesen in dieser ersten Halbzeit, außer vielleicht der Pausenpfiff. Von dem her, ich freue mich jetzt auf die zweite Halbzeit, weil es kann noch besser werden. Und GC muss nicht reagieren. Lausanne Sport führt zu Hause gegen Zürcher mit 1-0.

0: Girl Summer, jetzt neu von der Stunde, das ist SRF 3.
1: Die Nachrichten von SRF um 19 Uhr mit Patrick Seiler. In Frankreich und Spanien wüten weiterhin große Waldbrände. An der französischen Atlantikküste müssen sich mehr als 200.000 Menschen in Sicherheit bringen. Das Feuer sei weiterhin gefährlich und die Waldbrände schwer, sagt Sophie Brocker, Präfektin, also die oberste Staatsvertreterin der betroffenen Region Gironde.
2: Ce feu reste dangereux. Nous sommes dans un épisode qui reste grave. Mais il a perdu un peu de sa virulence.
1: Die Brände hätten aber etwas an Intensität verloren, sagte Brocker weiter. Weiter sagte sie, in der Region seien bisher 140 Häuser abgebrannt. Das sei ein erster Zwischenstand. Auch in Spanien wüten die Flammen weiter. Rund um die Hauptstadt Madrid wurden mehr als 70.000 Menschen evakuiert. Und in Valencia melden die Behörden ein Todesopfer wegen eines anderen Waldbrandes. Man habe einen Mann tot in seinem Auto gefunden. So zwei kurzen Meldungen aus dem Nahen Osten. Nach einer tödlichen Auseinandersetzung im Westjordanland hat die israelische Armee im palästinensischen Dorf Tal rund 70 Menschen festgenommen. Bei den Gefechten waren am Vortag 4 Palästinenser und 2 israelische Soldaten getötet worden. Laut dem Gemeindepräsident von Tal hatten bewaffnete israelische Siedler das Dorf provoziert und angegriffen. Israels Premier Benjamin Netanyahu kündigte ein hartes Vorgehen und den beschleunigten Bau weitere Siedlungen an. Und am Roten Meer hat die jemenitische Houthi-Miliz nach eigenen Angaben Anlagen des saudi-arabischen Ölkonzerns Aramco mit Drohnen und Raketen beschossen. Diese Angriffe ließen den Ölpreis erstmals seit Mai auf über 100 Dollar steigen. Saudi-Arabien hat sich zu den gemeldeten Angriffen bislang nicht geäußert. Im Iran blieb es jedoch ruhig. Nach 13 Nächten in Folge verzichteten die USA auf neue Luftangriffe, worauf auch Gegenangriffe Teherans ausblieben. In Bern haben sich mehrere tausend Menschen zur Pride versammelt und sich für die Rechte und Anliegen queerer Menschen eingesetzt. Die Teilnehmenden sind mit bunter Kleidung und Regenbogenfahnen friedlich durch die Innenstadt gezogen, begleitet von mehreren Musikmobilen. Der Kundgebungszug ist auf dem Bundesplatz geendet. Dort hat es unter anderem mehrere Reden gegeben. Eine der Rednerinnen war SP-Nationalratin Anna Rosenwasser. Sie kritisierte, die Schweiz sei in Sachen Rechte für queere Menschen nur gerade hinteres Mittelmaß. Sie bemängelte etwa, dass es nach wie vor an Gesetzen fehle, um Hassverbrechen gegenüber queeren Menschen wirksam zu verfolgen. Das Wetter. Morgen wird es teilweise sonnig. Vor allem in den Bergen gibt es lokale Gewitter. Das alles bei Temperaturen um 26 Grad. Das waren die Nachrichten von Radio SRF. Verantwortlich ist heute Abend Simon Richle.
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4: Mit dem Adi Wicki und der ersten Runde in der Fußball Super League. Zwei Matches sind am Laufen. Lausanne gegen GC und Servette gegen Basel. Und dort gehen wir gerade zuerst her zum Jan Zürcher. Jan, kein anderer Gegner hat Servette weniger gern als Basel. Ihre Bilanz ist schlecht. Sehen wir heute etwas von dem, dass Basel das Schreckensgespenst von Servette ist?
5: Nein, also von einem Angstgegner kann man bis jetzt wirklich nicht reden, aber in beide Richtungen nicht. 0-0 nach der ersten Halbzeit, das hat wenig bis gar nichts gegeben in Sachen Torschancen, außer einer schönen FCB-Flanke auf den Daniliuk vor dem Goal und dann mit einem Schlenzer an die Latten, aber das ist eben der einsame Höhepunkt in dieser ersten Halbzeit. Ja, Servette eben häufig mit Mühe gegen Basel, auch die letzte Liga-Niederlage, und da sind wir natürlich noch in der letzten Saison, die war im März in Basel, damals hat Servette mit 1-3 verloren gehabt. Für beide Mannschaften gilt die letzte Saison abhaken. Diese Saison kann es fast nur besser werden. Basel hat Europa Cup Platz verpasst. Servette nicht mal in der Top 6. Das soll jetzt besser werden. Und besser werden kann auch fast nur die zweite Halbzeit, die jetzt gerade losgeht.
4: Der andere Match, das ist Lausanne gegen GC. Da dabei ist bei uns Debbie Dudley. Und da sehen wir zwei unterschiedliche Trainer, nämlich der Luca Esner, der Slowen, der das erste Mal in der Super League Trainer ist gegen Rekordhalter, gegen den Peter Zeidler. Du hast die beiden ein bisschen angeschaut. Was ist der Unterschied von diesen zwei?
6: Ja, der Peter Zeidler mit seinen 279 Superleague-Spielen, wie man kennt. Er tigert, er hüpft, er fuchtelt, er ruft, er macht, er dirigiert. Er ist, glaube ich, der GC-Akteur mit den meisten Kilometern, sicher aber mit dem höchsten Puls in der ersten Halbzeit. Und der Luca Elsner mit seinem ersten Superleague-Spiel, der Slowen, der ist so das Gegenstück. Der ist ganz ruhig. Meistens ist er in der Hockey unten, analysiert das Geschehen, gibt dann ganz klare Anweisungen, meistens im 1-zu-1. Also ganz viel ein ruhigerer Typ. Und es scheint einmal ein bisschen erfolgreicher zu sein, das Mittel, weil seine Mannschaft, die ist nach einer guten halben Stunde durch den Ibrahim Mendes in Führung gegangen. Allerdings muss ich sagen, ich glaube, beide Trainer wollen mehr als das, was wir in der ersten Halbzeit gesehen haben. Ich auch. Lausanne Sport führt gegen GC mit 1-0.
4: Wie es weitergeht in diesen beiden Matchen, gehört ihr halbstündlich auf SRF 3 und dann wieder auf SRF 1 und 3 nach der 8. Nachricht. Und dann gibt es ja dann auch noch den Match Luzern gegen Thun. Der fällt dann am 8:30 auf.
7: Bessere Verkehrsinfo vom 6 ab 7 auf der Nord-Süd-Achse vor dem Gotthardtunnel Richtung Norden ab Quinto 3 km Stau und 30 Minuten Wartezeit.
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7: Am Mikrofon Jasmin Barbiero, guten Abend. Für viele ist es vielleicht gerade zu heiß für einen Ausgang. Mit Musik aber stimmt, kann man da gut auf dem Balkon oder im Garten. Im besten Fall vielleicht auch im Pool oder im See. Mit dem hier. Oder den Gorillas. Gerade als nächstes.

0: Samstagabend. Erste Super League Match, zweite Halbzeit.
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0: Und Deborah Dudle, ich habe zwei Fragen an dich. Die erste, hat es jetzt in dieser Pause das Klasse gegeben?
2: Nein, leider nicht.
0: Okay, zweite Frage,
2: es
0: du hast gesagt.
2: Es ist ein Skandal.
0: Ja, es ist wirklich ein Skandal, aber du hast ja noch Zeit. Zweite Frage,
2: ja,
0: du hast gesagt, es könnte noch besser werden in der zweiten Halbzeit bei Lausanne GC. Und?
2: Es ist, schau, es ist ein bisschen mehr Tempo drin. Es wird ein bisschen ruppiger. Das ist einerseits gut, weil jetzt kommen so ein bisschen die Emotionen. Wir plätschern da nicht einfach so Ideen und emotionslos vor uns an. Andererseits ist jetzt auch für den Spielfluss nicht wahnsinnig förderlich, weil es auch Down- und Unterbrüche gibt. Aber ja, es wird besser. Gut ist es noch nicht, aber besser. Und man merkt, geht es, will jetzt ein bisschen reagieren. Man versucht es. Ob sie es dann wirklich auch können, das werden wir noch sehen. Im Moment führt Lausanne nach 56 Minuten gegen GC immer noch 1-0.
0: Und du, Jan Zürcher, du bist jetzt auch nicht so happy gewesen bei Servette Basel unterdessen?
3: Ja, es ist ja so. Gell? Es ist ja schön, wieder mal im Fußballmatch zu schauen, sagen wir mal so. Das Kulisse hier im Stade Genève ist jetzt auch nicht überragend. Man kennt es. Es ist ja das grosse Stadion für eben zu wenig Fans und das, was auf dem Rasen geboten wird. Nein, ja, aber man muss vielleicht auch ein bisschen gnädig sein mit diesen 22 Leuten auf dem Rasen. Immerhin ist es das erste Spiel der neuen Saison und natürlich auch immer wieder neue Spieler, die integriert werden müssen. 4 neue in der Startformation beim FCB, 2 neue immerhin bei Servet. Aber jetzt ist ein alter Bekannter, der probiert aber die rechte Seite, der Cerdan Shaqiri und den Otteli mit dem Abschluss, Philipp Otteli, aber da auch wieder Servet beide zwischen und der Ball geht nicht auf das Goal, sondern neben das Goal. Immerhin gibt es einen nächsten Eckball für den FC Basel, wo es ein bisschen besser aus der Kabine gekommen ist, aber Goal hat es immer noch keine gegeben. Wir sind in der 53. Spielminute, Servet 0, Basel 0.

0: Reggaeton.
1: Mit J Balvin und Reggaeton in den Samstagabend rein. Und Sport.
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1: Servet, FC Basel, Jan Zürcher, hockst du immer noch auf dem Trocknen, gell?
3: Also willst du damit sagen, dass das blätternde Wasser neben mir prickelnder ist als der Fußballmatch? Das wäre doch ein bisschen vermessen, um das zu sagen. Aber du hast natürlich schon ein bisschen recht. Es hat immer noch kein Goal gegeben, 60 Minuten gespielt, 0-0 zwischen Servet und Basel. Und ja, die Ansätze sind ja eigentlich schon da, aber halt dann eben nicht wirkliche Chancen. Ein Beispiel, gerade Fahrer, schneller Konter nach einem Servet-Deckball von den Basler. Und dann der So, der von Basel eigentlich alles richtig macht und im letzten Moment eben nicht der Pass überspielt, sondern der Abschluss versucht, aber der misslingt ihm gründlich. Neben ihm wäre ja zum Beispiel der Can Celar gewesen, das ist ein neuer Stürmer vom FCB, kennt man in der Schweiz noch. Der ist nämlich in der Saison 23-24 Torschützenkönig geworden in der Super League, damals noch beim FC Lugano. Bis jetzt hat er aber noch gar keine Aktion gehabt. Jetzt erwähnt dem vielleicht mit einem Freistoss, aber bis jetzt eben noch kein Goal, 0-0.
1: Dann gehen wir rüber zu Los Angeles, Deborah Dudley. Abgesehen von Gael habe ich nicht viel gesehen.
4: Nein, es ist... Es passiert nicht wahnsinnig viel. Und zwar nicht, weil jetzt irgendwie der Match wahnsinnig schlecht wäre. Ich bin da beim Jan Zürcher. Es ist der erste Match von dieser Saison. Die beiden Mannschaften müssen sich noch finden. Aber das Problem ist einfach, es ist absolut ideenlos, es hat kaum Tempo drin, wir kreieren keine Gefahr. Wir spielen einfach so ein bisschen zwischen den zwei Strafräumen. Und darum ist der Match, glaube ich, so langweilig und darum bin ich so negativ. Jetzt haben wir zwei, drei Mal ein bisschen Emotionen im Spiel gehabt, aber in der Zwischenzeit plätschert das wirklich wieder einfach gemütlich vor sich an. 66 Minuten sind gespielt. Lausanne führt immer noch gegen GC mit 1-0.
1: Debi, kann ich dich ein bisschen aufbauen, damit du ein bisschen positiver gestimmt bist?
4: Ja,
1: mit
4: bitte.
1: Was hättest du denn gern?
4: Hey, so wie der Minimix vorher, so ein cooler Sound. Das war wirklich mein Highlight im Fall in der ersten Halbzeit. Ich habe da getanzt auf der Tribüne, ich habe Stimmung gemacht.
1: Also
4: ich
1: hätte einen für dich, Bruno Mars, I just might, okay, das ist super. Auch gut.
4: Danke.
1: Hast du mitzählen?
4: Yeah!

0: Neues von Xabian Superpowers. Wir schauen schnell auf die Strasse. SRF Verkehrsinfo vom 7:30 auf der Nord-Süd-Achse vor dem Gotthardtunnel Richtung Norden. Ab Quinto 3 Kilometer Stau und 30 Minuten Wartezeit. Die Einfahrt Airolo ist gesperrt.
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0: Und zwar schüttet unter anderem Lausanne gegen GC. Deborah Dudley, Lausanne macht es gut, hast du vorhin gesagt.
2: Ja, durchaus im Fall, weil ich habe ja im Moment Tendenz, dass ich das alles so negativ anschaue, weil mich GC so fuchsteufelswild macht, weil sie so nicht gut spielen. Aber dazu gehört eben auch, dass es Lausanne eben eigentlich im Fall nicht schlecht macht. Die Wattländer stehen sehr kompakt, lassen eigentlich wenig zu und verteidigen die 1-0-Führung im Moment sehr gekonnt. Sie haben vorher ein bisschen Dussel gebraucht, weil GC hat es doch tatsächlich geschafft, mit der ersten Grosschance in dem Spiel einen Ball am Pfosten zu hauen. Und nachher hat der Luc Blanche aus kürzester Distanz den Ball dann neben das Goal gesetzt. Aber also das muss man durchaus wirklich so festhalten. Lausanne macht das nicht schlecht, auch wenn GC langsam ein bisschen besseres Spiel kommt. Lausanne führt gegen GC nach 74 Minuten mit 1-0.
0: Gehen wir zum Jan Zürcher. Wer macht es bei dir nicht schlecht? Servette oder Basel?
3: Schon Servette, wo jetzt deutlich spielbestimmender ist. Die letzten, ja, sagen wir 10 Minuten, haben es doch ein paar Möglichkeiten gehabt. Wenn auch nicht die Riesenchance, aber immerhin einen guten Abschluss von Miroslav Stefanovic. Und dort hat dann eben der FCB Gori, der Mirko Salvi, sich ganz, ganz lang müssen strecken und ist mit der Fingerspitze dran gewesen und hat den Schuss können neben das Goal ablenken. Von Basel kommt erschreckend wenig. Vielleicht in einem Konter, wie sie es schon mal probiert haben. Jetzt mit dem Albian Ayer. Der ist neu reingekommen, über auf den Philipp Otele. Der probiert es auf die linke Seite, schafft es aber auch wieder nicht, um die Flanke in die Mitte zu bringen. Und das ist irgendwie typisch für den Match da. Man merkt, eben, es stimmt noch nicht ganz, vielleicht auch ja, mit dem Rhythmus oder mit dem Timing, weil man probiert immer noch, da noch einen Übersteiger dort vielleicht noch finden. Und das ist eben genau die Aktion zu viel und so kann der Gegner jeweils klären. Genau 70 Minuten gespielt, weiterhin 0-0.
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0: Blondie, Maria. Und wir gehen wieder aufs Feld.
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0: Und es ist immer noch 0-0. Bisher mit Basel, Jan Zürcher, dürfen wir in der letzten Viertelstunde noch auf das Goal hoffen?
2: Exzellente Frage, Jasmin. Exzellente Frage, weil jetzt kann ich mit Ja beantworten. Es ist zwar noch nicht gefallen, aber es ist jetzt eine ganz gute Möglichkeit, weil der FCB hat einen Penalty zugesprochen gekriegt. Der Colin Louis ist im Strafraum gefällt worden. Der Schiedsrichter Schneider sofort auf den Elfmeterpunkt zeigt. Und jetzt läuft der Can Celar an. Der neue Stürmer für den FCB könnte da einen Traumeinstand machen und macht das ganz souverän. Tief rechts verladet er der Goal. Leon Besson und damit schiesst er in seinem ersten Goal für den FC Basel. Im ersten Spiel vom FC Basel schiesst er sein erstes Goal. Der Can Celar, ich habe schon mal angesprochen, ist vor 3 Jahren Torschützenkönig geworden in der Super League, damals beim FC Lugano. Und jetzt also für ihn natürlich ganz wichtig ankommen und so vertroffen. Und damit führt der FC Basel nach 78 Minuten hier in Genf mit 1-0.
0: Und in Lausanne GC, Deborah Dudle, bei dir hat sich auch etwas tun.
3: Hey, wir haben so gesagt, es sei ein langweiliger Match und jetzt in dieser Schlussphase ist richtig etwas los. Ein Goal für GC hat sich vorher abzeichnet bei dem Pfostenschuss von Luka Mikulic von etwa 10 Minuten. Und in der 81. Minute hat es dann GC doch wirklich auch angebracht. Sie gleichen die Partie aus. Der Samuele Bengondo schafft das auf der Höhe von der Strafraumgrenze. Ganz viel bei, ein riesiger Wusel. Aber er bringt also den Ball zwischendurch und versenkt ihn im Netz. Also bei uns etwa 7 Minuten vor Spielende alles wieder ausgeglichen zwischen Lausanne-Boch und GC Zürich statt 1-1.
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0: Martin Garrix, Ed Sheeran, I repeat it.
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0: Basel führt mit einem Goal gegen Servet, Jan Zürcher, wir sind in den Schlussminuten.
2: Und Servet probiert natürlich noch, das 1-2 rauszuholen, weil sie sind doch ein bisschen schwach bedient, finde ich, mit dem 0-2. Es geht in der zweiten Halbzeit sind sie sicher nicht die schlechtere Mannschaft gewesen, aber eben, es braucht halt eine Aktion von der Basler im Strafraum, eine, die gefällt wird, das ist passiert. Und den hat der neue Stürmer von der Basler, der Can Cedar, der slowenische Stürmer, per Penalty zum 1-0 getroffen. Er also mit seinem allerersten Match für die Basler, mit seinem allerersten Goal. Und Servet probiert, sie haben es gesagt, aber irgendwie kommen sie nicht wirklich vor das Goal von Mirko Salvi. Er, der heute das Basler Goal muss oder darf hüten, weil der Neuzugang, der Nummer 1 Goal, der Jonas Omlin, der fehlt krank wegen einem Infekt. Es laufen die letzten paar Minuten, zwei Minuten von der regulären Spielzeit und da kommen dann sicher noch ein, zwei, drei Nachspielminuten obendrauf. Weiterhin Servet 0, Basel 1.
0: Und bei dir, Deborah Dudley, sind wir in den letzten Sekunden von der Nachspielzeit. Los geht's.
3: Ja, und es ist ja recht interessant. Lange ist ja nichts passiert. Und jetzt so die Schlussphase, die ist wirklich richtig heiß. Und zwar, weil GC seit, ja, etwa seit 10, 15 Minuten so richtig, richtig druckt. Die wollen jetzt den Sieg nach dem Ausgleich. Die rühren wirklich alles führen. Das gibt die ein oder andere gefährliche Aktion für GC. Gleichzeitig gibt es aber eben auch Raum für Lausanne. Und die laufen jetzt im Heimstadion so Konter und kommen immer wieder gefährlich vor das GC-Goal. Das ist unglaublich unterhaltsam für uns, aber für beide ohne Ertrag. Und in dem Moment hören wir hinter uns. Das ist dann auch der Schlusspfiff. So hören wir bei uns aus. Und irgendwie ist es ganz fair. Wir trennen sich 1-1 unentschieden.

0: Der EDB, mein Herz macht mit seinem Neuesten. Kurz vor Schluss sind wir bei Servette gegen Basel. Jan Zürcher.
1: Und wir haben gerade noch eine gute Möglichkeit für Servette, wo ja immer noch dem einen Goal hinein rennt. Sie sind immer noch mit 0-2 im Rückstand seit dem Goal in der 78. Spielminute per Penalty, wo der Can Zedar, der neue Stürmer für den FCB, souverän getroffen hat. Das darf man an dieser Stelle auch sagen. Da hat er wirklich den Goal verladen in die eine Ecke und dann in die andere Ecke geschossen. Und darum wird vermutlich der FCB da tatsächlich die drei Punkte stellen können aus Genf in dem allerersten Spiel. Aber es dürfte noch ein letztes die Aktion geben, und zwar nochmal ein Eckball. Der Timothée Cogna, der Captain, er, der ja eigentlich hat wählen während der letzten Saison gehen, er hat aber keinen Abnehmerclub gefunden und darum bleibt er jetzt halt und ist trotzdem Captain. Und die Ecke, die ist entsprechend dem ganzen Spiel relativ bescheiden gewesen. Ein Abschluss gibt es zwar per Kopf, aber der ist nicht gefährlich gewesen. Und in dem Moment ist es vorbei. Servette verliert da daheim gegen den FC Basel mit 0-2.

0: Europa. Und der Matthias Föhlm ist ready.
1: Yeah.
0: Er übernimmt ab der Nacht zuerst das Neueste von der Stunde. 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
2: Die Nachrichten von SRF um 20 Uhr mit Patrick Seiler. In Frankreich und Spanien wüten weiterhin große Waldbrände. An der französischen Atlantikküste müssen sich mehr als 250.000 Menschen in Sicherheit bringen, sagen die Behörden. In der Region seien bisher 140 Häuser abgebrannt. Das sei ein erster Zwischenstand. Erstmals überhaupt ist in Frankreich eine Art Feuergewitter entstanden, sagt der Feuerwehrchef der Region, Marc Vermeulen.
3: Alors, c'est un phénomène qui n'a jamais été observé en France. C'est une première. Et en fait, c'est une, comment, c'est une forme de, comment, d'orage de feu.
2: Bei diesem Phänomen entstehen über Waldbränden Gewitterwolken durch die enorme Hitze und die starken Winde, die vom Feuer ausgelöst werden. Auch in Spanien wüten die Flammen weiter. Rund um die Hauptstadt Madrid wurden mehr als 70.000 Menschen evakuiert und in Valencia melden die Behörden ein Todesopfer wegen eines anderen Waldbrandes. Zu zwei Meldungen aus dem Nahen Osten. Nach einer tödlichen Auseinandersetzung im Westjordanland hat die israelische Armee im palästinensischen Dorf Tal rund 70 Menschen festgenommen. Bei den Gefechten waren am Vortag 4 Palästinenser und 2 israelische Soldaten getötet worden. Laut dem Gemeindepräsident von Tal hatten bewaffnete israelische Siedler das Dorf provoziert und angegriffen. Israels Premier Benjamin Netanyahu kündigte ein hartes Vorgehen und den beschleunigten Bau weiter. Siedlungen an. Und am Roten Meer hat die jemenitische Houthi-Miliz nach eigenen Angaben Anlagen des saudi-arabischen Ölkonzerns Aramco mit Drohnen und Raketen beschossen. Diese Angriffe ließen den Ölpreis erstmals seit Mai auf über 100 Dollar steigen. Saudi-Arabien hat sich zu den gemeldeten Angriffen bislang nicht geäußert. Im Iran blieb es jedoch ruhig. Nach 13 Nächten in Folge verzichteten die USA auf neue Luftangriffe, worauf auch Gegenangriffe Teherans ausblieben. In Bern haben sich mehrere tausend Menschen zur Pride versammelt und sich für die Rechte und Anliegen queerer Menschen eingesetzt. Die Teilnehmenden sind mit bunter Kleidung und Regenbogenfahnen friedlich durch die Innenstadt gezogen, begleitet von mehreren Musikmobilen. Der Kundgebungszug ist auf dem Bundesplatz geendet. Dort hat es unter anderem mehrere Reden gegeben. Eine der Rednerinnen war SP-Nationalrätin Anna Rosenwasser. Sie kritisierte, die Schweiz sei in Sachen Rechte für queere Menschen nur gerade hinteres Mittelmaß. Sie bemängelte etwa, dass es nach wie vor an Gesetzen fehle, um Hassverbrechen gegenüber queeren Menschen wirksam zu verfolgen. Zum Fußball. Die Schweizer Super League ist wieder losgegangen. In der ersten Runde trennen sich Lausanne Sport und die Grasshoppers 1:1 und Servette verliert gegen Basel 0:1. Und das Wetter. Morgen wird es teilweise sonnig, vor allem in den Bergen gibt es lokale Gewitter und das alles bei Temperaturen um 26 Grad. Das waren Nachrichten von Radio SRF, verantwortlich Simon Richtle.
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5: Mit dem Adi Wicki und der jetzt gehört in den Nachrichten. Die Super League ist losgegangen. Wir schauen die Resultate, die es bis jetzt gegeben hat, ein bisschen vertiefen und schauen dann noch vorne auf die Partie Luzern gegen Thun. Zuerst zu Servette gegen Basu, wo Basu mit 1:0 gewonnen hat. Der Jan Zürcher war im Stadion. Und jetzt hat da irgendein Schlussbericht gekommen, den ich noch einmal neu starten muss. Das bringen wir jetzt her.
6: Der FCB gewinnt das erste Spiel der neuen Saison mit 1:0 dank einem Penalty, wo der neue Stürmer, der Can Celar, souverän verwandelt hat. Erstes Spiel für den Slowen, erstes Goal für ihn. Er war der Torschützenkönig der Superliga vor 2 Jahren, damals noch für Lugano, jetzt im Dienst vom FC Basel. Und für Servette ist das ein schlechtes Resultat. Sie sind nämlich über das gesamte Spiel gesehen nicht die schlechtere Mannschaft gewesen, aber eben halt eine unglückliche Situation im eigenen Strafraum. Und das ist das einzige Goal vom heutigen Match, wo doch im Niveau her relativ bescheiden war. Aber es ist auch das erste Spiel der neuen Saison. Da gibt es ein bisschen Zeit, um sich noch zu finden. Und zwar eine ganze Woche vor der zweiten Runde, nächstes Wochenende.
5: Basel bleibt mit der Angstgegner von Servette. Servette hat 25 Mal in den letzten 41 Spielen gegen Basel verloren. Die andere Partie, die fertig ist, Lausanne gegen GC 1-2 unentschieden. Der Schlussbericht von der Debbie Dudle.
7: Eine lange Zeit eher flaues Spiel endet am Schluss mit einer gerechten Punkteteilung. Lausanne kommt besser in die Partie und geht nach einer halben Stunde mit dem ersten Goalschuss durch den Pa Mendes auch in Führung. GC braucht sehr lange, um in die Saison zu kommen, aber nach etwa einer Stunde drücken dann vor allem Zürcher und sie belohnen sich mit dem eingewechselten Samuele Bengondo etwa 10 Minuten vor Spielende auch mit dem Ausgleich. Und das Remi, das geht in Ordnung. Beide Mannschaften sind zahnlos gewesen, haben zu wenig gemacht, als dass man sich da einen Dreier verdient hat. Und beide Mannschaften müssen definitiv auch mehr machen, wenn sie diese Saison ein bisschen besser abschliessen wollen als noch in der letzten Saison. Los ans Boch, Grasshopper Club Zürich 1-1.
5: Und in 25 Minuten geht's los mit Luzern gegen Thun. Wir haben in dieser Woche über den wichtigen Thun-Spieler, über Leonardo Bertone geredet von der letzten Saison. Der hat jetzt gewechselt zu Luzern und darum nimmt es mich Wunder. Stefan Tschumi, ist der Leonardo Bertone in der Startelf vom FC Luzern?
8: Ja, aber natürlich, das ist er. Und dort mit gibt einer der Leistungsträger, von der Thuner, von den letzten Jährigen, sein Debüt beim FCL, sowie übrigens auch der neue FCL-Trainer, der Udo Portmann. Und wenn wir gerade bei Trainerdebüts sind, das gilt auch für den Gianluca Privitelli auf Seite von Thun. Nebst den personellen Änderungen gibt es aber auch vor allem viele Fragen, die hier im Raum stehen. Letzte Saison hat Luzern jedes Spiel gegen Thun verloren. Ändert sich das heute? Und wie schafft Thun den Umbruch, nachdem so viele Leistungsträger der Verein nach dem Meistertitel verloren haben? Die ersten Antworten könnte es dann ab 8:30 geben.
5: Und dann hören wir den Stefan Tschumi mit halbstündlichen Einschaltungen auf SRF 3 und stündlichen auf SRF 1.
9: SRF-Verkehrsinfo von 20.06 Uhr auf der Nord-Süd-Achse vor dem Gotthardtunnel Richtung Norden ab Quinto 3 Kilometer Stau, das sind ca. 30 Minuten Wartezeit. Die Einfahrt in Airolo ist gesperrt.
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9: Willkommen im Samstag oben. Willkommen in der Sommerpartyzone von SRF 3. Apropos Sommer. Ich habe auf der Fahrt hierher tatsächlich ein paar Regentröpfchen auf die Frontscheibe bekommen. Es hat dann genau einmal den Scheibenwischer hier und her gebraucht. Das war es dann auch gewesen. Es gibt viele Sommersounds heute oben, alt und neu, cool und auch ganz cheesy. Genau, da gibt es dann später auch. Aber zuerst der Ugel, DJ und Musikproduzent aus Marseille in Südfrankreich. Ist gerade extrem erfolgreich im Moment. Ein Hit nach dem anderen auf den Dancefloors, weltweit von ihm. In einem Interview mit den Kollegen von Capital Dance in London hat sich der Ugel sehr gefreut gehabt, dass sogar seine Eltern seinen neuen Song sehr gut finden.
10: You know, also my parents and stuff, like, when I dropped the track, they were like, oh my God, like, you know, I love this song, it really do something to me. And I was like, wow, like, you know, it's the magic of music, I don't know, it's crazy.
9: Der Ugel, jetzt mit seinem französischen Kollegen Solto, das ist Afro House, Titel heisst Jamaican Bam Bam.

Chérie. Und ihr so? Der Sommer 2026 am Geniessen? Ferien? Einfach Wochenende? Am Arbeiten? Machen wir doch schnell eine Nachricht auf 079 308 33 33. Und wenn ihr findet, der DJ hier, der könnte doch gerade schnell noch meinen Lieblingsparty-Hit neu mit remixen, dann geht mir das auch durch. Eure Songbestellungen auch auf 079 308 33 33. Das hier, das ist die aktuelle Single von The Bowser aus Nord.

0: KNX.
1: Dado hat im Sommer 2011 Charts toppt Lugenzo featuring Don Omar und Danza Kuduro. Falls ihr euch auch schon gefragt habt, in welcher Sprache Danza Kuduro eigentlich gesungen ist, es sind zwei, Spanisch und Portugiesisch. Und Kuduro, das ist ein Tanzstil aus Angola. Das ist der Gast, DJ Alarm. Heute gibt es coole Housebeats, vor allem aus den 90ern. Im Gastmix der DJ Roger aus Istanbul, das um der halbe 10 rum. 079 308 33 33, das ist eure Hotline direkt ans DJ-Pult.
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1: Genau, macht es wieder Dominik von Quad Bitun. Für ihn jetzt ein schönes Wochenende mit French Affair und My Heart Goes Boom.

0: Die erste Songbestellung heute zu oben, French Affair und My Heart Goes Boom.
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0: Der erste Spieltag heute von der neuen Super League-Saison. Das Oberspiel ist Luzern gegen den Meister Thun. Stefan Schumi, wir kommen, glaube ich, im richtigen Augenblick. Oder ein bisschen zu spät schon.
2: Hey, nein, wir sind immer noch richtig. My Heart Goes Boom gilt auch für die Luzerner, denn die führen nach einer Minute 10 in dieser neuen Spielzeit mit 1-0. Eine Standardsituation war es über rechts. Der Ball kommt in den Strafraum und dort steht dann der Stefan Knesewitsch, der Mann mit der Maske, Gold richtig. Der Ball wird abgefälscht, er kann ihn dann einfach nur noch reinschieben und darum führt jetzt da Luzern mit 1-0. Momentan gibt es da Diskussionen, da ist eine Unstimmigkeit hinten beim Thuner Goli. Wegen einem zweiten Ball, so wie es aussieht, auf jeden Fall 1-0 für den FC Luzern. Ein Traumstart gegen den Meister FC Thun.
0: Merci vielmals, Stefan.
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0: Geiler Sound am Laufen. Die Nachricht ist reingekommen auf 079 308 33 33 vom Lukas. Auf dem Weg vom Valle d'Ilay nach Zürich zurück. Und er schreibt, für eine super Unterhaltung würde jetzt das Sound of Silence sorgen. Der hier. Disturbed.

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1: MC Hammer, Duke and Touch This, haben vielleicht gemerkt, das ist eine Maxi-Single-Version. Der Club Mix heisst das Ding. Und ehrlich gesagt, der braucht ein bisschen lang zum Warmwerden, oder? Schon eine Bestellung war, und zwar sind Köppels auf dem Weg heim, aber am Mittwoch. Am Mittwoch geht es weiter, und zwar mit der Ferien zu Lachs. Das tönt sehr gut. Gute Fahrt heim euch und dann wieder weiterhin schöne Ferien ab Mittwoch. Und Dankeschön für eure Nachricht. Gastmix heute um die 21:30 um der DJ Roge aus Istanbul mit schönen, coolen Housebeats. Jetzt aber 80er Italo Disco, Platz 1 im Sommer 1983 und ein Song zum Träumen, aber auch zum Tanzen. So fängt der Mix jetzt hier an mit dem Gazebo.

los, Laurence, mit Africa im Sommer 1983 Platz 2 in der Schweizer Hitparade. Und im gleichen Sommer 1983 chartet wie Rose Laurence. Auch der hier ganz vorne, aber auf Platz 1, Aaron Carr, Flashdance, What a Feeling.

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Regaira, vamos a la playa. Nachricht jetzt direkt von der Lenzer Heid vom Bike Trail. Also das Foto, das ich dazu bekomme, ist direkt von dort. 33 Jahre lang kennen sie sich schon, 29 Jahre sind sie glücklich verheiratet. Es geht hier um Bettina und Heinz, die geschrieben haben. Und eigentlich sage ich ja, stellt eure Lieblings-Party-Hit bei mir. Aber ich habe angefangen, ab und zu mal einen Hydration-Break zu machen. Und den machen wir jetzt auch für Bettina und Heinz. Ihres Hochzeitslied ist das, Tension Up, You.

0: Luzern gegen Thun ist übrigens schon länger 1-1 unentschieden. Und ich bringe euch den Sommer aus den 90ern mit Eiffel 65, Fats and Small, Lost El Rio und... Und das ist SRF 3.
1: Die Nachrichten von SRF um 21 Uhr mit Patrick Seiler. In Indien haben mehrheitlich junge Menschen wochenlang protestiert, unter anderem gegen Missstände im Bildungssystem. Nun hat die sogenannte Kakerlakenbewegung ihre Proteste beendet, nachdem heute der Bildungsminister seinen Rücktritt angekündigt hatte. Die Organisatoren der Proteste sagen, die Regierung habe ihre Forderungen akzeptiert. Die Kakerlakenbewegung macht den bisherigen Bildungsminister für einen Skandal um einen Aufnahmetest für das Medizinstudium verantwortlich. Weil Prüfungsaufgaben vorher bekannt geworden waren, mussten mehr als 2 Millionen Bewerberinnen und Bewerber den Test wiederholen. Außerdem fordert die Bewegung mehr Arbeitsplätze und bessere Chancen für junge Menschen und sie kritisiert den Regierungsstil in Indien als zunehmend autoritär. Wir bleiben im Ausland. In Brasilien will der Senator Flavio Bolsonaro Präsident werden. Er ist der Sohn des Ex-Staatschefs Jair Bolsonaro, der wegen eines versuchten Staatsstreichs zu mehr als 27 Jahren Haft verurteilt wurde. Flavio Bolsonaro, der wie sein Vater als rechter Politiker gilt, will bei den Wahlen im Oktober den linken Amtsinhaber Lula da Silva herausfordern. Und Russland wolle 30.000 Soldaten aus Nordkorea rekrutieren, sagt der ukrainische Präsident Volodymyr Zelensky. Der Einsatz der Soldaten sei in Planung. Nordkorea wolle Russland zudem neue Abschussrampen für Raketen liefern. Schon im Jahr 2024 schickte Nordkorea rund 14.000 Soldaten nach Russland, um gegen die Ukraine zu kämpfen. In Bern haben sich mehrere tausend Menschen zur Pride versammelt und sich für die Rechte und Anliegen queerer Menschen eingesetzt. Die Teilnehmenden sind mit bunter Kleidung und Regenbogenfahnen friedlich durch die Innenstadt gezogen, begleitet von mehreren Musikmobilen. Der Kundgebungszug ist auf dem Bundesplatz geendet. Dort hat es unter anderem mehrere Reden gegeben. Eine der Rednerinnen war SP-Nationalrätin Anna Rosenwasser. Sie kritisierte, die Schweiz sei in Sachen Rechte für queere Menschen nur gerade hinteres Mittelmaß. Sie bemängelte etwa, dass es nach wie vor an Gesetzen fehle, um Hassverbrechen gegenüber queeren Menschen wirksam zu verfolgen. Zum Sport noch Fußball. Die Schweizer Super League ist wieder losgegangen. In der ersten Runde trennen sich Lausanne Sport und die Grasshoppers 1-1 und Servette Genf verliert gegen Basel 0-1. Das Wetter. Morgen wird es teilweise sonnig, vor allem in den Bergen gibt es lokale Gewitter und das alles bei Temperaturen um 26 Grad. Das waren die Nachrichten von Radio SRF, verantwortlich Simon Richle.
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3: Mit dem Adi Wicki, die beiden Superliga-Resultate von den 6. Spielen, habt ihr gehört. Jetzt läuft Thun, wo auswärts gegen Luzern gestartet ist, in die Superliga-Saison ein bisschen mehr als eine halbe Stunde gespielt. Und Thun ist gerade zuerst in den Kühlschrank gestellt worden, hat aber können reagieren. Der Stefan Tschumi mit der Zusammenfassung der ersten 33 Minuten.
4: Ja, der Kühlschrank trifft doch ziemlich gut. Keine 2 Minuten sind hier in Luzern gespielt gewesen. Da gibt es einen Standard für die Luzerner. Der Ball kommt zum Stefan Knesovic. Notabene ein Verteidiger von den Luzernern. Und der kann aus nächster Nähe einschieben zum 1-0. Ein Blitzstart also fürs Heimteam. Aber Thun auf der anderen Seite hätte nicht den Kopf öppen in den Sand gesteckt. Nein, im Gegenteil. Die haben Druck gemacht und in den 8. Minuten fliegt so einen hohen Ball außerhalb vom Strafraum zum Nico Meier. Der haut einfach mal drauf. Wolle im besten der Natur und trifft den Ball so genau, dass der Ball am Pfosten und vom Pfosten ins Goal von den Luzerner kullert. Also das ist 1-1 gewesen und vor ein paar Minuten hat sogar der Sukit noch das 2-1 erzielen. Er hat dann einen Freistoß an die Luzerner Latte angekämmert. Also Glück für Luzern, dass hier Thun inzwischen nicht mit 2-1 führt.
3: Und mehr Stefan Tschumi, mehr Luzern gegen Thun gehört ihr halbstündlich auf SRF 3 und ihre Stunde wieder hier auf SRF 1 und 3.
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0: Gott gibt's mehr von euren Lieblings-Party-Hits, die ihr bestellt haben?
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0: Jetzt gehen wir aber zuerst mal in diesem Mix in Sommer 1996 mit Los Del Rio grad und zuerst noch Mr. President. Ja, ja, Coco Jumbo.

sitzen in unserem Strandkorb und denken zurück, wo wir 18 waren. Aha. Super Sound steht auch noch in dieser Nachricht von der Regen und von Beat aus Uebeschi. Das ist wieder der Basel mit dem Probieren. Bandage. Und nicht gut. Egal. Merci vielmals für eure Nachricht. Wir sind im Sommer 1996 mit den letzten drei Titeln. Und machen einen Sprung in die Charts drei Jahre später, im 1999. Und wenn ich schon immer von den Charts rede, die gibt es übrigens morgen wieder. Hier auf SRF 3 ab der 2 mit der Steffi Brändle. Und eben, Sommer 1999. Aus Italien.

Fats and Small Turnaround. 1999. Ja, ja, ich weiss, das singt jetzt immer wieder rein. Aber wir sind schon im Mix zum nächsten Titel. Noch richtig groß Allesheim von Maurizio. Und er gefunden, wie war es mit JD und Plastic Dream? Und ich habe gefunden, sehr geil.

0: 1997, die grosse Zeit von der deutschen Techno-Party-Serie Mayday. Das hier sind Members of Mayday, das Projekt vom DJ Westbam. Der Ueli hat sich das bestellt auf 079 308 33 33. Sonic Empire.
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0: Es ist halber 10 Uhr vorbei. Es spielen heute oben Luzern gegen Thun. Und Stefan Schumi, das war eine recht bewegte erste Halbzeit gewesen.
2: Definitiv mit einem Blitzstart vom FC Luzern. Das ist Stefan Knesewitsch. In der zweiten Minute kommt der notabene Verteidiger von den Luzerner ganz frei vor dem Thuner-Goal zum Abschluss. Markiert es 1:0. Der Meister hätte aber schnell reagieren können. In der achten Minute ist ein hoher Ball zum Nico Meier gesprungen, außerhalb vom Strafraum. Der Nico Meier haut einfach mal drauf. Schönste Volley trifft den Pfosten. Vom Pfosten geht der Ball zum 1:1 ins Goal. Und die Thuner hätten sogar noch große Chance aufs 2:1 gehabt. In der 28. Minute ist der Suki zu einem Freistoß gekommen, hämmert den Ball an die Unterkante der Latte. Also dementsprechend Glück für Luzern, dass jetzt hier zum Abpfiff der zweiten Halbzeit 1:1 steht.
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0: Hey Fabrice.
3: Hi Matthias, ich wünsche dir mehr gerne das 079 vom Lötig. Und allen Zuhörenden und Zuhörern wünsche ich euch ein ganz schönes Wochenende. Also, tschüss.
0: Das wünschen wir dir auch. Merci vielmals.

So, Zeit für mich, hier Decks Platz machen an den Decks. Für einen Gast-DJ, der Roger aus Basel, der aber in Istanbul daheim ist jetzt. Er legt normalerweise aktuelle Haus auf und für uns hat er heute oben extra so ein bisschen in Kisten von den 80er und 90er gelenkt, und zwar in die, wo die grossen Hits remixed worden sind. DJ Roger im Gastmix auf SRF 3, jetzt mit der Madonna, Into the Groove, und zwar im Dimitri of Brooklyn Re-Edit.

muss der DJ Roger leider schnell unterbrechen. SRF Verkehrsinfo von 21.42 Uhr. Eine Gefahrenmeldung A9 Martini Richtung Lausanne zwischen Montreux und Chèvre. Gefahr Gegenstände auf der Fahrbahn. Ich wiederhole, A9 Martini Richtung Lausanne zwischen Montreux und Chèvre. Gefahr Gegenstände auf der Fahrbahn. Und dann A2 Chiasso Richtung Gotthard zwischen Quinto und der Dosierstelle Airolo. 1 Kilometer Stau. Verkehrsüberlastung. Wartezeit ca. 10 Minuten. DJ Rock im Mix auf SRF 3.

SRF 3 am Samstag oben im Gastmix DJ Rogge aus Istanbul. Wenn ihr wollt, könnt ihr ihn live erleben. In Basel, Viertelclub, 15. August. An den Texten aus Linti aus Berlin. Oder der Fredlici, diverse andere, 15. August, Basel, Viertelclub. Strike it up jetzt, 1991 ist das, glaube ich, Blackbox.

Wham und Everything She Wants im Remix. Wir haben wichtige Meldungen für den Stoss. SRF Verkehrsinfo von 21.53 Uhr. A9 Martini Richtung Lausanne zwischen Montreux und Schäbre Gefahr. Gegenstände auf der Fahrbahn. Dann A2 Chiasso Richtung Gotthard zwischen Quinto und der Dosierstelle Airolo. 1 Kilometer Stau wegen Verkehrsüberlastung. Wartezeit bis zu 10 Minuten. Und A2 Basel Richtung Luzern auf der Höhe Schwarzwaldtunnel. Verkehrsbehinderung. Ein Unfall. DJ Roger Mix. Yeah.

uns ist uncool für unseren Gast DJ Roge. Wir haben schon wieder eine Meldung, eine Vormeldung. SRF Verkehrsinfo von 21.56 Uhr. A13 San Bernardino Richtung Chur zwischen Reichenau und Chur Süd. Gefahr Gegenstände auf der Fahrbahn. Ebenfalls A9 Martini Richtung Lausanne zwischen Montreux und Schäbre. Gefahr Gegenstände auf der Fahrbahn. Dann A2 Chiasso Richtung Gotthard zwischen Quinto und der Dosierstelle Airolo. 1 Kilometer Stau und 10 Minuten Wartezeit. Und A2 Basel Richtung Luzern in Höhe Schwarzwaldtunnel. Verkehrsbehinderung. Ein Unfall. Fahr gut.

0: Dann schreibt der Jonas, DJ Tonka, grosses Kino. She knows you. Merci vielmals an DJ Roger aus Istanbul für seinen Gastmix hier heute oben. Kinky House am 15.08. im Viertel zu Basel. Dort haben wir ihn live gesehen. Und mehr von euren Lieblingsparty-Hits gibt es gerade hier nach dem Update.
1: Die Nachrichten von SRF um 22 Uhr mit Patrick Seiler. Auch in dieser Sendung beschäftigen wir uns schwerpunktmäßig mit den Waldbränden in Frankreich und Spanien. Die Länder erhalten in ihrem Kampf gegen die Flammen nun Hilfe aus anderen Ländern, auch aus der Schweiz. Dann in Indien erachtet die sogenannte Kakerlakenbewegung ihre Ziele als erreicht und beendet den wochenlangen Protest. Und in Bern beklagen Teilnehmende an der Pride, dass es in der Schweiz nach wie vor keine einheitlichen Gesetze gegen sogenannte Hassverbrechen gibt und das Wetter morgen teilweise sonnig, vor allem in den Bergen lokale Gewitter. Tausende Einsatzkräfte kämpfen in Spanien und Frankreich weiterhin gegen die großflächigen Waldbrände. In Spanien sind westlich von Madrid über 2600 Feuerwehrleute und Soldaten im Einsatz. Laut Ministerpräsident Pedro Sanchez sind bereits 130.000 Hektar verbrannt. Das ist mehr als das Zweifache der Fläche des Genfersees. Eine Abkühlung bietet nun aber ein erstes Hoffnungsfenster.
2: Es verdad que ahora mismo tenemos una ventana de oportunidad durante este fin de semana para luchar contra el incendio.
1: In Frankreich spricht die Regierung von einer noch nie dagewesenen Lage. Bisher mussten über 250.000 Menschen evakuiert werden. In diesem Zusammenhang gab es auch Kritik, vor allem von Menschen, deren Häuser zurzeit nicht direkt durch das Feuer bedroht sind. Doch Frankreich-Korrespondentin Miriam Mattis sagt:
3: Man muss einfach wissen, dass dieser Brand eben total unberechenbar ist und dass er immer wieder die Seite wechselt. Das heißt, man weiß nie, wo er als nächstes genau zuschlagen will. Und deswegen haben die Behörden einfach auf Sicherheit gesetzt. Sie haben sich gesagt, sie wollen um jeden Preis zivile Todesopfer verhindern und haben großräumig evakuiert. Und diese Strategie eben, die scheint bisher aufzugehen.
1: Mehrere europäische Länder unterstützen die Löscharbeiten mittlerweile aus der Luft. Auch die Schweiz hilft mit. Über 30 Berufsfeuerwehrleute aus den Kantonen Genf, Waadt und Neuenburg sind mit ihren Fahrzeugen auf dem Weg nach Bordeaux. Der Bund will gemäß Nachrichtenagentur Kiston Este abprüfen, wie man die Bitte Frankreichs nach Helikoptern erfüllen könnte. In Indien haben mehrheitlich junge Menschen wochenlang protestiert, unter anderem gegen Missstände im Bildungssystem. Nun hat die sogenannte Kakerlakenbewegung ihre Proteste beendet, nachdem heute der Bildungsminister seinen Rücktritt angekündigt hatte. Die Organisatoren der Proteste sagen, die Regierung habe ihre Forderungen akzeptiert. Die Kakerlakenbewegung macht den bisherigen Bildungsminister für einen Skandal um einen Aufnahmetest für das Medizinstudium verantwortlich. Weil Prüfungsaufgaben vorher bekannt geworden waren, mussten mehr als 2 Millionen Bewerberinnen und Bewerber den Test wiederholen. Außerdem fordert die Bewegung mehr Arbeitsplätze und bessere Chancen für junge Menschen. Und sie kritisiert den Regierungsstil in Indien als zunehmend autoritär. Wir bleiben im Ausland. In Brasilien will der Senator Flavio Bolsonaro Präsident werden. Er ist der Sohn des Ex-Staatschefs Jair Bolsonaro, der wegen eines versuchten Staatsstreichs zu mehr als 27 Jahren Haft verurteilt wurde. Flavio Bolsonaro, der wie sein Vater als rechter Politiker gilt, will bei den Wahlen im Oktober den linken Amtsinhaber Lula da Silva herausfordern. Und Russland wolle 30.000 Soldaten aus Nordkorea rekrutieren, sagt der ukrainische Präsident Volodymyr Zelensky. Der Einsatz der Soldaten sei in Planung. Nordkorea wolle Russland zudem neue Abschussrampen für Raketen liefern. Schon im Jahr 2024 schickte Nordkorea rund 14.000 Soldaten nach Russland, um gegen die Ukraine zu kämpfen. Und in die Schweiz, in Bern, haben sich mehrere tausend Menschen zur Pride versammelt und sich für die Rechte und Anliegen queerer Menschen eingesetzt. Die Teilnehmenden sind mit bunter Kleidung und Regenbogenfahnen durch die Innenstadt auf den Bundesplatz gezogen, begleitet von mehreren Musikmobilen. Eine der Rednerinnen auf dem Bundesplatz war SP-Nationalrätin Anna Rosenwasser. Sie kritisierte, die Schweiz sei in Sachen Rechte für queere Menschen nur gerade hinteres Mittelmaß. Sie bemängelte etwa, dass es nach wie vor an Gesetzen fehle, um Hassverbrechen gegenüber queeren Menschen wirksam zu verfolgen. Zum Fußball. Die Schweizer Super League ist wieder losgegangen. Bereits beendet in der ersten Runde sind Lausanne Sport und Grasshoppers. Die trennen sich 1:1 und Servette Genf verliert gegen Basel 0:1. Nun zu weiteren Meldungen des Tages noch in der Übersicht. Die neuen 12,5% Zoll der USA auf Schweizer Exporte dürften sich nur moderat auf die gesamte Schweizer Wirtschaft auswirken. Das sagt die Konjunkturforschungsstelle KOF der ETH Zürich. Einzelne Unternehmen könnten die neuen Zölle dennoch spüren. Tanken ist in der Schweiz momentan so teuer wie seit 2 Jahren nicht mehr, das sagt der TCS. Der Durchschnittspreis für einen Liter bleifrei 95 liege bei 1,96 Franken und Diesel koste 2,14 Franken. UNO-Generalsekretär Antonio Guterres hat in Syrien Übergangspräsident Ahmed al-Sharaa getroffen. Er sagt, es sei ein Solidaritätsbesuch und er appelliere an die internationale Gemeinschaft, Syrien zu unterstützen. Es ist das erste Mal seit mehr als 15 Jahren, dass ein UNO-Generalsekretär Syrien besucht. Es bleibt die Wetterprognose. Der Morgen startet mit dichteren Wolken. Lokal gibt es Platzregen oder Gewitter, häufiger in den Bergen. Am Nachmittag wird es teilweise sonnig. Über den Bergen bleiben die Wolken zahlreicher. Die Temperaturhöchstwerte liegen beidseits der Alpen bei 26 Grad. Das waren die Nachrichten von Radio SRF. Verantwortlich ist heute Abend Simon Richle.
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5: Mit dem Adi Vicky und der Super League-Partie Luzern gegen Thun. Thun, der ja Meister geworden ist, aber viel Abgänge gehabt und mit vor allem über die Abgänge geredet. Und jetzt hat das Gefühl gehabt, ja, Thun ist das Jahr auch oder in dieser Saison nicht so super, super. Und jetzt, Stefan Tschumi, führen sie in Luzern mit 2:1, spielen sie doch ein bisschen meisterlich.
6: Ja, das ist viel gesagt mit dem meisterlichen Spielen, weil, wie du sagst, sie führen zwar 2:2 durch das Goal von Nicolas Bürgi. Ein Freischuss war es gewesen und der Verteidiger von Thun notabene kommt wie der Verteidiger von Luzern ganz am Anfang vom Spiel ganz allein zum Abschluss vor dem Goal und macht dann eben das 2:1, aber seit dort kommt nichts mehr oder nur noch sehr wenig vom FC Thun. Es ist der FC Luzern, der drückend überlegen ist momentan, aber das Goal will nicht gelingen. Also von dem her, sagen wir mal, schmeichelhaft das 2:1. Vielleicht ist das ja die meisterliche Effizienz, die den Thun eben hat.
5: Und wie dass es zu Ende geht, die Partie, die noch rund 12 Minuten dauert, das gehört ihr auf SRF 3 live mit dem Stefan Tschumi. Und der Schlussbericht, der gibt es dann nach den 11 Nachrichten.
0: SRF-Verkehrsinfo von 22.08 A13 San Bernardino Richtung Chur zwischen Reichenau und Chur Süd. Gefahr Gegenstände auf der Fahrbahn. Dann A2 Chiasso Richtung Gotthard zwischen Quinto und der Dosierstelle Airolo. Rund 1 Kilometer Stau, Verkehrsüberlastung, Wartezeit bis zu 10 Minuten. Und A2 Basel Richtung Luzern in der Höhe Schwarzwald Tunnel, Verkehrsbehinderung, ein Unfall.
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0: Da kommt eine Nachricht aus Lenk im Simmental von Mischa. Und wir senden Grüße an ihn, aber auch an seinen Besuch aus Ecuador. Und zwar mit dem DJ Sash und Ecuador.
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0: irgendjemand gemerkt, dass ich vorher fast in einem Mixcape bin. 3-1 für Thun jetzt gegen Luzern, nach 93 Minuten. Cold of Snap im World Power Mix, der ist raus für Claudia. Eben der World Power Mix, sie schreibt, es gibt viele gute Remixes. Ich hoffe, das ist einer von denen, die du gemeint hast. Good Old 90s schreibt sie noch. Und vorher aus Steffisburg hat der Benny sich Comanchero bestellt. Moonray. Und das hat dann auch gerade Lisi aus Ellisville Bern gefreut. Und dann kommt die Nachricht von der Lucia, die sich freuen würde, wenn man ihr heute oben würde der Camaro spielen mit Femme Like You.
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0: SRF 3 am Samstag oben in guten 3 Minuten, 10:30.
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0: Und das am ersten Spieltag von der neuen Super League-Saison, wo Luzern gegen den Meister Thun antreten ist. Stefan Tschumi, das Spiel ist fertig.
2: Das Spiel ist fertig und Thun feiert am Ende, sagen wir es mal, einen schmeichelhaften Sieg. Nachdem der Meister schon in der zweiten Minute durch ein Goal vom FCL-Verteidiger Stefan Knesewitsch in Rückstand geraten ist, hat Thun dann in der achten Minute reagiert. Der Nico Meier nimmt den hohen Ball direkt und haut ihn per Volley zum Ausgleich ins Luzerner Goal. In der zweiten Halbzeit war Luzern dann zwar spielerisch überlegen gewesen, Goal haben dann aber Thun noch geschossen. Gerade zweimal nach einem Freistoß. Zuerst steht Marc Gutbub im Strafraum Gold richtig und nach 83 Minuten schließt sich der Nicolas Bürgi, der aus zentraler Position vom Luzerner Goal per Kopf 3:1 markiert. Das ist dann, nennen wir es mal, die Effizienz vom Meister, der zum Auftakt der neuen Super League-Saison 3 Punkte aus Luzern empführt.
0: Merci vielmals, Stefan. SRF Verkehrsinfo von 22.28 Uhr, A2 Chiasso Richtung Gotthard zwischen dem Biaschina-Tunnel und Lavorgo. Verkehrsbehinderung, ein Pannenfahrzeug, der rechte Fahrstreifen ist gesperrt. Und A12 Wöwe Richtung Freiburg zwischen der Verzweigung Laver und Châtel Saint-Denis. Auch hier Verkehrsbehinderung durch ein Pannenfahrzeug.
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0: 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Tesi und Rolle von Baub. Vieren auf der Terrasse. 2x60. Wow! Gratuliert! Und haben sich Gala bestellt. Freed from Desire. Vieren schön. Schönen Abend auf der Terrasse.

Mit Better Off Alone von Alice DJ, das schreiben Nicole und Patrick aus Winterthur. Das war natürlich sehr gut und hat auch gerade stattgefunden. Merci vielmals für eure Nachricht. Und dann lese ich hier gerade noch, hey Matthias, wir tanzen auf dem Balkon am Waldrand, fühlen die, voll, die Sound voll. Und was willst du in einem Club, wenn du daheim das alles kannst haben? Merci vielmals für die Nachricht. Und es hat übrigens viel mehr Platz auf der Tanzfläche, schreiben sie auch noch. Und die Nachricht kommt von Beat und Petra. Und ich bin gerade ein bisschen am Umhetzen, weil so viele Nachrichten von euch reinkommen. Merci vielmals.

Da ist eine Nachricht reingekommen von der Anushka. Und der Wunsch geht raus mit Grüß an ihre Schwester, an Tatjana. Und der Reto ist am Bügeln, und zwar bei einer grossen Airline als Pilot. Ich hoffe, er kann irgendwie trotzdem hören. Geht das da oben? Oder vielleicht noch am Boden? Ich weiß es nicht. Auf jeden Fall erbestellt sich etwas vom Sam himself. Nobody. Und bald gibt es auch bei ihm Ferien. Nein, ein freies Weekend.

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0: Yeah, Tatana!
1: Oh yeah!
0: Oh yeah! Mit ihrem Street Parade Hit aus dem 2002 Words, da hat sich der Pat aus der Erlenmatt bestellt. Und jetzt geht einer raus, für alle, die keine Ferien haben und Laden schmeissen. Finde ich sehr gut. Nachricht vom Luca für Nothing But Thieves und Trip Switch.

der junge Mann hier, der liefert also live ab. Youngblood mit Aerosmith und My Only Angel. Heute zu oben raus für Mayra und Anja. Und ich habe wieder mal ganz schlechtes Timing, so beim Anvieren auf Nachrichten am 11. Machen wir jetzt noch ein bisschen Song 2 von Blur. Schon mal vielen, vielen Dank für all Ihre Nachrichten und sorry, dass ich nicht alle Songbestellungen haben können senden.

0: Hey, geniessen das Sommerwochenende. Haben einen guten Abend. Mein Name ist Matthias Föhm, das ist SRF 3.
1: Die Nachrichten von SRF um 11 mit Lukas Siegfried. Tausende Einsatzkräfte kämpfen in Spanien und Frankreich weiterhin gegen die großflächigen Waldbrände. In Spanien sind westlich von Madrid über 2600 Feuerwehrleute und Soldaten im Einsatz. Laut Ministerpräsident Pedro Sánchez sind bereits 130.000 Hektar verbrannt. Das ist mehr als das Doppelte der Fläche des Genfersees. Eine Abkühlung biete nun aber ein erstes Hoffnungsfenster, sagt Sánchez.
2: Es verdad que ahora mismo tenemos una ventana de oportunidad durante este fin de semana para luchar contra el incendio.
1: In Frankreich spricht die Regierung von einer noch nie dagewesenen Lage. Bisher mussten dort über 250.000 Menschen evakuiert werden. In diesem Zusammenhang gab es auch Kritik, vor allem von Menschen, deren Häuser zurzeit nicht direkt durch das Feuer bedroht sind. Aber Frankreich-Korrespondentin Miriam Mathis sagt:
3: Man muss einfach wissen, dass dieser Brand eben total unberechenbar ist und dass er immer wieder die Seite wechselt. Das heißt, man weiß nie, wo er als nächstes genau zuschlagen will. Und deswegen haben die Behörden einfach auf Sicherheit gesetzt. Sie haben sich gesagt, sie wollen um jeden Preis zivile Todesopfer verhindern und haben großräumig evakuiert. Und diese Strategie eben, die scheint bisher aufzugehen.
1: Mehrere europäische Länder unterstützen die Löscharbeiten mittlerweile aus der Luft. Auch die Schweiz hilft mit. Über 30 Genfer Berufsfeuerwehrleute sind mit ihren Fahrzeugen auf dem Weg nach Bordeaux. Der Bund will gemäß Nachrichtenagentur Keystone Estia prüfen, wie man die Bitte Frankreichs nach Helikoptern erfüllen könne. Weiter nach Italien. Im Susa-Tal in der Nähe von Turin hat es schwere Ausschreitungen gegeben, am Rande einer Demonstration gegen den Bau einer Hochgeschwindigkeitszugstrecke. Rund 20.000 Menschen haben bei einer Baustelle demonstriert. Mehrere hundert Vermummte haben sich dann aus der Demo gelöst und dort stationierte Sicherheitskräfte angegriffen, mit Steinen, Feuerwerk und Molotow-Cocktails. Sie haben auch mehrere Polizeiautos in Brand gesetzt. Mindestens 50 Einsatzkräfte sind verletzt worden. Beim Projekt, gegen das sich die Demo gerichtet hat, geht es um einen 57 Kilometer langen Zugtunnel zwischen Italien und Frankreich. Die Strecke soll am Ende Turin und Lyon verbinden. Das Unterfangen ist seit Jahrzehnten umstritten, unter anderem wegen hoher Kosten und Umweltschäden. Dann zum Fußball. Die Schweizer Super League ist wieder losgegangen. In der ersten Runde verliert Luzern gegen den Meister Thun mit 1:3. Früher am Abend haben Lausanne und die Grasshoppers 1:1 unentschieden gespielt und Servette Genf hat gegen Basel verloren mit 0:1. Das Wetter. Morgen wird es teilweise sonnig. Vor allem in den Bergen gibt es lokale Gewitter. Die Höchstwerte liegen um 26 Grad. Das waren Nachrichten von Radio SRF, verantwortlich Lukas Siegfried.
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5: Das ist der Sport mit dem Adi Wiki. In der Fußball Super League sind drei Matches von der ersten Runde gespielt. Vor 40 Minuten ist der Abendmatch Luzern gegen Thun gegangen. Ein Match, das zeigt, Thun kann auch nach dem Abgang von vielen Leistungsträgern noch Thun-Sachen machen. Thuner, die schon in der zweiten Minute in Rückstand geraten sind, gewinnen das Spiel mit 3:1. Der Stefan Tschumi.
6: Thun feiert am Ende, sagen wir es mal, einen schmeichelhaften Sieg. Nachdem der Meister schon in der zweiten Minute durch ein Goal vom FCL-Verteidiger Stefan Knesewitsch in den Rückstand geraten ist, hat Thun dann in der achten Minute reagiert. Der Nico Meier nimmt den hohen Ball direkt und haut ihn per Volley zum Ausgleich ins Luzerner Goal. In der zweiten Halbzeit war Luzern dann zwar spielerisch überlegen gewesen, Goal haben dann aber Thun noch geschossen. Gerade zweimal nach einem Freistoß. Zuerst steht Marc Gutbub im Strafraum Gold richtig und nach 83 Minuten schließt sich der Nicolas Bürgi, der aus zentraler Position vom Luzerner Goal per Kopf 3:1 markiert. Das ist dann, nennen wir es mal, die Effizienz vom Meister, der zum Auftakt der neuen Super League-Saison 3 Punkte aus Luzern entführt.
5: Kleine Fußnote: In der beiden vergangenen Saison ist der jeweilige Meister mit einer Niederlage in die Saison gestartet. IB und Basel haben dann das erste Spiel verloren. Thun hat also die Negativserie vom Meisterstartspiel gebrochen. Zwei Sechsi-Match hat es gegeben. Servette verliert daheim gegen Basel mit 0-1. Ein Penalty-Goal in der 78. Minute hat das Match entschieden. Der Jean Sellar schießt das Goal und hat mit sich, sein Team und der Trainer Stefan Lichtsteiner glücklich gemacht.
7: Die Leistung gestimmt, das Resultat gestimmt. Von dem her sind wir auf dem richtigen Weg.
5: Basel hat gegen ein starkes Servette gespielt. Genfer, sein rein spielerisch im Minimum gleich gut gewesen wie die Basler, aber eben kein Goal geschossen. Weil Servette so gut war, hat sich der Servettien Marco Bruch schon geärgert über diese Niederlage.
8: Ja, ich glaube, mit dem Resultat sehr enttäuschend. Aber ich glaube, wenn man unser Spiel anschaut, haben wir glaube, viele Sachen können umsetzen, die wir uns vorgenommen haben. Am Schluss hat echt Goal gefällt und dann ja, unglücklich mit dem Penalty.
5: Zwei Goal hat es bei Lausanne gegen GC gegeben. Lausanne ist nach etwas mehr als einer halben Stunde in Führung gegangen. GC hat spät in der 81. Minute ausgeglichen. Darum war der Peter Zeidler, der GC-Trainer, zufrieden mit dem einen Punkt.
9: Ja klar, sind wir zufrieden. Vor allem hat dann auch Lausanne zum Schluss nochmal gedrückt, auch mit ein paar gefährlichen Standards. Und deshalb ist es ein logisches Resultat, aber auch ein Resultat, mit dem wir zufrieden sind. Und auch zufrieden sind mit der Leistung, mit dem Auftritt. Das ist eine Basis für die nächsten Spiele. Ja.
5: Und etwas hat der Punkt am GC-Spieler Tim Meyer auch noch gezeigt.
10: Ich denke, man sieht, wir können da locker mitheben. Und das ist wichtig, dass wir einen guten ersten Match machen und auch das versuchen umzusetzen, was wir trainiert haben. Und ich denke, das hat super funktioniert.
5: Und auch wenn es eigentlich noch nichts heisst, Thun ist schon wieder Leader. Und morgen geht es weiter mit IB gegen Sion, Lugano gegen Vaduz und St. Gallen gegen Zürich. Und das wär's gsi vom Sport.

SRF Verkehrsinfo von 23.30 Uhr auf der A12 WW Richtung Freiburg zwischen der Verzweigung La Vere und Châtel Saint-Denis. Verkehrsbehinderung wegen eines Pannenfahrzeugs.

0: Das sind die Nachrichten von SRF um Mitternacht mit Lukas Siegfried. In Berlin fährt ein Auto am Rande des Christopher Street Days mehrere Menschen an. Mindestens eine Person wird dabei getötet. Die Hintergründe sind noch unklar. In Spanien und Frankreich kämpfen Einsatzkräfte weiterhin gegen die Waldbrände. In Spanien ist inzwischen eine Fläche verbrannt, die mehr als doppelt so groß ist wie der Genfersee. Das Wetter heute Sonntag in der Schweiz, teilweise sonnig, stellenweise kann es Gewitter geben. Zuerst also nach Berlin. Dort ist eine Veranstaltung des Christopher Street Days abgebrochen worden. Ein Auto sei mutmaßlich in den Tiergarten hineingefahren und habe mehrere Menschen angefahren, sagt die Polizei. Dabei sei eine Person getötet und 14 weitere verletzt worden. Zahlreiche Polizistinnen und Polizisten seien im Einsatz, um mit Hochdruck nach möglichen Tatverdächtigen zu suchen. Die Bevölkerung werde gebeten, den Bereich Tiergarten zu meiden. Zuvor hatten Zehntausende Menschen in der deutschen Hauptstadt den Christopher Street Day gefeiert. Die Teilnehmenden wollten damit für die Rechte queerer Menschen einstehen und ein Zeichen setzen für Vielfalt und Toleranz. Tausende Einsatzkräfte kämpfen in Spanien und Frankreich weiterhin gegen die großflächigen Waldbrände. In Spanien sind westlich von Madrid über 2600 Feuerwehrleute und Soldaten im Einsatz. Laut Regierungschef Pedro Sanchez sind bereits 130.000 Hektar verbrannt. Das ist mehr als das Doppelte der Fläche des Genfersees. Eine Abkühlung biete nun aber ein erstes Hoffnungsfenster, sagt Sanchez.
1: Es verdad que ahora mismo tenemos una ventana de oportunidad durante este fin de semana para luchar contra el incendio.
0: In Frankreich spricht die Regierung von einer noch nie dagewesenen Lage. Bisher mussten über 250.000 Menschen evakuiert werden. In diesem Zusammenhang gab es auch Kritik, vor allem von Menschen, deren Häuser zurzeit nicht direkt durch das Feuer bedroht sind. Doch unsere Frankreich-Korrespondentin Miriam Mattis sagt:
2: Man muss einfach wissen, dass dieser Brand eben total unberechenbar ist und dass er immer wieder die Seite wechselt. Das heißt, man weiß nie, wo er als nächstes genau zuschlagen will. Und deswegen haben die Behörden einfach auf Sicherheit gesetzt. Sie haben sich gesagt, sie wollen um jeden Preis zivile Todesopfer verhindern und haben großräumig evakuiert. Und diese Strategie eben, die scheint bisher aufzugehen.
0: Mehrere europäische Länder unterstützen die Löscharbeiten mittlerweile aus der Luft. Auch die Schweiz hilft mit. Über 30 Genfer Berufsfeuerwehrleute sind mit ihren Fahrzeugen auf dem Weg nach Bordeaux. Der Bund will gemäss Nachrichtenagentur Keystone SDA prüfen, wie man die Bitte Frankreichs nach Helikoptern erfüllen könne. In Indien haben mehrheitlich junge Menschen wochenlang protestiert, unter anderem gegen Missstände im Bildungssystem. Nun hat die sogenannte Kakerlaken-Bewegung ihre Proteste beendet, nachdem der Bildungsminister seinen Rücktritt angekündigt hatte. Die Organisatoren der Proteste sagen, die Regierung habe ihre Forderungen akzeptiert. Die Kakerlaken-Bewegung macht den bisherigen Bildungsminister für einen Skandal um einen Aufnahmetest für das Medizinstudium verantwortlich. Weil Prüfungsaufgaben vorher bekannt geworden waren, mussten mehr als 2 Millionen Bewerberinnen und Bewerber den Test wiederholen. Außerdem fordert die Bewegung mehr Arbeitsplätze und bessere Chancen für junge Menschen und sie kritisiert den Regierungsstil in Indien als zunehmend autoritär. Dann nach Italien. Im Susatal in der Nähe von Turin hat es schwere Ausschreitungen gegeben, am Rande einer Demonstration gegen den Bau einer Hochgeschwindigkeitszugstrecke. Rund 20.000 Menschen haben bei einer Baustelle demonstriert. Mehrere hundert Vermummte haben sich dann aus der Demo gelöst und dort stationierte Sicherheitskräfte angegriffen, mit Steinen, Feuerwerk und Molotow-Cocktails. Sie haben auch mehrere Polizeiautos in Brand gesetzt. Mindestens 50 Einsatzkräfte sind verletzt worden. Beim Projekt, gegen das sich die Demo gerichtet hat, geht es um einen 57 Kilometer langen Zugtunnel zwischen Italien und Frankreich. Die Strecke soll am Ende Turin mit Lyon verbinden. Das Unterfangen ist seit Jahrzehnten umstritten, unter anderem wegen hoher Kosten und Umweltschäden. Wir bleiben im Ausland. In Brasilien will der Senator Flavio Bolsonaro Präsident werden. Er ist der Sohn des Ex-Staatschefs Jair Bolsonaro, der wegen eines versuchten Staatsstreichs zu mehr als 27 Jahren Haft verurteilt wurde. Flavio Bolsonaro, der wie sein Vater als rechter Politiker gilt, will bei den Wahlen im Oktober den linken Amtsinhaber Lula da Silva herausfordern. Und Russland wolle 30.000 Soldaten aus Nordkorea rekrutieren, das sagt der ukrainische Präsident Volodymyr Zelensky. Der Einsatz der Soldaten sei in Planung. Nordkorea wolle Russland außerdem neue Abschussrampen für Raketen liefern. Schon im Jahr 2024 schickte Nordkorea rund 14.000 Soldaten nach Russland, um gegen die Ukraine zu kämpfen. Dann zum Fußball. Die Schweizer Super League ist wieder losgegangen. In der ersten Runde verliert Luzern gegen den Meister Thun mit 1:3. Und früher am Abend haben Lausanne und die Grasshoppers unentschieden gespielt, 1:1. Und Servette Genf hat gegen Basel 0:1 verloren. Die Wetteraussichten für heute Sonntag, den 26. Juli. Der Morgen startet mit dichteren Wolken. Vereinzelt gibt es Platzregen oder Gewitter, vor allem in den Bergen. Am Nachmittag wird es teilweise sonnig, über den Bergen bleiben die Wolken zahlreicher. Die Temperatur erreicht beidseits der Alpen rund 26 Grad. Das waren Nachrichten von Radio SRF, verantwortlich Lukas Siegfried.
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0: Die Nachrichten von SRF um 1 mit Lukas Siegfried. Zuerst nach Berlin. Dort hat es am Abend einen tödlichen Zwischenfall gegeben. Ein Auto ist nach aktuellen Erkenntnissen beim Tiergarten in eine Gruppe von Menschen gefahren. Zu dem Zeitpunkt fand dort eine Veranstaltung des Christopher Street Days statt. Die Hintergründe sind noch unklar. Aus dem ARD-Studio Berlin berichtet Tobias Möck.
1: Am Rande des Christopher Street Days in Berlin ist bei einem Zwischenfall mindestens ein Mensch tödlich verletzt worden. Wie ein Polizeisprecher sagte, gibt es mindestens 14 weitere Verletzte. Einige haben schwere und lebensgefährliche Verletzungen. Es werde noch nach weiteren verletzten Personen gesucht. Laut Polizei ist mutmaßlich ein Auto in den Berliner Tiergarten eingefahren, hat mehrere Personen angefahren und verletzt. Der mutmaßliche Täter ist auf der Flucht und wird von einem Großaufgebot der Polizei gesucht. Vor Ort sind zahlreiche Rettungskräfte im Großeinsatz. Die Berliner Feuerwehr hat ein Zelt aufgebaut, in dem die Verletzten versorgt werden können. Wegen des Zwischenfalls ist die Abschlussveranstaltung am Brandenburger Tor am späten Abend plötzlich abgebrochen worden. Die Besucher wurden aufgefordert, den Bereich zu verlassen. Sie sollten dabei den Bereich um die Siegessäule und den Tiergarten meiden.
0: Tobias Möck aus Berlin. Im italienischen Susatal in der Nähe von Turin hat es schwere Ausschreitungen gegeben am Rande einer Demonstration gegen den Bau einer Hochgeschwindigkeitszugstrecke. Rund 20.000 Menschen haben bei einer Baustelle demonstriert. Mehrere hundert Vermummte haben sich dann aus der Demo gelöst und Sicherheitskräfte angegriffen mit Steinen, Feuerwerk und Molotow-Cocktails. Sie haben auch mehrere Polizeiautos in Brand gesetzt. Mindestens 50 Einsatzkräfte sind verletzt worden. Beim Projekt, gegen das sich die Demo gerichtet hat, geht es um einen 57 Kilometer langen Zugtunnel zwischen Italien und Frankreich. Die Strecke soll am Ende Turin mit Lyon verbinden. Das Unterfangen ist seit Jahrzehnten umstritten, unter anderem wegen hoher Kosten und Umweltschäden. Dann zum Fußball. Die Schweizer Super League ist wieder losgegangen. In der ersten Runde verliert Luzern gegen den Meister Thun mit 1:3. Früher am Abend haben Lausanne und die Grasshoppers unentschieden gespielt, 1:1. Und Servette Genf hat gegen Basel verloren mit 0:1. Das Wetter heute Sonntag, es wird teilweise sonnig. Vor allem in den Bergen gibt's lokale Gewitter. Die Höchstwerte liegen um 26 Grad. Das waren die Nachrichten von Radio SRF. Verantwortlich Lukas Siegfried. SRF Verkehrsinfo von 1.02 Uhr auf der A2 Basel-Luzern. Zwischen Dagmersellen und Suresee besteht in beiden Richtungen eine Verkehrsbehinderung wegen Gegenständen auf der Fahrbahn.

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0: Die Nachrichten von SRF um 2 mit Lukas Siegfried. Zuerst nach Berlin. Dort hat es am Abend einen tödlichen Zwischenfall gegeben. Ein Auto ist nach aktuellen Erkenntnissen beim Tiergarten in eine Gruppe von Menschen gefahren. Zu dem Zeitpunkt fand dort eine Veranstaltung des Christopher Street Days statt. Die Hintergründe der Tat sind allerdings noch unklar. Aus dem ARD-Studio Berlin berichtet Tobias Mück.
1: Am Rande des Christopher Street Days in Berlin ist bei einem Zwischenfall mindestens ein Mensch tödlich verletzt worden. Wie ein Polizeisprecher sagte, gibt es mindestens 14 weitere Verletzte. Einige haben schwere und lebensgefährliche Verletzungen. Es werde noch nach weiteren verletzten Personen gesucht. Laut Polizei ist mutmaßlich ein Auto in den Berliner Tiergarten eingefahren, hat mehrere Personen angefahren und verletzt. Der mutmaßliche Täter ist auf der Flucht und wird von einem Großaufgebot der Polizei gesucht. Vor Ort sind zahlreiche Rettungskräfte im Großeinsatz. Die Berliner Feuerwehr hat ein Zelt aufgebaut, in dem die Verletzten versorgt werden können. Wegen des Zwischenfalls ist die Abschlussveranstaltung am Brandenburger Tor am späten Abend plötzlich abgebrochen worden. Die Besucher wurden aufgefordert, den Bereich zu verlassen. Sie sollten dabei den Bereich um die Siegessäule und den Tiergarten meiden.
0: Tobias Mück von der ARD. Berlins Bürgermeister Kai Wegner sagt, die Tat sei ein Angriff auf eine freie und weltoffene Gesellschaft. Am Samstag hatten Zehntausende Menschen in der deutschen Hauptstadt den Christopher Street Day gefeiert. Die Teilnehmenden wollten damit für die Rechte queerer Menschen einstehen und ein Zeichen setzen für Vielfalt und Toleranz. Tausende Einsatzkräfte kämpfen in Spanien und Frankreich weiterhin gegen die großflächigen Waldbrände. In Spanien sind westlich von Madrid über 2600 Feuerwehrleute und Soldaten im Einsatz. Am späten Abend haben die Behörden entschieden, dass 8 weitere Gemeinden evakuiert werden. 130.000 Hektar Land sind in Spanien bereits verbrannt, wie Regierungschef Pedro Sánchez sagte. Das ist mehr als doppelt so viel wie die Fläche des Genfersees. In Frankreich spricht die Regierung von einer noch nie dagewesenen Lage. Bisher mussten im Südwesten des Landes bei Bordeaux über 200.000 Menschen evakuiert werden. In diesem Zusammenhang gab es auch Kritik, vor allem von Menschen, deren Häuser zurzeit nicht direkt durch das Feuer bedroht sind. Mehrere europäische Länder unterstützen die Löscharbeiten, auch die Schweiz. Über 30 Genfer Berufsfeuerwehrleute haben sich mit ihren Fahrzeugen auf den Weg nach Bordeaux gemacht. Die Wetteraussichten für heute Sonntag in der Schweiz, es wird teilweise sonnig. Vor allem in den Bergen gibt es lokale Gewitter. Die Höchstwerte liegen um 26 Grad. Das waren Nachrichten von Radio SRF, verantwortlich Lukas Siegfried. SRF Verkehrsinfo von 2.03 Uhr. Vorsicht auf der A12 Wöwe Richtung Freiburg. Zwischen Matron und Freiburg Süd besteht Gefahr nach einem Unfall. Und auf der A1 Murten Richtung Yverdon zwischen dem Arisul-Tunnel und dem Bomi-Tunnel Verkehrsbehinderung wegen eines Pannenfalls.